0: Ausschau zu halten und einen Weg zu finden, um ihnen zu entkommen. Wenn du nicht bald etwas tust, könnte dir wirklich noch Schlimmeres zustoßen.
1: Was, wenn er der Polizei doch nicht entgehen kann und mich als Geisel nimmt?
0: Nein.
1: Aber wenn er das nicht im Hinterkopf hätte, hätte er mich vermutlich schon längst über Bord geworfen.
0: Verdammt, da kommt dir ein Gedanke. Es muss klappen, es muss einfach klappen. Während er gerade von dir abgewandt versucht, Polizisten zu erspähen, krabbelst du los. Langsam, aber nicht zu langsam. Nicht, dass er sich wieder umdreht. Bloß nicht die Gondel zu viel zum Schaukeln bringen. Die paar Sekunden, bis du bei ihm bist, fühlen sich wie eine unerträgliche Ewigkeit an. Aber dann! Du springst auf und verpasst ihm einen kräftigen Stoß. Er ist so perplex, dass er nicht rechtzeitig sein Gleichgewicht wiederfindet und... Er ist im Wasser. Du hast es geschafft. Doch da. Nun ist es nicht mehr allein der Regen, der deine Kleider durchtränkt. Der Dieb hat dich am Fußgelenk gepackt und ebenfalls ins Wasser geworfen. Schwer. So schwer. Du gehst unter. Nein. Todesangst. Schnell. Handeln. Du tauchst ab. Hastig ziehst du deine Schuhe aus. Dann den Pullover. Ciao, Lieblingspulli. Du tauchst wieder auf. Schluckst Wasser.
1: Wo ist das Boot?
0: Du versuchst, die Gondel zu erreichen. Blitzartig wirst du jedoch zurückgezerrt. Ein Arm hat dich am Kragen deines Shirts gepackt und zurück unter Wasser gezogen. Sein Arm! Du schlägst dich so gut es geht los. Er versucht weiter nach dir zu greifen, aber du schaffst es jetzt, dich an die Gondel festzukrallen.
1: Will er mich ertränken?
0: Sobald du ein wenig Halt gefunden hast, fällt dir auf, dass er sehr unbeholfen wirkt und immer wieder untergeht. Dabei hat er doch gar nicht so schwere Kleidung an. Die Rabenmaske treibt mittlerweile neben ihm. Sein Gesicht ist verzerrt.
1: Kann er nicht schwimmen?
0: Wenn er so weitermacht, ertrinkt er noch.
1: Ich will ihn doch nicht umbringen.
0: Da fällt dir etwas auf. Versucht immer nur mit seinem rechten Arm zu packen.
1: Was ist mit dem anderen?
0: Er muss immer noch die Beute bei sich haben. Er hatte sie ja kein einziges Mal losgelassen, seitdem er auf der Gondel gewesen war. Die Beute muss ziemlich schwer sein. Sie muss ihn runterziehen.
2: Lass sie los!
0: Seine Miene verhärtet sich. Er muss wahnsinnig sein.
2: Tod bringt sie dir auch nichts.
0: Er taucht immer öfters, immer tiefer ab. Seine Kräfte scheinen langsam zu schwinden. Irgendwann siehst du ihn gar nicht mehr an die Oberfläche kommen.
1: Nein, er kann nicht tot sein. Was habe ich getan?
0: Du hast einen Menschen umgebracht. Da streift plötzlich etwas dein Bein und sein Kopf erscheint mit einem gequälten Ausdruck im Gesicht neben dir. Fast kraftlos klammert er sich mit beiden Armen an die Gondel. Er hat aufgegeben. Kurze Zeit später sind auch schon einige Polizisten vor Ort und fischen euch aus dem Wasser.
3: Wir haben ihn. Sind Sie okay?
0: Es stellt sich heraus, dass der Dieb sämtliche Juwelen mit einem unermesslichen Wert aus einer Ausstellung gestohlen hat. Du sollst für eine Befragung mit aufs Revier kommen.
1: Das nenne ich eine Reise. Nicht so ein komischer Entspannungs-der-Regen-macht-Musik-Quatsch.
0: Darf ich jetzt auch mal wieder so erzählen, wie ich es möchte?
1: Ja, ich denke schon.
0: Du drehst dich noch einmal zum Wasser um und meinst, ein majestätisch anmutendes, schillerndes Farbenspiel in der Tiefe sehen zu können. Es wirkt magisch. Es zaubert dir ein warmes Lächeln ins Gesicht. Dann gehst du.
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1: Unglaublich, diese Arbeit. Ich meine, das Stück ist über 300 Jahre alt und trotzdem in dem Zustand. Die Kooperation mit dem Museo der Arte Neo Moderna war ja wirklich ein ungemeiner Gewinn für die Ausstellung hier. Die meisten Bänger hier sind ja Leihgaben.
2: Ja, also das hier ist auf jeden Fall eine richtige Schönheit. Tja, Spaniens Szene ist da eben einfach einen guten Schritt weiter als wir hier in Deutschland. Bei dem Herrero hier sieht man eben auch diese feine Handarbeit von ihm. Und die Ecke da unten rechts, guck mal, wirklich wunderschön. Und dieses sanfte, alte Strohgold. Ich meine, oder?
1: Mhm.
2: Ja, also wirklich, ist ja mega schön hier. Vielen Dank nochmal, dass du wegen heute Abend Bescheid gesagt hast. Du bist schon immer echt krass informiert, was so neue Ausstellungen hier in Leipzig angeht.
1: Klar, gar kein Problem. Ich meine, ich freue mich ja auch, wenn ich nicht alleine hingehen muss.
2: Ja, also cool, danke. Und wirklich, wie nice. Also ich kannte das Thema der Ausstellung auch noch gar nicht genau, als du gefragt hast. Und Kubismus, rechteckig, praktisch gut, ist natürlich einfach eine mega wichtige Ausstellung im Moment. Ich denke, es ist halt auch eine Reaktion auf aktuelle museale Debatten.
1: Ja, denke ich auch. Naja, zumindest auf die fernab des Mainstreams.
2: Ja.
1: Nach deinem Auslandssemester bist du da ja auch die perfekte Begleitung für mich hier. Echt krass, dass ihr sogar ein Modul hattet, wo es explizit um Neokubismus ging. Davon kann man hier ja nur träumen.
2: Ja, also es war echt richtig toller Input. Und ja, wie du meinst, es wäre einfach unmöglich hier an der Uni. Dafür ist man hier viel zu sehr in seinem konventionellen Gemäldekorsett gefangen.
1: Ja, voll. Bisschen dumm gelaufen, dass wir ausgerechnet zum eintrittsfreien Mittwoch hier sind. Aber naja, so what.
2: Ja, ich denke, schon wichtig, dass das Thema wirklich allen zugänglich gemacht wird. Ich meine, die Reichweite von so einem Museum hier muss ja wirklich auch appreciated werden. Aber ich weiß schon, was du meinst. Ich denke, wir müssen die restlichen BesucherInnen einfach ausblenden.
1: Ja, das versuche ich schon, aber das ist ja auch gar nicht so leicht. Ich meine, es ist ja mega voll heute. Und Leute, die sich dann noch so laut in der Ausstellung unterhalten, ich meine, echt jetzt? Und dann habe ich die eben noch gehört, wie sie sich über die Bilder unterhalten haben.
2: Was? Ernsthaft? Hast du wirklich über Kubismus in der Malerei sprechen hören?
1: Ja, das waren die da hinten. Der Typ mit dem schwarzen Kurierrucksack und die neben ihm mit den blondierten Haaren. Die haben bestimmt ein Tinder-Date hier oder so. Und sie versucht, so ihn zu beeindrucken mit ihren zwei Semestern Kunstgeschichte, in denen es aber nur darum ging, Romanik und Gotik auseinanderhalten zu können.
2: Oh mein Gott, Classic. Ja, aber also könnte echt gut sein mit dem Date. Sie hat es auf jeden Fall auf ihn abgesehen. Sie bezirzt ihn mit ihrem Fachwissen zu Picasso und seiner blauen Phase. Und jetzt da vor dem Brack. Und schau dir nun mal diese rechteckigen Grundformen hier auf dem Gemälde an.
1: Oh Mann, übelst Panne. Leute, die so tun, als würden sie was von aktuellen Debatten in der Kunst verstehen und dann einfach nicht mal das Thema verstanden haben. Ich meine, guck dir nur den Rahmen hier mal an. Unglaublich, er ist so rechteckig, wirklich wunderschön. Darin lebt der Kubismus, da atmet er.
2: Ja, oh Mann, diese Kurven. So spitz und doch so geschmeidig. Wie kann man nur Eintritt in ein Museum wegen der Bilder einer Ausstellung zahlen? Mich würde es echt so langweilen.
1: Naja, deswegen ist es ja heute so voll hier. Eintrittfreier Mittwoch.
2: Stimmt.
1: Und dabei ist doch spätestens seit der Pandemie klar, wie wichtig es ist, Kunstschaffende zu unterstützen. Dass sich da trotzdem alle um den Eintritt drücken. Aber ja, voll ey. Pff, Gemälde, Alter. Hier ein Obstkorb, da tote Tiere in einem Stillleben.
2: Ich meine, was gibt's denn da überhaupt für aktuelle Debatten? Ist das Topic Gemälde für heute überhaupt interessant und nahbar?
1: Keine Ahnung. Ich verstehe es ja auch nicht. Ich meine, der Rahmen, das ist einfach überall. In der Politik ist das ja langsam so durchgesickert. Ist schon fast schmerzhaft, wie viel der Begriff Framing verwendet wird, ohne dass mal weitergedacht wird. Ich meine, das große Ganze, Politik aus einer holistischen Perspektive, die übergeordnete Größenordnung, wo alles zusammenkommt, das ist doch der Rahmen. Aber irgendwie in der Kunstszene? Wo ja wohl eigentlich alles angefangen hat, verstehen viele immer noch nicht, worum es geht. Es ist zum Mäusemelken, Alter.
2: Voll, Alter. In Madrid war ich auch in einer Ausstellung, die schon komplett ohne Gemälde war. Das war wirklich so nice. Man konnte sich ganz auf die Rahmen konzentrieren und so die Projektionsfläche innen, wo ja sonst das Gemälde ist, war halt einfach frei für alles. Man ist quasi selbst kreativ geworden. Das war wirklich ein richtig cooles, inklusives Konzept. Ich denke, das wurde hier vielleicht auch mal kurz überlegt, aber so mutig ist man hier dann offensichtlich einfach doch noch nicht.
1: Man will halt einfach das Gemäldepublikum, das Fußvolk nicht verlieren. Aber ja, ist halt, wie du schon meintest, geht ja auch um Reichweite. Dass eben auch außerhalb der Bubble das Thema Rahmung ein bisschen ankommt. Oh Mann, was für ein privilegiertes Gespräch wir hier führen.
2: Ja, well, ja. Aber ich meine, es ist halt einfach trotzdem ein mega wichtiges Thema.
1: Ja, voll.
2: Wow, schau mal, das hier ist sogar ein echter Ferrari.
1: Krass, Aber ja klar, das ist ja auch eine Leihgabe aus Madrid. Ich glaube, da hat sie auch eins ihrer Frame-Ateliers.
2: Ja, also guck mal, der Rahmen hier ist ja auch so nice. Sie ist schon echt ein Rockstar. Guck mal, der ist einfach genau quadratisch, steht hier sogar noch dran. Vor allem damit dreht sie natürlich die vorherrschende Dynamik von Rahmen und Gemälde einmal um. Also jetzt muss man erstmal ein quadratisches Gemälde finden und das darf dann in ihren Rahmen. Und das auch nicht in Altgold, sondern in Postbronze zu machen. Puh, ich feiere ihre Arbeit schon sehr.
1: Ja, also das Rahmenkonzept hier gefällt mir auch mega gut. Also der hier ist eben auch so gefasst, aber teilweise ist sie mir dann schon auch ein wenig zu woke. Hast du von dieser Aktion mit dem runden Rahmen gehört?
2: Hello? Hätte man das verpassen können? War ja wirklich überall.
1: Ja, richtig crazy. Geht mir auch schon ein Stück zu weit, um ehrlich zu sein. Also klar, ich verstehe schon, was sie damit machen will, aber ist das da nicht einfach nur noch Provokation?
2: Ja, also klar, sie provoziert schon immer viel, aber dadurch sprechen ihre Rahmen halt auch einfach eine sehr direkte Rahmensprache.
1: Ach, das hast du jetzt aber schön gesagt.
2: Ach, danke. Ja, naja, ich versuche halt einfach auch im Alltag so ein bisschen aktiver zu sprechen. Ich muss aber sagen, also das Bild hier gefällt mir eigentlich auch ganz gut. Ich meine, klar, ohne Rahmen würde ich es mir jetzt nicht unbedingt aufhängen, aber komm, ist doch ganz süß.
1: Ich weiß ja nicht, also Picasso ist einfach nicht so meins. By the way, langsam habe ich auch echt Hunger. Willst du danach noch was essen gehen?
2: Ja, mega gern. Ich habe gesehen, auf der Eisi gibt es einen neuen Rahmenladen. Lass den doch mal auschecken.
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0: Ja, wir haben ordentlich Sitzmöbel mitgebracht, ne?
1: Ja.
0: Aber Hallöchen.
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0: Ich denke schon.
1: Ja.
0: Also ja.
1: Ja. Ja.

0: Das Osmanische Reich ist im Begriff, in sich zusammenzufallen, Premier. Immer mehr Araber wenden sich von Konstantinopel ab und verfolgen eigene Ziele. Es ist von ungemeiner Wichtigkeit, dass das Vereinigte Königreich bereitsteht, wenn die Karten in Arabien neu gemischt werden, Sir.
1: Sykes, beruhigen Sie sich erstmal etwas. Ein Reich in dieser Größe geht doch nicht von jetzt auf gleich den Bach runter. Ganz im Gegensatz zu diesem hervorragenden Single Malt aus dem Jahr 1823. Ein wahrer Genuss, sag ich Ihnen, ja. Trinken Sie ein Glas, mein Junge, trinken Sie. Damit denkt es sich besser. Baltimore! Noch ein 23er für den jungen Sykes. Na los!
0: Vielen Dank, Sir. Das ist nicht notwendig. Aber bitte verstehen Sie doch, dass es drängt. Ich stehe in unmittelbarem Kontakt mit der Front in Gallipoli und bin überzeugt, dass es sich nur noch um Wochenende...
1: Ja, da ist ja der gute Baltimore. Nun trinken Sie, Sykes. Trinken Sie. Das ist ein Befehl.
0: Hervorragend, Sir.
1: Hervorragend? Es ist mehr als das.
0: Der beste Single Malt, den meine Lippen je berühren durften, Sir.
1: Nun halten Sie an sich, Sykes. Ein bisschen mehr militärischer Haltung erwarte ich von einem jungen Offizier wie Ihnen. Was wollten Sie eigentlich von mir?
0: Sir, wie ich Ihnen bereits mitgeteilt habe, habe ich für heute ein Treffen mit einem französischen Diplomaten
1: organisiert. Ich hasse diese elenden Franzosen. Nichts kann man hier entscheiden, ohne vorher Absprache mit den Froschschenkelfressern zu halten. Was will der Franzmann hier, Sykes?
0: Nun, Monsieur Picot ist der Abgesandte aus Paris, mit dem wir über unsere gemeinsame britisch-französische Strategie in Arabien beraten.
1: Aber Sykes, was wollen wir denn da unten überhaupt? Es ist doch viel zu heiß da und überall nur Sand und Lehmhütten und Wilde.
0: Sir, die Araber gehörten zu den fortschrittlichsten... Ach, vergessen Sie's. Wie dem auch sei, Sir. Es ist für das Vereinigte Königreich von unschätzbarer Bedeutung, dass wir im arabischen Raum eine mächtige Position einnehmen. Sie haben doch sicherlich vom schwarzen Tigrisgold gehört, oder nicht, Sir?
1: Schwarzes Gold? Gold, das schwarz ist?
0: Nein. Öl. Ich spreche von Erdöl, Sir. Wir vermuten, dass eine ungeheure Menge an fossilen Rohstoffen unter dem Sand der Levante verborgen ist. Rohstoffe, die dem Vereinigten Königreich Wohlstand und Reichtum auf Jahrzehnte hinaus garantieren würden. Und Sie würden als einer der schillerndsten Premierminister der Geschichte des Vereinigten Königreiches in Erinnerung bleiben, Sir.
1: Das gefällt mir. Darauf trinken wir, Sykes. Kommen Sie, na los.
2: Sir, der werte Monsieur Picot ist soeben erschienen und erbittet Einlass.
1: Natürlich fällt der Franzmann im ungünstigsten Moment ein. Na gut, rein mit dem Cousin-Verkäufer.
0: Sir!
3: Bonjour, meine Herren. Es ist mir eine Ehre, Herr Premier. Mein Name ist Georges Picot. Ich freue mich darauf, mit Ihnen gemeinsam in naher Zukunft eine Antwort auf die orientalische Frage zu finden.
0: Herr Premierminister, Monsieur Picot, seit langem denke ich darüber nach, was die Lösung für die Zukunft des alten Syriens, oder sagen wir besser Levante, sein könnte. Und ich glaube, ich habe sie gefunden. Herr Premierminister, könnte ich Sie bitten, eine große Landkarte holen zu lassen, auf der das jetzige Osmanische Reich abgebildet ist?
1: Ja, selbstverständlich. Baltimore, wir brauchen eine Landkarte von dem Wüstenland. Und nochmal 3 23er Malls. Beeilen Sie sich! Na, es eilt! Los jetzt!
3: Mr. Sykes... Sehen Sie nicht ein Problem darin, dass die Araber, die den Osmanen den Rücken zukehren, willens sind, ein eigenes Reich zu schaffen? Wie ich hörte, wollen sie den großsyrischen Raum und auch die arabische Halbinsel für sich reklamieren, sobald das Osmanische Reich gefallen ist.
0: Machen Sie sich darüber mal keine Sorgen, Monsieur Picot. Wir haben Mittelsmänner im Morgenland, die unsere Geschicke lenken. Die Araber werden aufstehen und sich von den Fesseln der Osmanen lösen. Und sobald sie dies getan haben, werden wir zur Stelle sein, um die Region zu kontrollieren. Die Araber in der Form gibt es nicht. Sie bestehen aus zersplitterten, streitsüchtigen Gruppierungen. Sie werden nicht in der Lage sein, sich gegen das Vereinigte Königreich und das stolze Frankreich zu behaupten.
2: Hier ist die Landkarte, die die Herren gewünscht haben.
3: Präsentieren Sie Ihren Plan, werter Herr Sykes.
1: Ja, schießen Sie los.
0: Sehr wohl. Vor uns sehen Sie die Region Großsyriens und Mesopotamiens. Fällt das Osmanische Reich, so kommt unsere Gelegenheit, diese Region zukünftig zu dominieren. Deshalb sollten wir einen Plan entwickeln, wie das Vereinigte Königreich und Frankreich diese Region unter sich aufteilen.
3: Très bien. Wie lautet nun Ihr Vorschlag?
0: Nun, wir werden...
1: Ja, Sykes, lassen Sie uns das hier endlich abschließen und nach vorne schauen. Was haben Sie sich Feines ausgedacht?
0: Nun, mein Vorschlag ist, dass Großbritannien den Zuschlag für den südlichen Teil der Region bekommt und Frankreich für den nördlichen. Schauen Sie, ich zeichne Ihnen hier eine faire Grenze auf.
3: Ah, bitte seien Sie nicht albern, Mr. Sykes. Ich habe Ihnen doch bereits gesagt, dass Paris die Zusage für das alte Syrien als Bedingung für weitere Verhandlungen betrachtet. Das Land der Kreuzritter ist als rechtmäßiges Erbe der Franzosen zu betrachten. Und damit meinen wir nicht nur den Großraum Aleppo.
0: Ich verstehe, Herr Picot. Gemessen an den Leistungen der französischen Soldaten im Kampf gegen die Osmanen finde ich Ihre Forderungen allerdings ein wenig gewagt. Aber gut, wollen wir mal nicht so sein. Was halten Sie von dieser Grenze hier?
3: C'est drôle. Sie sind wohl zu Späßen aufgelegt. Bloß weil Ihre Truppen ohne unsere Hilfe Anfang des Jahres in Gallipoli eine herbe Klatsche kassiert haben, jammern Sie hier so erbärmlich herum? Und diese Grenze können Sie gleich wieder wegradieren. Ich habe lange in Beirut gearbeitet. Und ohne Beirut verlasse ich Ihr Teehaus hier nicht.
0: Sie sind genauso ein Narzisst wie Ihre Landsmänner. Wen schert es, wo Sie gelebt haben, Picot? Nur weil es in Beirut Ihre Lieblingsfalafel gibt, stellen Sie hier solche Forderungen, als ob es nicht um Wichtigeres geht.
3: Was ich mir hier gefallen lassen muss, ist eine Frechheit. Herr mit dem Stift, ich zeichne Ihnen nun eine Grenze auf, wie ich sie mir vorstelle.
0: Sie sind mir ja ein witziger Zeitgenosse, Picot. Gibt's in Bagdad und Amman jetzt auch ein paar Restaurants nach Ihrem Gusto? Was denken Sie, wo Sie hier sind?
1: Meine Herren, ich erwarte ein bisschen mehr Disziplin. Niemand möchte sich lange mit diesem Kram aufhalten. Und ich fordere, dass Sie sich nun zusammenreißen, damit wir endlich fertig werden. Alle beide. Bald ist Tea Time. Und ich möchte mich anderen Dingen widmen, verstanden? Und nun, Sykes, kommen Sie dem Franzmann noch ein bisschen entgegen und malen Sie eine Linie, mit der wir alle leben können.
0: Wie Sie wünschen. Verzeihung, Sir. Nun gut. Baltimore, werden Sie so freundlich und bringen Sie mir ein Lineal? Ein langes Lineal. So. Schauen Sie, meine Herren. Ich meine, wir sollten die Linie von dem A in Accra bis zum letzten K in Kirkuk ziehen.
3: Eine gerade Linie vom Mittelmeer bis zur östlichen Grenze Mesopotamiens?
0: Exakt. Angenommen, Sie erklären sich einverstanden mit diesem Arrangement, Monsieur Picot. So würde Frankreich die östliche Mittelmeerküste, Syrien und zudem noch die Metropole Mosul kontrollieren. Wir Briten würden das südliche Territorium bis zur Grenze des Sinai verwalten. Was sagen Sie dazu?
3: Oui, très bien. Dieser Vorschlag hat durchaus Substanz. Ja, damit wird Frankreich gut leben können.
0: Premier?
1: Diese Linie, die Sie da gezeichnet haben, ist wirklich sehr gerade geworden, ja?
0: Ja.
1: Meinen Sie, dass das eine gute Idee ist? Ich habe noch nie so eine gerade Grenze gesehen.
0: Diese Linie, sehr geehrter Herr Premierminister, ist die Lösung all unserer Probleme. Wir halten uns den Russen vom Leib, wir behalten den Suezkanal im Auge und unsere französischen Freunde sind auch noch mehr als zufrieden. Nicht wahr, werter Herr Picot?
3: In der Tat, Mr. Sykes. Von meiner Seite gibt es nichts gegen Ihren Vorschlag einzuwenden. Ich bin bereit, Ihre Linie meinem Präsident vorzulegen. Ich bin überzeugt, er wird mehr als begeistert sein.
0: Sehen Sie, Herr Premierminister, die Lösung all unserer Probleme. Was halten Sie davon, wenn ich ein Schreiben aufsetzen lasse, das Sie mit Ihrer Unterschrift verzieren, um diese Linie bald Wirklichkeit werden zu lassen?
1: Sykes, Sie sind der Stratege hier. Sie wissen, wie sehr ich Sie schätze, ja?
0: Danke, Sir.
1: Meine Stärken liegen woanders. Wir machen diese Linie in den Sand. Genau. Baltimore, wir möchten anstoßen!
4: This so-called government we've got today are cutting down expenses so that...
5: Beirut's schönste Stadt des Nahen Ostens in Trümmern.
6: Schreckensbilder aus Jerusalem, wie man sie schon lange nicht mehr gesehen hat. Eine 2-Kilo-Bombe zerriss am Nachmittag die relative Ruhe der letzten Jahre in der heiligen Stadt mit solcher Wucht.
7: Eine Serie von Anschlägen auf Regierungseinrichtungen in Syrien sind nach Angaben von Staatsmedien mindestens 48 Menschen getötet worden.
8: Angriffen der irakischen Streitkräfte und ihrer Verbündeten auf den Westen von Mosul sollen zahlreiche Zivilisten getötet worden sein. Behördenvertreter sprachen
9: von der Anschlag in der syrischen Hauptstadt Damaskus sind nach Regierungsangaben 20 Menschen getötet worden. Laut Innenministerium sprengte sich der Attentäter in einem belebten Viertel im Osten der irakischen Hauptstadt Bagdad.
10: Sind mindestens 24 Menschen getötet worden, mehr als 50 wurden verletzt. Nach Angaben der Sicherheitskräfte haben es zwei Selbstmordattentäter nacheinander
11: heißt es von der syrischen islamischen Menschenrechtsstraße.
12: Lässt die Aussprache, dass sich der Konflikt zwischen Israel und den Palästinensern wieder verschärft.
11: Deren Angaben jedoch nicht geprüft werden können, geheißen, Kinder seien mit Kartoffelchips zum Anschlagsort gelockt worden. Kurz darauf habe der Attentäter, der in einem Transporter mit Lebensmittelhilfen kam, den
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1: Der 31. Oktober. Leipzig feierte Reformationstag, die perfekte Zeit für Herberts Plan. Er wurde schon so oft beleidigt, aber nun war die Zeit für Rache gekommen. Von wem beleidigt? Von seinem Freund. Genau, seinem Freund, Gottfried. Und oh, war Herberts Plan gut. Er war wirklich sehr gut. Und Gottfried dürfte bis ganz zum Schluss nichts ahnen, aber das würde schon nicht passieren. Herbert war nämlich ein guter Schauspieler. Herbert ging auf das Stadtfest in der Innenstadt. Dort lauschte er dem Gesang der glücklichen Betrunkenen. Ganz wie erwartet kam Gottfried vorbeigelaufen.
2: Gottfried, was für ein Zufall.
3: Hey, hallo Herbert.
1: Gottfried war schon ziemlich angetrunken. Dazu trug er auch ein Narrenkostüm. Bei manchen Bewegungen läuteten die Schellen.
2: Oh, es ist echt ein Zufall, dass ich dich hier treffe. Ich habe erst vor ein paar Tagen einen weißen Wein gekauft. Amo, Amonti,
3: warte, meinst du vielleicht Amontillado? Ein Fass? Ein ganzes Fass?
2: Ja, genau, so heißt es, Amontillado. Oder zumindest hat der Verkäufer das behauptet. Vielleicht hättest du davon kosten sollen. Ich weiß doch, dass du ein Weingourmet bist. Aber ich habe sofort gekauft, um das Angebot nicht zu verpassen.
3: Also, Amontillado, sicher?
2: Ich glaube, ja.
3: Amontillado.
2: Ja, ich hoff's. Will allerdings sicher sein. Heute Abend bist du aber sicherlich beschäftigt.
3: Nein.
2: Aber keine Angst. Ich habe einen anderen Freund, der sich mit Wein auskennt.
3: Nein. Komm, Herbert, komm. Wir gehen jetzt.
2: Wohin?
3: Noch zum Fass.
2: Nein, du bist so nett. Ich will deine Zeit nicht in Anspruch nehmen, mein Freund.
3: Nein, komm, wir gehen.
2: Aber ich habe das Fass woanders gelagert. Es befindet sich zurzeit in einer Passage unter einer Kirche. Ich hatte noch keine Gelegenheit, es in meinen eigenen Weinkeller zu bringen.
3: Ach, das ist doch gar kein Problem. Dann gehen wir eben in die Kirche.
2: Aber dort unter Erde ist es kalt und feucht und die Tunnel sind lang und niedrig.
3: Ach, das ist doch egal. Wir müssen herausfinden, was dir da verkauft wurde, mein Freund.
1: Arm in Arm entfernten sie sich wie alte Freunde von dem Fest. Wie ein Lamm zum Schlachthof.
2: Das ist die Kirche.
1: Herbert zündete eine Fackel an, die er zufällig dabei hatte.

0: Dann liefen sie eine Wendeltreppe hinunter. Als sie ganz unten ankamen, standen sie vor einem finsteren Gang.
1: Wo ist das Fass?
2: Das Fass ist am Ende des Tunnels.
1: Ah.
0: Die Decke des Tunnels war nicht hoch. Sie liefen geduckt. Der Tunnel war auch so eng, dass sie kaum nebeneinander laufen konnten. Der Weg führte Herbert und Gottfried immer weiter nach unten. Doch die beiden spürten die Neigung kaum. Es war so, als ob der Weg langsam in die Hölle führte.
2: Geht's dir nicht gut? Sollen wir vielleicht zurückgehen?
1: Es ist nichts.
2: Gottfried, komm. Wir kehren um.
1: Nein, nein, nein. Ich würde doch nicht vom Husten sterben.
2: Ja, hoffentlich nicht.
0: Wenn Gottfried an seinem Husten gestorben wäre, wäre sein Plan umsonst gewesen, dachte Herbert. Gottfried fing an zu zittern. Er trug nur einen dünnen Mantel.
2: Dir ist kalt. Sollen wir echt nicht umkehren?
1: Nein, nein.
2: Wenn du unbedingt darauf bestehst, dann trink zumindest etwas von meinen Kräuterschnaps. Auf ein langes Leben.
1: Oh, danke, danke. Bist ein guter Freund.
0: Endlich erreichten Herbert und Gottfried eine große Kammer. In ihr ragten 8 große Pfeiler in die Höhe. Sie mussten genau unter dem Kirchenaltar sein. Sie sahen 3 weitere Gänge, ähnlich schmal und dunkel wie der, aus dem sie gekommen waren. Doch sie waren mit rostigen Gittern verschlossen. Herbert näherte sich dem Gitter auf der rechten Seite.
2: Hier drin ist der Amontillado.
0: Gottfried ging voran und erreichte nach 10 Schritten die hintere Wand. Doch da war kein Fass.
1: Herbert, was ist los? Hey, was machst du da? Hey, was machst du da? Wieso bindest du mich an die Wand? Lass mich frei! Lass mich frei!
2: Du wolltest doch hier bleiben.
1: Herbert, was machst du da? Wieso baust du jetzt eine Mauer? Willst du mich einmauern? Herbert, was ist hier los? Wieso? Oh mein Gott! Herbert, ich... Hilfe! Hilfe! Hilfe! Ich werde eingemauert! Hilfe! Irgendjemand! Oh mein Gott! Hilfe! Hilfe! Oh, um Gottes Willen! Herbert, hör auf! Es tut mir leid! Herbert! Nein!
2: Ja, Gottfried, um Gottes Willen.
0: Herbert nahm den letzten Stein in die Hand.
2: Ruhe in Frieden.
0: Im Weggehen bestaunte Herbert die Schönheit der Mauer. Sie fügte sich perfekt in die anderen Wände des Gangs. Niemand würde denken, dass sich etwas dahinter befinden könnte.
2: All diese Rede von Amontillado hat mich echt durstig gemacht. Ich freue mich auf den Feierabend.
0: Die Leiche soll bis heute noch am Ende des Ganges liegen. Manche haben sogar behauptet, in den dunklen Katakomben das Klingeln des Narrenhuts zu hören.
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1: Die Schiffe im Hamburger Hafen zeugen noch immer von den einst ruhmreichen Zeiten der Schifffahrt. Diese großen, mächtigen Stahlungetüme, die sich langsam am Horizont aufbauen und immer näher kommen, bis sie in ihrer schier gigantischen Größe an einem vorbeifahren, sind auch heutzutage noch eindrucksvoll. Sie bewegen Dinge. Das ist ihr Zweck. Aber sie transportieren noch viel mehr. Eine einzigartige Ungebundenheit und die völlige Losgelöstheit von Zeitgefühl und Alltag. Wenn man hier durch die Straßen läuft, kann man diese Freiheit noch fühlen. Wenn man sich umschaut, sieht man die Hafenarbeiter, Touristen und Prostituierten vorbeiströmen. Auch wenn viele von ihnen Hamburg vielleicht noch nie wirklich verlassen haben, hängt ihnen doch irgendwie das Weltmännische an. Hier ist einer meiner liebsten Plätze auf dieser Erde. Im Rücken die Landungsbrücken, die Melodie von St. Pauli, das Lied der großen Freiheit. Und vor mir, nur eingegrenzt zwischen Bug und Heck, die gut behüteten Geschichten und Erzählungen aus aller Welt. Geschichten, die in die Narben von Männern gebrannt sind, in den Blessuren und Abschürfungen der Galionsfiguren fortgetragen und als Seemannsgarn im Hinterzimmer des goldenen Handschuhs in Truhen verwahrt werden.
2: Das Meer hat etwas Unerklärliches. An manchen Tagen liegt es da und lässt sich von nichts aus der Ruhe bringen. Und dann wieder schwimmt es Geschichten und Geheimnisse an. Jahrhundertealte, längst verloren geglaubte Relikte und unerklärliche Gestalten aus der Tiefe, die nur zum Sterben in die Nähe von uns Menschen gekommen sind. Es trägt Schätze hervor wie Bernstein, Perlen und Muscheln. Und nur wenig später schäumt es menschengemachte Memoiren hervor. Es kommen Erinnerungen hoch, Fotos, Klamottenreste, Schiffwracks. Wie viele Tote das Meer nur schon aufgenommen hat. Wie viele Opfer hat es gefordert von all denen, die sich in seine Obhut begeben haben.
1: Ich wollte schon immer zur See fahren. Seitdem ich denken kann, erzählt mein Großvater Geschichten vom Meer.
2: Es hat etwas Unzähmbares, aber dennoch so Beruhigendes an sich.
1: Mein Großvater hat gesagt, das Schönste seien die sternklaren Nächte auf dem Schiff. Wenn der Wind sich legt und so frisch und quirlig um deine Nase weht, als wäre er gerade aus den Schaumkronen der Wellen geschlüpft. Und es stimmt. Wenn die salzige Luft an der Nasenspitze kitzelt, dann ist das wahrlich etwas Besonderes. Wenn man sich dann mal etwas Zeit nimmt, fühlt man erst, wer man ist. Umgeben von meilenweiter, vielleicht sogar unendlicher Dunkelheit. Das einzige Lebenszeichen sind die Sterne, die vom Firmament hinunterleuchten, als wären sie deine Freunde. Aber auch sie können dich nicht bewahren vor all dem, was um dich herum ist. In diesem Moment kannst du nicht bestimmen, was es ist. Du kannst es nicht sehen. Es schluckt förmlich jegliches Licht und jeglichen Gedanken. Aber du kannst es hören. Das Rauschen und das Aufschlagen der Wellen an den Bootswänden. Das Jaulen der Dielen. Und du kannst es fühlen. Das Schaukeln des Schiffes und die leichten Schläge, die das Wasser ihm verpasst.
2: Als ich noch ein Kind war, saß ich an den Abenden oft am Strand. Ich bastelte kleine Schiffe aus Papier und ließ sie aufs Wasser gleiten. Viele von ihnen wurden direkt von Wellen erfasst und kenterten. Andere tanzten noch ein wenig umher, bevor sie in der Dunkelheit der Nacht verschwanden. Was wohl aus ihnen geworden sein mag? Oft fragte ich mich, ob es wohl Seeungeheuer in der Nähe unseres Dorfes gäbe. In den Erzählungen gab es oft riesige, menschenfressende Schlangen und Drachen, die in den Untiefen des Meeres lauerten und nichtsahnende Schifffahrer überfielen. Sie beraubten sie ihres Hab und Gutes und zogen sie in die Untiefen oder fraßen sie gleich vor den Augen der Crew. Während meine Schiffchen dahin glitten, hoffte ich, dass sie verschont blieben. Natürlich weiß ich jetzt, dass das Unsinn ist, aber das Gefühl ist geblieben.
1: Das Meer hat seine eigenen Gesetze. Es gibt keine Staaten und keinen Gott. Wer so lange unterwegs ist mit dieser Einsamkeit, der verliert sich oft. Man verliert das Bewusstsein für die Existenz von etwas Größerem. Man verliert nicht gänzlich seinen Glauben und seine Hoffnung, aber man hört auf, sich der Illusion von Grenzen und Zugehörigkeit unterzuordnen. Umgeben von dieser nicht zu bändigen Naturgewalt gibt es nur dich und dein Überleben.
2: Der Mensch ist gemacht für ein Leben auf festem Untergrund, sonst hätte er flossen. Wenn man längere Zeit auf Landstraßen und Highways unterwegs ist, dann kriegt man irgendwann dieses Gefühl, man würde sie reiten können. Der Boden unter den Füßen ist selbst dann noch spürbar, wenn man sich in einem Wagen befindet. Wenn man viel Zeit auf den Straßen verbringt, sind es wahrlich nicht die sichersten Orte. Aber man kann sie einschätzen. Das plötzliche Auftauchen von Scheinwerfern, sind es Cops oder ein Truck, der sich durch die Nacht kämpft? Wenn es ein Truck ist, dann kann man vielleicht hineinkriechen. Vielleicht vergewaltigt er dich aber auch. Wenn es die Cops sind, dann schlagen sie dich vielleicht zusammen oder sie stecken dich nur in eine Zelle. Oder man kauert sich hinter einen Busch und lässt die Lichter an sich vorbeiziehen. Auf dem Wasser hat man diese Möglichkeit nicht. Man stellt sich der Gefahr und vielleicht stirbt man.
1: Wenn man nach einer langen Überfahrt wieder einmal an Land ist, dann ist vieles ungewohnt. Vielleicht kennt man diesen Ort noch nicht. Vielleicht ist er wie ausgestorben. Vielleicht wird man von all dem Trubel erschlagen. Manchmal hat man diesen Ort schon dutzende Male gesehen. Dann ist es, wie in jemandes Zuhause zu kommen. An manchen Tagen braucht man dies, an anderen das. Aussuchen kann man es sich nicht. Man kann sich nicht sicher sein, was einen erwartet. Aber man ist zumindest für den Moment irgendwo. Und sei es in einer Spelunke wie dieser. Denn häufig muss man sich einfach betrinken, um zu vergessen. Und häufig will man sich betrinken, um des Rausches willen. Und häufig schwankt nach dem Landgang der Boden. Dagegen hilft das Trinken.
3: Nur ist auch gut, mein Junge. Raus hier.
1: Sagt die Thekenmutti und schiebt mich aus der Bar. Es ist eh wieder an der Zeit. Ich muss runter zum Pier.
2: Wo man herkommt, kann man sich nicht aussuchen. Wohin es einen treibt, kann man so recht nie sagen. Plötzlich kannst oder willst du von dem einen auf den anderen Tag nicht mehr an diesem Ort bleiben. Es sind häufig widrige Umstände, die dein Leben bestimmen. In vielen Situationen kann es befreiend sein, die Segel zu hissen und erst einmal drauf loszugehen. In anderen tut man es aus der Not heraus.
1: Die Wellen schlagen an das Schiff und die Taue lösen sich. Langsam setzen sich die Motoren in Bewegung. In den letzten Jahren, fern von mütterlicher Hausküche, fern von der Behutsamkeit eigener vier Wände, habe ich mich vorangeschlagen, um an genau diesem Punkt zu sein. Ich nehme die Seekarte meines Großvaters heraus und fahre mit dem Finger drüber. Wie viele tausend Meilen ich zurückgelegt habe, meinen Rucksack und meinen Schlafsack, meine einzigen Begleiter. Seelenruhig halten sie mich aus. Still hängen sie in dem Seesack über meiner Schulter, noch immer geduldig wie am ersten Tag. Die Wellen fluten die Turbinen und ich bekomme lieblos einen Stempel in meinen Pass gedrückt. Wie an den meisten Häfen ist die Polizei auch hier weder wortgewandt, noch scheint sie sonderliches Interesse zu haben an einem Seemann. An Deck drehe ich mir einen Joint und genieße die frische Seeluft und die letzten Sonnenstrahlen des Abends. In den nächsten Tagen werde ich vielleicht vor der Küste Südamerikas liegen. Kulturschock? Vielleicht. Was vor mir liegt, das weiß ich selbst nicht so genau. Wie es weitergeht, werden wir morgen sehen. Meter für Meter entfernt sich die europäische Küste. Sie verliert jegliche Bedeutung, die sie gerne in der Welt haben möchte. Und ich bin nur noch wenige Stunden davon entfernt, sie zu vergessen. Eine Heimat, die gibt's nicht mehr. Ich werde nie irgendwo ankommen.
4: Schau, dort links. Das ist ein englisches Schiff.
2: Sagt Karim und reicht mir den Joint. Heraussteigen ungefähr 30 dicke weiße Frauen und Männer in Shorts und mit umgeschnallten Kameras. Stumpf dackeln sie in Zweierreihen nebeneinander her und kauen Eis. Ich würde es so nennen, sie kauen. Ihre Kiefer gehen jedenfalls unaufhaltsam auf und ab. Monoton und betont unaufgeregt, einen neuen Kontinent zu entdecken. Ich ziehe noch einmal an der Tüte und Asche ab. Wie jeden Nachmittag hängen wir auf einer Aussichtsplattform im Norden Tangas herum und schauen auf das Meer. Da das Wetter zwischen der untergehenden Sonne klar ist, können wir am Horizont die Silhouetten der spanischen Berge erkennen. Und wie jeden Tag träumen wir davon, endlich nach Europa überzuschiffen. Was wäre das für ein Gefühl, endlich einen Pass nehmen zu können und auf diese Fähre zu steigen? Ich denke an meine Mutter. Seit Monaten habe ich sie nicht mehr gesehen. Wie viele tausend Kilometer mag sie wohl entfernt sein? Als ich in Guinea aufbrach und unter einem Lastwagen die Grenze überquerte, war die einzige Hoffnung, dass ich lebendig in Europa ankommen würde. So weit war ich noch nie von meiner Heimat entfernt. Und doch kann ich sie nicht vergessen. Jetzt sitze ich in Marokko und schaue auf die Wellen. Europa? Das gibt es im Grunde nicht. Hier werde ich nicht wegkommen.
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1: Etwas schneller, Gustavsson. Das Theater beginnt in einer guten Stunde.
2: Sehr wohl. Aber darf ich fragen, warum? Sie haben es doch sonst nicht so eilig, Herr Isigem.
1: Nun, heute Abend tritt zum ersten Mal meine gute Freundin Genevieve Van Dorn mit der Arie zu meinem Gedicht Halbblutmond auf. Mein bestes Werk, Gustavsson, das darf ich auf keinen Fall verpassen. Und außerdem schrieb ich ihr bereits, dass ich komme. Ja, Herrschaftszeiten, was ist denn nun los? Warum halten wir an?
2: Ich weiß nicht, Herr Isigem. Es tut mir leid, irgendwas scheint mit dem Motor nicht zu stimmen.
1: Ach, Herrje, Gustavsson, so komme ich doch zu spät ins Theater. Können Sie das reparieren oder so etwas? Oh, Himmel, das raucht ja.
2: Ich fürchte, der Motor ist hinüber. Ich kann mir nicht erklären, wie das passieren konnte. Ich habe erst Anfang der Woche alles kontrolliert.
1: Nun, wie wir ja aber deutlich sehen können, ist der Wagen dennoch kaputt. Und ich verflixter Narr habe mich von diesem neuen Trend zu einem eigenen Automobil hinreißen lassen. Ich sage es Ihnen, Gustavsson, mit einem rein rassigen Gaul wäre das nicht passiert. Ein Gaul hat keinen Motorschaden, nicht wahr?
2: Ein Gaul wird höchstens krank, Herr Isigem.
1: Na, das gefällt mir doch. Ein Automobil, das zu Bruch geht, ist wie ein Zugpferd, dem schlecht wird. Ich werde dazu ein Gedicht schreiben. Ach, Gustavsson, jetzt tun Sie doch etwas. Wir stehen hier mitten auf der Straße.
2: Ich bitte vielmals um Verzeihung, Herr Isigem. Es tut sich nichts, gar nichts. Wir müssen den Wagen von der Straße schieben.
1: Ach, welche Schmach. Na dann, flott, flott, Gustavsson. Die ehrenwerten Herren hinter uns warten bereits.
2: Bei allem, was mir teuer ist, Herr Isigem, ich kann unmöglich dieses schwere Gerät alleine bewegen.
1: Oh, Jemine. Sie empfehlen doch nun nicht allen Ernstes, dass ich mit Ihnen schiebe, Gustavsson. Das kommt gar nicht in Frage, selbst wenn die Autoschlange bis ans Ende der Stadt reicht. Ich bin Dichter, Gustavsson, kein dem Himmel sei Dank dort. Eine junge Dame in Begleitung eines jungen, kräftigen Burschens. Heda, werter Herr, meine Dame, haben Sie einen Moment Ihrer Zeit für einen Poeten in Not?
2: Sind Sie sicher, Herr Isigem? So wie die sich in den Schatten drücken, glaube ich, da ist was mit denen nicht ganz koscher.
1: Ach, was reden Sie denn da, Gustavsson? Die Dame kommt ja schon zu uns herüber. Einen wunderschönen guten Abend, die Dame.
3: Einen schönen guten Abend auch Ihnen, Herr Isigem.
1: Ach, oh, eine Liebhaberin der Dichtkunst, wie ich sehe. Und Ihr Name, meine Dame?
3: Oh, mein Name ist unwichtig. Ich möchte Ihnen lediglich sagen, ich bin eine große Bewunderin Ihres Halbblutmondgedichts. Sie haben so vielen von uns die Augen geöffnet. Sie wissen es vermutlich nicht, aber es gibt Menschen, die Sie für einen Propheten halten. Deshalb bitte ich Sie, diesen Schaden als ein höheres Zeichen zu sehen.
1: Worauf wollen Sie hinaus, Teuerste?
3: Was ich meine ist, wenn Ihr Wagen liegen bleibt, ist es möglicherweise einfach nicht der richtige Tag, um ins Theater zu gehen. Einen schönen Abend noch.
1: Wie? Aber so warten Sie doch, junge Dame! Wahrlich sonderbar. Ja, ja, etwas Geduld bitte.
2: Was ist denn nun, Herr Isigem? Wie sehen Sie denn aus? Sie sind ja ganz blass.
1: Wahrlich eine bemerkenswerte junge Dame. Und welch eine obskure Warnung.
2: Wie meinen?
1: Ich fürchte, dieser Theaterabend nimmt eine gar dramatische Wendung, Gustavsson.
2: Aber was ist jetzt mit der Arie und mit ihrer Freundin?
1: Mir scheint, dass das Theater heute Abend kein sicherer Ort ist. Und das, wo Sie doch so hohen Besuch erwarten. Ach, das kann kein Zufall sein. Laufen Sie hin, Gustavsson. Sagen Sie den Schutzmännern Bescheid.
2: Sofort, Herr Isigem. Aber was werden Sie tun?
1: Nun, mir bleibt nichts anderes übrig, als hier zu sitzen und mir diesen schönen Mond anzusehen. Wie treffend, dass es ein halber Blutmond ist. Wie in meinem Gedicht. Ja, so ist das nun einmal. Dem Universum sind wir alle lediglich Figuren auf einem Brett und es treibt seine Scherze mit uns, wie es ihm beliebt. Ach, was stehen Sie denn noch so herum, Gustavsson? Laufen Sie, na los!
2: Sehr wohl, Herr Isigem.
1: Ich hoffe nur, mich kann jemand mitnehmen. Der Halbblutmond ist heute Abend alles, was zählt.
4: Es ist bald soweit. In einer Stunde beginnt das Theater.
3: Unser Mechanikerfreund hat offenbar Wort gehalten. Hier scheint sich eine ziemliche Schlange zu bilden.
4: Natascha, da! Da steht er mit seinem Fahrer.
3: Los in den Schatten. Er darf uns nicht sehen.
1: Heda, werter Herr, meine Dame, haben Sie einen Moment Ihrer Zeit für einen Poeten in Not?
3: Jemand von uns sollte hinübergehen.
4: Ich kann nicht. Wenn ich hinübergehe, wird er von mir erwarten, dass ich ihm helfe.
3: In Ordnung, ich gehe.
5: Hey, seid ihr hier irgendwo? Hallo?
4: Nicht so laut, du Trottel. Ich bin hier, komm. Wir müssen uns von der Straße fernhalten. Wenn wir als Gruppe gesehen werden, zieht das unnötige Aufmerksamkeit auf uns.
5: Moment mal, wo ist Adam?
4: Adam ist beschäftigt. Im Übrigen, gute Arbeit mit dem Motor.
5: Ja, eine meiner leichtesten Übungen. Verrätst du mir jetzt endlich warum?
4: Der Wagen, den du manipuliert hast, gehört dem Dichter Bernhard Isegrim.
5: Und wer ist das?
3: Sein Gedicht Der Halbblutmond war für viele von uns ein Weckruf.
5: Wer bist du denn? Wo ist Adam?
3: Er ist beschäftigt und das heißt, du redest jetzt mit uns, klar?
5: Ich verstehe. Der Mann hat ein Gedicht geschrieben. Na und?
3: Seine Arbeit war der Funke, der unserer Gruppe Leben eingehaucht hat. Wir werden aus den Schatten treten und endlich dem Volk die Herrschaft wiedergeben. Doch wir haben erfahren, dass Isegrim heute im gleichen Theater zu Gast ist wie General Markus.
4: Es würde eine falsche Botschaft senden, wenn wir mit unserem erklärten Todfeind auch den Quell unserer Inspiration in die Luft sprengen. Deshalb muss er für heute Abend abgelenkt werden.
5: Ich verstehe. Das hättet ihr mir auch eher sagen können.
3: Man weiß in diesen Zeiten nie, wem man vertrauen kann. Jetzt kommt mit. Wir müssen unseren Stützpunkt erreichen.
4: In Ordnung.
5: Wer ist sie überhaupt? Ich dachte, Adam hat bei euch das Sagen.
4: Hat er auch, aber Natascha ist seine Schwester. Sie haben Halbblutmond gemeinsam gegründet.
5: Und nach einem Gedicht benannt?
4: Du solltest es lesen. Es ist sehr inspirierend.
5: Ist mir eigentlich egal. Ich will nur, dass das Parlament gestürzt wird und wir endlich wieder den Ton angeben. Wo bleibt Adam denn jetzt? Ich denke, heute ist der große Abend.
4: Wie gesagt, er ist unterwegs.
3: Der Neue hat nicht Unrecht. Mir gefällt nicht, dass mein Bruder sich kurzfristig entschuldigt hat. In einer Stunde wird hier die Hölle los sein.
4: Was hast du Herrn Isegrim vorhin eigentlich gesagt?
3: Dass er uns allen ein Vorbild ist. Und dass er sich vom Theater fernhalten soll.
5: Sieht das nicht verdächtig aus?
3: Wäre dir denn was Besseres eingefallen? Mein Bruder und ich werden beide gesucht. Es ist so schon gefährlich genug für uns. So, hier ist es. Adam? Adam, bist du hier? Adam?
5: Das ist der Stützpunkt? Dieses Loch?
4: Dafür ist es unauffällig. Aber wo ist Adam? Was machen wir jetzt, Natascha?
3: Es gibt ein Telefon hier. Adam hat mir eine Nummer gegeben, die ich im Notfall anrufen soll. Ah, hier.

0: Hallo, ist Adam da? Hallo? Ist Adam da?
1: Nein, tut mir leid, er ist gerade gegangen.
0: Wer spricht da eigentlich? Hallo? Hallo?
2: Kameraden, seht mal dort aus dem Fenster. Ach. Das Theater.
3: Was ist?
0: Oh nein, wir müssen fliehen. Los, los! Der Halbblutmond ist alles, was zählt.
4: Meine liebe Genevieve, ich bin sicher, du kannst dir meine Freude vorstellen, als ich erfuhr, dass die Arienumsetzung meines Gedichtes Halbblutmond von dir gesungen werden wird. Sei versichert, dass ich bei der Premiere anwesend sein werde und deine Interpretation meiner Worte genauestens verfolgen werde. Ich bin sicher, du wirst Halbblutmond ganz fantastisch umsetzen. Wie ich höre, werden hohe Gäste wie der ehrenwerte General Markus anwesend sein. Doch lass dich von diesen Politikangelegenheiten nicht verunsichern. Dieser Abend gehört ganz dir, deiner wunderschönen Stimme und meinem Halbblutmond. Herzliche Grüße, dein Freund Bernhard Isegrim.
0: Ach, wie lieb.
5: Wer ist lieb?
0: Adam! Was tust du denn hier?
5: Ich wollte dich sehen, meine Liebste.
0: Adam, das ist so süß von dir. Meine Vorstellung beginnt in weniger als einer Stunde.
5: Nein, bitte. Du kannst heute nicht auftreten.
0: Was? Aber...
5: Ich hatte gehofft, dich davon fernhalten zu können. Doch nun, es wird einen Anschlag geben.
0: Einen? Adam, das hat doch nicht etwa was mit dieser furchtbaren Gruppe aus Radikalen zu tun, der du angehörst.
5: Diese Gruppe, Genevieve, ich habe dir nicht alles erzählt. Ich bin nicht nur ein Teil von ihr, ich habe sie gegründet. Und heute Nacht werden wir endlich ans Licht treten. Wir haben eine Bombe unter dem Sitz von General Markus angebracht. Ich dachte, es wäre nicht so schlimm, doch der Sitz des Generals wurde weiter vorverlegt. Und so mussten unsere Brüder auch die Bombe weiter vorverlegen.
0: Adam, das kann ich einfach nicht glauben.
5: So wie die Bombe nun platziert ist, besteht Gefahr, dass du verletzt wirst. Und das kann ich einfach nicht zulassen.
0: Aber du wolltest es zulassen, dass die Aufführung, die mich endlich zu einem Star machen könnte, von einem blutigen Attentat überschattet wird? Adam, ich...
5: Nein, so ist das nicht. Du solltest nie beteiligt sein, aber...
0: Das Gedicht Halbblutmond, die Arie Halbblutmond und eure furchtbare Gruppe auch Halbblutmond. Du hattest das von Anfang an geplant.
5: Es war der Grund, warum ich dich getroffen habe. Aber... Ich hab mich in dich verliebt, so wahr ich jetzt hier stehe.
0: Du sagst, du liebst mich und doch willst du meine Gesangskarriere zerstören, noch bevor sie richtig begonnen hat.
5: Jetzt vergiss doch mal für einen Moment deine Karriere. Halbblutmond ist ein Werk, das Geschichte schreiben wird. Es ist Licht für all die Unterdrückten und Hoffnung für alle, die bereits aufgegeben haben. Mit dem heutigen Abend fängt es an. Wir beginnen den Umsturz mit der Uraufführung der Arie zu dem Gedicht, das alles begonnen hat. Da, sieh nach draußen. Ein Halbmond, rot wie deine Lippen, wie in Isegrims Gedicht. Siehst du es nicht, Genevieve? Das ist Schicksal.
0: Adam.
5: Ich liebe dich, so sehr wie ein Mann eine Frau nur lieben kann. Doch bitte, geh heute nicht auf diese Bühne und erzähl niemanden von dem, was ich dir heute Abend erzählt habe. Du darfst Halbblutmond nicht in den Weg treten. Das lasse ich nicht zu. Versprich es mir. Liebst du mich, Genevieve?
0: Ja, ich liebe dich, Adam. Aber... Was willst du, was ich tue?
5: Komm mit mir. Gemeinsam können wir einfach weglaufen.
0: Was? Und deine Revolution?
5: Ach, die Revolution wird wie von selbst laufen, sobald sie erstmal angestoßen wurde. Ich schwöre dir, nach heute Abend gibt es nur noch dich und mich.
0: Was ist das für ein Geräusch?
5: Nein, das sind die Schutzmänner. Sie suchen nach mir. Jemand muss ihnen einen Tipp gegeben haben. Schnell, wo kann ich mich verstecken?
0: Tut mir leid, Adam.
5: Was? Genevieve? Nein!
0: Es tut mir leid. Du hast alles kaputt gemacht. Hallo?
1: Hallo. Ist Adam da? Hallo? Ist Adam da?
0: Nein, tut mir leid. Er ist gerade gegangen.
1: Wer spricht da eigentlich?
2: Was ist hier passiert? Nehmen Sie die Waffe runter, Fräulein.
0: Er gehört zu einer Gruppe Revolutionäre. Er hat mich angegriffen.
2: Keine Sorge, wir wurden bereits gewarnt. Sonst ist keiner von Ihnen hier.
0: Er sagte, es gibt eine Bombe unter dem Sitz des Generals.
2: Was?
0: Die sollten Sie eventuell entfernen.
2: Verstanden. Geht es Ihnen gut, Fräulein?
0: Yes, ja, Ich komme zurecht, solange ich nur heute Abend singen kann. Der Halbblutmond ist alles, was zählt.
4: Ja, so ist das nun einmal. Dem Universum sind wir alle lediglich Figuren auf einem Brett und es treibt seine Scherze mit uns, wie es ihm beliebt.
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1: Kennen Sie schon Keks? Die wahrlich geniale Mischung zweier Drogen, die eigentlich nicht zusammenpassen. Es geht um Koks und Ketamin, kurz Keks. Der eine ein Scarface-Klassiker für dicke Eier, der andere ein Stoff aus der Anästhesie. Aufputschend und betäubend zugleich. Auch deshalb ist Keks schon länger der totale Renner in der Feiergemeinde. Schnell vom Flur auf die Clubtoilette. Lein zurechthacken. Mit dem Röhrchen ansetzen und... Boom macht's im Kopf. Aber nicht nur dort. Boom macht es auch in Lateinamerika. Kokain ist die Atombombe Lateinamerikas, sagte Carlos Leda, der Drogenhändler aus Kolumbien. Laut ihm würde Kokain die USA wortwörtlich abhängig machen von ihrem Hinterhof Lateinamerika. Kokain würde die Revolution finanzieren und die verdammten Gringos vergiften. Naja, Carlos Leda wanderte in Gringolandia, in den USA in den Knast. Die Atombombe aber blieb, wo sie war, in Lateinamerika. Und damit in Carlos Ledas Heimatland Kolumbien. Die Menschen, die Kokain produzieren, bekommen nur ein paar Dollars am Tag und das große Geschäft machen wenige. Diese wenigen peinigen das Land mit Gewalt und lassen es von der Korruption zerfressen. Tendenz steigend. Im Jahr 2017 wurden laut Drogenbericht der UN 25% mehr Kokain produziert als noch im Vorjahr. Mit dem Koks vergiftet sich ein halber Kontinent, Kolumbien, Mexiko, Guatemala, El Salvador und so weiter. Und die großen KonsumentInnen, das sind schon längst nicht mehr nur die ach so bösen Amis. Nein. Die KonsumentInnen, das sind auch wir, liebe Feiergemeinde. Aus dem aktuellen Drogenbericht der EU kann man entnehmen, dass rund 1 Million Deutsche im letzten Jahr Koks konsumiert haben.
2: Also, liebe Brüder und Schwestern, liebe Techno-Jünger, wir sind es. Wir sind die Atombombe für Lateinamerika.
1: Ja, ich weiß. Man sollte Drogen legalisieren, denn es ist die einzige Möglichkeit, den Sumpf auszutrocknen. So viel ist klar. Prohibition ist keine Lösung. Diese Einsicht ist aber noch lange nicht gemainstreamt. Bisher zieht die Einstellung aller, es gibt kein richtiges Leben im Falschen, nicht. Und kommt mir bitte auch nicht damit, dass es nicht um individuelle Verantwortung geht, sondern um das System. Nein, das riecht mir zu sehr nach Salonkommunismus. Auch wenn die Kritik am System wichtig ist, beharre ich auf der individuellen Verantwortung. Vor allem dann, wenn es um globale Unterdrückungsstrukturen geht, die arg an Verhältnisse aus der Kolonialzeit erinnern. Der reiche Westen ergötzt sich am Exzess und die Hauptlast trägt der globale Süden. Vorsicht, hier kommt die Moralkeule. Koksen ist scheiße.
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1: 2015 war das Multitalent Heinz Strunk zu Gast bei Mephisto 97.6. Eigentlich gibt es nichts, was dieser Mann nicht kann und ist. Musiker, Autor, Satiriker beim Titanic-Magazin. Mit Moderatorin Daniela Schmidt sprach er unter anderem darüber, wieso er nur noch selten mit seinem echten Namen angesprochen wird, über Akne, seine Bücher und seine Zeit als Parteimitglied bei Die Partei.
2: Sie sind ja ganz viel. Sie sind Autor, Fleisch ist mein Gemüse zum Beispiel, oder jetzt auch das Strunk-Prinzip, mit dem Sie gerade auf Tour sind. Sie sind Musiker und Hörkünstler mit Fraktus, früher Schützenfestmusiker mit Tiffany's und so weiter. Und damit unsere Hörer, die Sie vielleicht nicht so gut kennen, ein bisschen besser greifen können, würden wir am Anfang gerne ein kleines Spiel mit Ihnen machen.
3: Oh je.
2: Ist nicht schwer. Das Spiel heißt Schnellschüsse, geht folgendermaßen. Ich beginne einen Satz und Sie vervollständigen ihn.
3: Mal sehen. Mal gucken, was für Sätze, Satzbeginne kommen.
2: Nichts Gemeines, ganz einfache Sachen. Gut, erster Satz. Heinz Strunk ist?
3: Humorist in erster Linie. Nee, Kunst und Kultur schaffen damit Schwerpunkt Humor, so kann man es formulieren.
2: Heinz Strunk ist ja Ihr Künstlername. Matthias Halfpape ist?
3: Das ist ein Name, den ich mittlerweile abgelegt habe, weil er irgendwie nicht mehr richtig zu mir gehörig ist, weil jetzt sich Heinz Strunk seit mittlerweile, wie will ich gerade, seit 20 Jahren etabliert hat. Genau.
2: Gibt es eigentlich noch Menschen, die Sie Matthias Halfpape nennen? Außer auf dem Amt oder so?
3: Nee, eigentlich nicht. Außer meinem Cousin, den ich schon seit meiner Kindheit kenne und dem ich jetzt nicht zumuten möchte, mich plötzlich Heinz nennen zu müssen.
2: Okay. Ich nenne mich Heinz Strunk, weil, oder ich habe diesen Namen ausgesucht, weil?
3: Weil er besonders doof klingt. Ich habe, ich kann es gar nicht mehr richtig nachvollziehen. Ich habe damals 1994 meinen ersten Tonträger gemacht und ich hatte nicht vermutet, dass daraus dann irgendwann mal eine Art Karriere entspringt. Und ich glaube, mich erinnern zu können, dass ich nach einem besonders dumm klingenden Namen damals gesucht habe, was natürlich jetzt im Nachhinein etwas unglücklich ist, weil ich lieber einen wohlklingenderen Namen hätte. Aber nun, Stichwort Branding und Corporate Identity, habe ich diesen Namen und das ist dann auch okay so.
2: Ich schreibe Bücher, weil...
3: Warten Sie mal eben kurz. Erstmal die Getränke.
2: Ach so.
3: Dankeschön. Ich schreibe Bücher, weil ich mache sehr viele Sachen, weil ich schlicht und ergreifend Geld verdienen muss. Und und mich beschäftigen muss. Das sind die beiden Gründe. Ich bin nicht besonders... das Schriftstellerei, insbesondere das Buch, das Romanschreiben, ist keine besonders freudvolle Tätigkeit, sondern es ist sehr, sehr anstrengend und mit sehr, sehr viel Verzweiflung und unguten Zuständen verbunden.
2: Das ist ja jetzt, also die Bücher, die man von Ihnen kennt, das waren ja Romane. Jetzt plötzlich dieses Ratgeberbuch, beziehungsweise es ist ja im Prinzip eine Persiflage auf diese Flut von Ratgeberbüchern.
3: Die Aufmachung ist eine Persiflage.
2: Genau.
3: Aber der Inhalt hat ja mit der Aufmachung im Grunde nichts zu tun.
2: Aber warum haben Sie sich jetzt für diese Form entschieden? Warum haben Sie nicht einen neuen Roman stattdessen?
3: Das ist eine klassische Zweitverwertung. Und hoffe natürlich auf diesem Weg noch auf die ein oder andere Einnahme.
2: Diese Kolumne aus der Titanic ist ja so ein bisschen, man könnte ja da ja eine Kritik reinlesen auf unsere Ratgebergesellschaft, wenn man so will. Würden Sie meine These teilen, dass wir in einer Ratgebergesellschaft leben, dass die Menschen quasi permanent auf der Suche sind nach Menschen, die einen Wissensvorsprung haben und sie daran teilhaben lassen?
3: Ja, das ist aber nichts Neues, das gab es immer schon so. Das gab es immer schon und das Problem dieser ganzen Ratgeberbücher ist, oder diese, insgesamt der Ratgeber, der glaube ich, der große Klassiker ist Sorge, die nicht lebe von Dale Carnegie. Das ist einfach unglaublich schlecht formuliert. Es ist wahnsinnig dumm. Man wird kaum gegen die Binsenweisheit, wie heißt die gerade nochmal, die eine, die ich, ohne Fleiß kein Preis, wird man kaum etwas sagen können. Dazu brauche ich mir aber keine Ratgeberbücher zu kaufen oder keine Seminare von Jürgen Höller zu besuchen, in der letztendlich genau das gesagt wird. Kalendersprüche, Binsenweisheiten und irgendwelche Sprichwörter, die nur etwas anders verpackt sind. Und den Zuhörern bzw. Zusehern suggerieren, sie sind nun irgendwie Teil einer besonders schlauen Gruppe von Leuten, die nun irgendwie checkt, wie man es im Leben anstellen muss. Und das große Grundproblem an diesen Ratgebergeschichten ist, dass es um das Prinzip der Selbstermächtigung geht und der Selbstoptimierung. Und deren Kernsatz lautet, du kannst alles sein, wenn du nur dran glaubst und wenn du es nur willst. Und das ist eben totaler Quatsch. Weil es ist nun mal so, dass die Menschen unterschiedlich sind und unterschiedliche Talente haben. Und es kann eben nicht jeder alles.
2: Ich fand ziemlich interessant das Kapitel, wo es in das Strunk-Prinzip um das Dasein als Autor geht oder generell um Literatur. Da schreiben sie unter anderem, Schriftsteller sind in ihrer Mehrheit kettenrauchende Wracks zum Beispiel, oder Schreiben ist die Hölle und die Leute schreiben so, wie sie aussehen. Achten Sie mal drauf. Genau. Inwiefern treffen denn diese drei Grundsätze auf Sie selbst zu?
3: Ja, da ich hier nun sehr, sehr interessant und klug aussehender Mann bin, hoffe ich, dass sich das auch in meiner Literatur widerspiegelt. Und das Rauchen habe ich schon seit langem aufgegeben. Ich trinke sogar deutlich weniger als vor ein paar Jahren noch. Also dieses Ding, dass also insbesondere Autoren, die ausschließlich Autoren sind, das ist ja auch noch ein Unterschied zu mir, aber diese reinen Autoren sind häufig alkoholkrank und tatsächlich sehr, sehr, sehr, sehr viele starke Raucher darunter und in ihrer Mehrheit auch eher unglücklich so. Ich will damit nicht sagen, dass ich besonders glücklich bin, aber dieses komische, so sagen wir mal, selbstfabrizierte Unglück, was durch den sehr, sehr oft durch den Lebenswandel bedingt ist, eben den eben geschilderten, den hat man sich dann oft selber zuzuschreiben. Aber das ist so gewissermaßen, das ist irgendwie so eine, ja, man könnte es auch Berufskrankheit nennen. Aber der Beruf scheint das zu fördern, außer man schreibt jetzt irgendwie, keine Ahnung, irgendwie Trivialliteratur, dann macht man diesem Autorenschicksal entgehen. Aber die ernstzunehmenden Autoren haben alle große Probleme mit dem Leben.
2: Trifft das nur auf Autoren zu oder auf Künstler im Allgemeinen?
3: Naja, das hängt immer davon ab, wo Künstler anfängt, wo das anfängt. Das ist ja auch mal Definitionsfrage, aber also ich habe zum Beispiel die Erfahrung gemacht, dass insbesondere Schauspieler eher dumm sind, schlichte Gemüter, und es fehlt übrigens auch, es ist keineswegs nötig, was nämlich sich Lieschen Müller vorstellt, dass der gute Schauspieler seine Rolle erstmal intellektuell durchdringen muss, bevor er dies spielen kann, sondern Schauspieltalent, das hat man oder man hat es nicht. Man kann im Grunde genommen, das hat mir mal eine Produzentin gesagt, von einer Schauspielerin, die in einem meiner Filme gespielt hat, sie hat gesagt, die weiß überhaupt nicht, die hat die Rolle, die weiß im Grunde genommen gar nicht, um was es geht, aber dieses Schauspieltalent ist, also das eben glaubhaft spielen zu können, das hat man oder man hat es nicht. Also das ist auch schwer, schwer erlernbar. Wenn man natürlich jetzt im Theater die großen Charakterrollen spielt, dann ist es schon nicht schlecht. Aber insbesondere, das gilt insbesondere für Filmschauspieler. Aber die meisten, viele Schauspieler sind tatsächlich eher schlichte Gemüter. Und es ist aber auch eher, also Schauspiel ist eher ein Handwerk als die Kunst.
2: Wir haben gerade über Ihr neues Buch gesprochen, das Strunk-Prinzip. Ihre bisherigen Bücher, da gab es viel Autobiografisches, ja? Also bei Fleisch ist mein Gemüse, da ging es um Ihre Erfahrung als Mucker mit Tiffany's. Junge rettet Freund aus Teich, da ging es ein bisschen weiter zurück Richtung Kindheit. Ich finde, in Ihren Büchern liegen Humor und aber auch so traurige Sachen so ganz eng beieinander ganz oft. Zum Beispiel auch, wenn Sie Ihre Hautprobleme in der Jugend relativ offen beschreiben. Warum gehen Sie mit sowas so offen um? Sie könnten das ja auch einfach verstecken und könnten einfach, wenn man so will, schöne Geschichten erzählen.
3: Ja, aber wenn ich das täte, also zum einen ist es gar nicht meine Absicht, schöne Geschichten zu erzählen, sondern es ist vielleicht ja auch das Geheimnis von Fleisch und Gemüse gewesen, damit relativ offensiv umzugehen, ohne es zu exhibitionistisch oder zu voyeuristisch oder irgendwie unangenehm werden zu lassen. Also ich finde ja, dass ich einer der wenigen bin, die tatsächlich irgendwie so mit so Ekelsachen, insbesondere bei Fleckenteufel,
2: oh ja,
3: halbwegs so umgehen, dass es eben noch im Rahmen dessen ist, was man noch lustig findet. So. Ein was sagt, natürlich ein unglaublicher Grenzgang. Und ich will auch gar nicht bestreiten, dass es auch Leute geben mag, die meinen, das sei mir misslungen. Aber irgendwie ich selber finde, dass ich das ganz gut kann. Und ich glaube auch, dass man auch bestimmte Sachen mal explizit beschreiben, weil bei Fleisch und mal Gemüse war es ja so, dass ich die Jahre eines jungen Mannes beschreibe, die sehr stark von Versagen, Verzweiflung, körperlicher Unzulänglichkeit und so handelt. Und dann muss man es ja auch beschreiben. Ich kann das ja nicht, also wie sollte man das weglassen?
2: Daniela Schmidt am Mikrofon und heute sind wir unterwegs. Wir sitzen im Hotel hier in Leipzig bei Heinz Strunk. Der ist gerade auf Tour Und wir wollen jetzt mal sprechen über die Mechanismen, die sich in ihren Humor hereinlesen lassen, wenn man so will. Was ganz häufig vorkommt, ist Ekel. Fleckenteufel, Sie haben es vorhin schon selbst angesprochen, strotzt nur so vor ekligen Schilderungen. Da geht es um diverse Flatulenzen, da geht es um die Pflege der Rosette und so weiter. Wird dann auch alles recht eingehend beschrieben. Oder auch auf Ihrem Album, Sie nannten ihn Dreirad, da gibt es einen Titel namens Analdämpfer und so weiter. Scheißhaus-Alien ist mir noch im Kopf geblieben. Es wirkt so, als würden Sie das auch sehr genüsslich thematisieren. Ist das so?
3: Nö, nee, eigentlich nicht. Also, Fleckenteufel ist schon auch etwas länger her. Das war ja, auch eine... Das war ja auch eine Replik gewissermaßen auf Feuchtgebiete. Und insofern, ich will es mal so sagen, das Buch würde, wenn man diese ganzen Fäkal-Teil weglassen würde, ein sehr schönes Coming-of-Age-Buch sein. Und durch dieses ist leider durch dieses etwas inflationäre Auftauchen von ihm bereits erwähnten Thematik. Es ist leider, das trübt das Gesamtbild etwas.
2: Naja, aber ansonsten, leider, Sie haben es ja in der Hand gehabt, was draus wird.
3: Ja, aber es musste ja genauso sein, weil wir es ja verkauft haben als Replik auf Feuchtgebiete.
2: Ah, okay, gut.
3: So, das ging nicht anders. Sonst hätte man es einfach irgendwie, das hätte gar keinen Sinn ergeben, es anders zu machen. Und das andere ist, dass es schon irgendwie so ein gewisses infantiles Interesse daran immer schon gegeben hat, wobei... Dass also heutzutage so deutlich geringer ist. Und ich das auch also jetzt zufällig mal mit diesem Song, weil ich das Wort einfach so magic finde, Analdämpfer. Man kann sich überhaupt nicht richtig vorstellen, was soll das denn genau sein. Und genau deswegen finde ich es irgendwie so, deswegen habe ich das gemacht. Und in dem Kontext zu Sie nannten ihn Dreirad passt das ganz gut. Ansonsten in meiner Literatur findet es ja kaum noch statt. Also ein jüngerer Freund aus Teich praktisch gar nicht, außer dass die Oma mal auf dem Flur pups oder im Buch davor, Heinsprung in Afrika, wüsste ich auch praktisch gar nicht. Also insofern zu behaupten, das sei gewissermaßen ein Leitfaden, der sich durch meine künstlerische Laufbahn zieht, das würde ich jetzt doch bestreiten. Aber da gibt es andere Dinge, die wichtiger sind.
2: Gut, das mag natürlich sein, aber gerade aus Junge rettet Freund aus Teich ist mir eine Szene so im Kopf, also hat sich so eingebrannt, wie der Junge am Tisch sitzt und irgendwie, weiß ich ja nicht mehr, Braten mit Soße isst und regelmäßig in ein Glas spuckt, das auf dem Tisch steht,
3: so, ja,
2: um an diesem Glas zu riechen.
3: Ja.
2: Ist das erfunden oder haben Sie das als Kind wirklich mal ausprobiert?
3: Nee, das ist erfunden, soweit ich das weiß. Also es kann sogar sein, dass ich es mal ausprobiert habe, aber ich kann mich nicht mehr daran erinnern. Ja, so, okay, das da stimmt. Ja, das und würden mir jetzt auch noch zwei, drei andere Sachen einfallen, ja, muss ich sagen. Aber also es ist ja nicht so, dass das jetzt irgendwie wie bei, keine Ahnung, irgendwie wie bei Feuchtgebiet oder ähnlichem Schund sich also so, also dass das sozusagen das Thema des Buches ist. Es ist gewissermaßen Nebenstrang. 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

0: Disco.
1: Naja, Diagnose.
0: Disco schießen. Noch immer. Disco.
1: Sagen Sie mal, Herr Bibica, wo ist denn diese Disco?

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1: Die Beziehung der eigenen Eltern, das ist was, wovon man eigentlich nicht allzu viel mitbekommen möchte. Manchmal bei Streit oder Diskussion möchte man dann auch am liebsten vielleicht weghören. Der Roman Lügen über meine Mutter von Daniela Dröscher erzählt davon, wie ein Mädchen die Ehe ihrer Eltern wahrnimmt. Sie erlebt, wie ihr Vater Tag für Tag den Körper ihrer Mutter bewertet und vor allem auch abwertet. Dröscher verarbeitet in dem Roman ihre eigene Kindheit und versucht, diese Jahre und ihre Mutter besser zu verstehen. Tabea Hallmann hat den Roman gelesen. Und ich muss auch hier vorab einen kleinen Hinweis geben. Im Buch und jetzt in der Rezension geht es unter anderem um Bodyshaming und Essstörungen.
2: Lügen über meine Mutter setzt die LeserInnen mitten hinein in eine Provinz in der Pfalz in den 80er Jahren. Dort gibt es nichts Besonderes zu sehen, außer einem bürgerlichen Ehepaar mit einer 6-jährigen Tochter. Sie beobachtet mit aufmerksamen Kinderaugen die Dynamik zwischen ihrem Vater und ihrer Mutter. Ihr Vater sucht nach Anerkennung in der Dorfgemeinschaft. Er will gleichzeitig normal, aber auch außergewöhnlich sein. Und dafür will er vor allem eins, eine dünne Frau. Nur, dass seine Frau nicht dünn ist, sondern dick. Und sie möchte ein anderes Leben haben. Sie liebt die Großstadt, lernt per Fernstudium Französisch und möchte für ihr Unternehmen ins Ausland reisen. Kurzum, sie versucht, sich selbst zu verwirklichen. Und das im engen Rahmen der Möglichkeiten einer Ehefrau in den 80er Jahren.
3: Mein Vater ließ sich in einer Ecke des Tisches auf den Stuhl fallen und schaute meine Mutter düster an. Die Beförderung könne er sich abschminken, das sei ihm heute klar geworden. Ein Mann ohne eine vorzeigbare Frau würde eine solch gehobene Stelle niemals bekommen. Nicht einmal zur Weihnachtsfeier, zu der alle anderen Ehefrauen mitkämen, tauge sie. Meine Mutter blieb ganz still. Sie vergaß sogar, mich nach oben in mein Zimmer zu schicken. Wenn du glaubst, sagte sie schließlich ganz ruhig, dass ich der Grund bin, dass sie dich nicht befördern, dann ist dir nicht zu helfen. Guck dich doch an, wie du schon wieder aussiehst. Vorsichtig hob ich den Blick. Er hatte recht. Sie hatte wieder zugenommen. Wahrscheinlich wog sie wieder so viel wie vor der Kur.
2: Gesehen werden ist ein zentrales Motiv des Romans. Es ist das, was zählt. Der Körper der Mutter steht überall zur Diskussion. Im Urlaub, bei der Eröffnung des Tennisclubs, im Freibad. Die LeserInnen müssen miterleben, wie auch die junge Erzählerin dazu erzogen wird, den Körper und das Essverhalten ihrer Mutter zu bewerten. Dieser Kontrast zu der bewunderten und innigen Liebe zu ihrer Mutter ist schwer auszuhalten. Die meiste Zeit wird der Roman aus der Perspektive der 6- bis 9-Jährigen erzählt. Doch zwischen den Kapiteln verlässt Dröscher die junge Protagonistin und bespricht das Erlebte als Erwachsene mit ihrer Mutter. Hier wird ihr starker autobiografischer Bezug klar. Es ist, als würde man der Autorin und ihrer Mutter bei einer Selbstbetrachtung zuhören. Das sind die interessantesten Zeilen des Romans. Die Mutter kommt hier mal selbst zu Wort über ihre Ehe und ihre Träume. Das ist wichtig, denn der Roman ist ansonsten nur eine ungeschönte Beobachtung. Dröscher ordnet hier politisch ein, was passiert ist. Sie schreibt über Fürsorgearbeit, das Patriarchat in der Ehe und den Zusammenhang von Depressionen und körperlichem Wohlbefinden.
3: Wenn sie sagt, sie war nur traurig, aber nicht depressiv, ist das ihr gutes Recht. Allenfalls Erschöpfung würde sie gelten lassen. Wenn man über längere Zeit traurig und erschöpft ist, verlangsamt sich der Stoffwechsel, sage ich, und das weckt Interesse. Ach, tatsächlich? Menschen nehmen zu, weil sie traurig sind. Und sie sind traurig, weil sie zunehmen. Ein Teufelskreis. Sie nickt. Teufelskreis ist ein Wort, das sie häufig gebraucht. Die Kleinfamilie, zitiere ich, ist gegründet auf die offene und verhüllte Haussklaverei der Frau. Er ist Bourgeois, sie ist das Proletariat. Wer sagt das? Marx? Will meine Mutter wissen? Nein, Engels. Vielleicht hat er nicht ganz Unrecht, dein Engels.
2: Lügen über meine Mutter ist die Beobachtung einer Elternbeziehung. Es ist bitter zu sehen, was die Dynamik ihrer Eltern im Inneren einer 6-Jährigen auslöst. Dröscher beherrscht mit ihrem kindlichen Erzählton die Balance zwischen Naivität und Wahrheit. Die Erzählung ist meistens schlicht und nicht wertend. Die ProtagonistInnen führen sich und ihre Unsicherheiten ganz von alleine vor. Die erlösende Selbsterkenntnis kommt nur in den Kapiteln, in denen Mutter und Tochter miteinander sprechen. Der Roman kreist ungnädig um die Schikane einer Frau, die ihre Bedürfnisse widerwillig hinten anstellt. Er macht die unerträgliche Enge sichtbar, die die Ehe in den 80er Jahren für viele Frauen war. Das Talent und die Träume der Mutter stehen dem Versagen und der Selbstüberschätzung ihres Mannes gegenüber. Das Wort Care-Arbeit schwebt dabei wie ein Damoklesschwert über der Erzählung. Gleichzeitig ist der Roman kein Plädoyer für eine hilflose Frau. Dröscher beschreibt die Wut und den Egoismus einer Mutter, die ihre Familie liebt und gleichzeitig ihren eigenen Wert kennt. Sie ist keine weitere eindimensionale Frauenfigur. Lügen über meine Mutter zeigt die Stärke, die aus einer Allianz von Mutter und Tochter entstehen kann. Daniela Dröscher schafft durch diesen sehr persönlichen Blick einen schmerzhaften und doch vor allem ermutigenden Roman.
1: Tabea Hallmann über Lügen über meine Mutter. Der Roman ist bei Kiepenheuer und Witsch erschienen, hat 448 Seiten und kostet 24 Euro.
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1: Ich weise diese Unterstellungen zurück. Unterstellungen sind ein journalistischer Trick.
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1: Diese dürften in der freiheitlich-demokratischen Grundordnung nicht vorkommen. Sie hätten mich anders befragen müssen. 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
1: Die Architektur des Gewandhauses spaltet die Leipziger und Leipzigerinnen. Einige finden es schön und andere sehen darin mehr einen Schandfleck. Aber wussten Sie, dass das Gewandhaus auf dem Augustusplatz schon die dritte Version ist? Davor stand es gegenüber der Albertina, wo heute das geisteswissenschaftliche Zentrum der Uni steht. Und eingeweiht wurde das damals 1884. Sie sehen, die Geschichte des Gebäudes zieht sich über mehrere Jahrhunderte und hatte wahrscheinlich auch immer einen gewissen Einfluss auf das Orchester selbst gehabt. Denn der Bau muss ja auch irgendwie garantieren, dass sich alles akustisch gut anhört. Ob der für manche hässliche Bau auf dem Augustusplatz aber akustisch gut funktioniert, kann uns der Cellist Michael Peternek verraten. Er spielt im Gewandhausorchester und hat mit Hannes Berger über das Gewandhaus und sein Orchesterleben gesprochen.
2: Musiker fallen nicht vom Himmel. Talent spielt natürlich eine große Rolle, aber genauso ein langer Atem und gute Förderung von klein auf. Michael Peternek hat, wie so viele, mit der Blockflöte angefangen. Mit 8 Jahren wechselte er dann zum Cello. Später, nach der Schule, entschied er sich, das Instrument im Hauptfach zu studieren. Manchmal mehr, manchmal weniger erfolgreich.
3: Im Studium müssen wir auch Klavier lernen und spielen und das ist absolut nicht meine Stärke. Und dann hat mich die Prüferin in der Abschlussprüfung vom Diplom ganz mitleidig gefragt, Herr Peternek, klappt's denn auf dem Cello einigermaßen?
2: Davon hat sich Peternek aber nicht beirren lassen und ist über mehrere Stationen letzten Endes im Gewandhausorchester gelandet. Um bei einem Orchester angenommen zu werden, müssen Musiker sogenannte Probespiele ablegen. Die sind dabei alles andere als einfach.
3: Das muss man sich wie Bewerbungsgespräche vorstellen. Bei uns ist es aber so, dass wir vom ganzen Orchester vorspielen müssen. Mit mehreren Runden, mit unterschiedlichen Stücken und natürlich extrem viel Konkurrenz.
2: Man muss sich also gegen viele andere durchsetzen, um Teil eines großen Orchesters zu werden. Da sollte man meinen, diese Konkurrenz setzt sich auch im Orchester weiter fort. Peternek sieht das aber nicht so. Man helfe sich gegenseitig und so etwas wie eine Hackordnung gäbe es nicht. Das gilt auch für den Dirigenten. Der hat zwar das Sagen,
3: aber es ist nicht immer so, dass er das von oben herab in einer unangenehmen Autorität macht. Und unter den Kollegen ist es wirklich sehr schön. Es ist ein sehr kollegiales Verhältnis. Und ich glaube, wenn das gestört wäre, dann würde das der Zuhörer sofort merken. Und man kann dann auch nicht wirklich Musik machen.
2: Harmonie zwischen den Instrumenten, Harmonie zwischen den Musikern. Das klingt eigentlich ganz logisch. Dazu gehört dann natürlich auch das ein oder andere Bier nach einem erfolgreichen Konzert. Denn das stärke den Zusammenhalt untereinander.
3: In der Regel gehen wir dann schon Bierchen trinken, auf jeden Fall. Meistens fängt es in der Kantine an und geht dann auch mal länger.
2: Wenn dann die Instrumente alle im Kasten verstaut sind, wird auch der ein oder andere Witz gerissen. Dabei wird auch gern mit Vorurteilen gespielt. Der typische Geiger, Pianist oder Saxophonist. Auch unter Musikern hat man seine Schubladen. Eine Musikergruppe hat es dabei aber besonders schwer.
3: Unter den Musikern gibt's das Pendant zu den Ostfriesen, über die Witze gemacht werden. Das sind bei uns Musikern die Bratscher. Und das gibt's natürlich schon, aber man täuscht sich mittlerweile recht häufig, wenn man jemanden kennenlernt und schätzt, welches Instrument der oder diejenige spielt, was sie dann tatsächlich spielen.
2: Also vom spießigen Blechbläser zum trinkfreudigen Geiger gibt es alles. Michael Peternek ist übrigens eher der typische Cello-Typ, was das auch immer genau sein mag. Letztendlich geht es aber um die Arbeit im Orchester. Dabei genießt er vor allem die Momente, wenn sich auf der Bühne der Zauber eines Stücks entfaltet. Und das manchmal völlig unerwartet.
3: Wenn zum Beispiel in einem Konzert, wenn man am Anfang der Woche, wenn wir anfangen zu proben und man liest das Programm und denkt sich, komisches Programm, komische Zusammenstellung, Dirigent kennt man nicht und auf einmal entsteht im Konzert was ganz Besonderes. Das sind eigentlich die schönsten Momente, die es so gibt.
1: Das sagt der Cellist.
2: Und zum Schluss nochmal ein Bratscherwitz. Wie viele Tonlagen gibt es auf einer Bratsche? 3. Erste Lage, Notlage und Niederlage.
1: Ja, das war nochmal Hannes Berger. Der hat nämlich mit dem Cellisten Michael Peternek von Gewandhausorchester gesprochen über seinen Alltag und wie so die Stimmung im Orchester manchmal so ist.
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0: Tschüss. 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
1: Beim Battle Rap, da stehen sich zwei oder mehr KontrahentInnen im Kreis gegenüber und versuchen über mehrere Runden, sich gegenseitig so hart wie möglich zu beleidigen. Das kann verschiedene Formen annehmen, auf einen Beat oder a cappella, mit Vorbereitungszeit oder gefreestyled. Organisiert wird das Ganze dann zum Beispiel von einer Battle Rap Liga, die Events veranstaltet und die Battles im Nachgang veröffentlicht. Und ihr könnt es euch schon denken, das ist eine ziemlich heftig männlich geprägte Szene. Deutsche Plattformen wie Future of Battle Rap haben sich aber vor allem in den letzten Jahren für mehr Diversität eingesetzt. Welche Erfahrungen man als Flinter-Person in der Szene macht, hören wir jetzt in einem Interview. Musikredakteur Cosimo Spangler hat sich dafür mit der Battle-Rapperin Lucky Lilly getroffen.
2: Ich bin heute hier mit Lilly Wegener. Auf der deutschen Battle-Rap-Bühne ist sie vor allem bekannt als Lucky Lilly. Hi.
3: Hi, schön, dass ich hier sein kann.
2: Lilly, erzähl uns doch mal kurz, wie du überhaupt zum Battle-Rap gekommen bist.
3: Das war absolut zufällig tatsächlich. Ich war in Köln auf einem Open Mic und ich habe selber gar nicht richtig mitgemacht, aber ich habe da die Leute kennengelernt und die Organisatorin hatte mich dann mal angesprochen und gefragt, ob ich mir vorstellen könnte, einen Rap-Battle zu machen, weil es ein besonderes Event gab, wo Männer gegen Frauen antreten sollten. Also es sollte ein bewusstes Mix-Event sein, um ein bisschen die Female-MCs zu pushen. Und ihnen hat halt eine Frau gefehlt, deswegen habe ich den Spot bekommen.
2: Also quasi dieser Konflikt von Männer gegen Frauen im Battle Rap begleitet dich schon seit Anfang an. Wie lange machst du das jetzt schon?
3: Seit 2 Jahren.
2: Ich will mal kurz die Situation so bei den Battles beschreiben, wie das dann aussieht. Man steht ja da im Kreis, im Idealfall sind ja irgendwie hunderte Menschen da im Publikum. Dein Gegenüber beleidigt dich dann ja einfach nur 3 Runden lang. Wie fühlt sich das so für dich an?
3: Das hört sich jetzt gerade ganz furchtbar an. Aber es ist tatsächlich nicht so schlimm. Es ist ja ein Einverständnis, was man vorher trifft, dass man sich irgendwie auf einer sportlichen, in Anführungsstrichen, Ebene gegenseitig beleidigt. Und ich stehe da ja nicht nur und höre mir das 3 Runden an, sondern darf ja auch selber was sagen. Es ist noch nicht vorgekommen, dass ich auf der Bühne stand und mich so unwohl gefühlt habe, weil mich mein Gegner so schlimm beleidigt hat. Weil ich weiß, dass die Person das mir nicht einfach so sagen würde.
2: Wenn du mal schätzen müsstest, wie viel Prozent der Disses, die gegen dich gemacht werden, beziehen sich darauf, dass du einfach eine Frau bist?
3: Ich würde schon sagen, wahrscheinlich 70%.
2: Wird das dann nicht irgendwann langweilig?
3: Ja, schon. Also es ist aber auch schon so, dass es jetzt inzwischen von meinen Gegnern mäßig aufgegriffen wird, dass meine vorherigen Gegner so darauf die ganze Zeit gegangen sind und sich darüber dann eher ein bisschen lustig gemacht wird. Also ich habe das Gefühl, es wird ein bisschen weniger, weil es alles schon gesagt wurde.
2: Vor einem Battle mit der Vorbereitungszeit versucht man ja irgendwie so möglichst viel über den Gegner auszugraben. Ich habe das Gefühl, beim Match selbst wird das dann auch oft so sehr eklig. Kostet das viel Überwindung, so persönlich zu werden?
3: Boah, am Anfang schon, inzwischen nicht mehr so. Also ich glaube, es kommt auch drauf an. Es ist ja gar nicht so, dass ich jetzt im Internet nach meinem Gegner suche und dann irgendwie seine furchtbarsten Geheimnisse einfach im Kreis ausplaudere, sondern dass man eigentlich eher probiert, das hört sich so komisch an, aber auf kreative Weise zu beleidigen, sodass aber irgendwie beide Seiten daran Spaß haben. Also ich bin bisher jetzt noch nie in ein Battle gegangen und dachte mir so, boah, ich hasse den voll und ich muss den jetzt wirklich persönlich fertig machen. Also eigentlich konnte ich bis jetzt nach jedem Battle mit meinen Gegnern normal reden und umgehen.
2: Also hast du keine Schwierigkeiten, so zwischen der Battle-Rap-Figur und der echten Person der Gegner zu unterscheiden?
3: Boah, es kommt drauf an, es gibt oder gab zumindest Leute, die ich schon auch dafür kritisiert habe, weil ich finde, es ist ein großes Problem, wenn man sich einfach immer hinter der Kunstfigur versteckt. Aber man darf auch nicht vergessen, dass es eben Battle Rap ist. Also es gibt keine Regeln, was man darf und was nicht, aber ich finde, man sollte einfach selbst so ein bisschen nachdenken, ob das gerade gut geschrieben ist, ob es witzig ist oder ob es einfach nur verletzend ist und einfach nur eine Minderheit verletzen kann.
2: Ich finde, nach außen wirkt es manchmal noch so, als wäre einfach diese Battle Rap Szene komplett voll von Mackern. Wie hast du den Umgang mit so Themen wie Sexismus wahrgenommen, als du angefangen hast mit Battle Rap?
3: Am Anfang irgendwie tatsächlich gar nicht. Also ich habe es voll erwartet und dann dachte ich so, okay, hey, krass, die sind alle super lieb. Also ich wurde wirklich nett von der Szene empfangen. Und ich kannte ja auch niemanden dadurch, dass ich so spontan und ungeplant in die Szene gestolpert bin, hatte ich auch wirklich vorher gar keinen Kontakt zu irgendwelchen Battle-RapperInnen. Und ja, hatte das Gefühl, wirklich ganz viele sind auf mich zugekommen nach dem Battle vor Ort oder auch dann über Instagram und haben mir ganz liebe Sachen geschrieben. Aber ja, klar, man wird schon anders behandelt, so gerade mit der Zeit. Je länger ich dann in der Szene war, desto mehr sind mir dann schon auch Sachen teilweise unangenehm aufgefallen. Aber von außen wirkt es wahrscheinlich ein bisschen beängstigender, als es ist. Also gerade wenn man vor Ort bei den Events ist, ist es immer eine sehr, sehr wholesome Stimmung. Ich glaube, inzwischen gibt es sogar Awareness-Teams. Und vor Ort habe ich immer das Gefühl, es ist sehr inklusiv. Wirklich jeder ist da willkommen und es wird auch immer diverser. Die Crowd wird immer diverser, habe ich das Gefühl.
1: Das war der erste Teil unseres Interviews mit Battle-Rapperin Lucky Lily. Gleich geht's weiter. Jetzt gibt's aber erstmal einen Song. Das ist Lesbisch aus Prinzip von Lila Sophia und Lena Störfaktor.

0: Ihr hört den Tonleiter bei Mephisto 97.6, heute in der XXL-Sonderausgabe zu Flinterpersonen im Deutschrap. Bei uns geht es jetzt direkt weiter mit dem zweiten Teil unseres Interviews mit der Battle-Rapperin, immer kriege ich auch dieses Wort ganz ausgesprochen, Battle-Rapperin Lucky Lily. Welche Erfahrungen sie in der Szene gemacht hat, innerhalb und außerhalb der Battles, hat sie unserem Redakteur Cosimo Spangler erzählt.
1: Du hast ja auch schon angesprochen, dass quasi über den Verlauf deiner Battles sich das bisschen geändert hat, wie deine Gegner damit umgehen. Hast du das Gefühl, du oder Flinter MCs insgesamt haben auch einen Einfluss auf diese Kultur?
2: Ja, na klar. Also in dem Moment, wo Flinter MCs einfach regelmäßig auch stattfinden und auf der Bühne stehen, ist es natürlich, macht das was mit der Szene. Also es ist jetzt gar nicht so, dass da eine Person irgendwie alles verändert, sondern ich glaube, es ist eine Sache von Gewohnheit in Anführungsstrichen, weil es in der Battle-Rap-Szene halt bisher wenig Flinter-MCs gab, die langfristig beim Battle-Rap geblieben sind. Und ich glaube, wenn mit der Zeit mehr Flinter-MCs in den Kreis gehen und sich in den Battle-Rap ein bisschen verlieben und dabei bleiben, dass das ganz automatisch die Szene ein bisschen verändern wird.
1: Würdest du sagen, das Publikum vom deutschen Battle-Rap ist da insgesamt offen auch dafür, dass sich das so mehr diversifiziert?
2: Das Publikum vor Ort bei den Events auf jeden Fall. Das Publikum, was unter YouTube immer die Kommentare schreibt, vielleicht nicht unbedingt. Also vor Ort sind die Leute immer sehr lieb und auch gnädig, wenn man Fehler macht. Also was heißt gnädig? Aber so, ich habe noch nie erlebt, dass jemand ausgebuht worden ist, weil er den Text nicht konnte oder so. Jetzt egal, ob Flinter oder nicht. Aber wenn es dann online kommt, das Internet ist manchmal echt ein fieser Ort. Und dann gibt es gerade unter den Battles, wo Flinter-Personen stattfinden, einfach ganz andere Kommentare als bei den Männern.
1: Korrigier mich bitte, wenn das nicht stimmt, aber ich glaube, all deine Battles bisher waren gegen Männer, zumindest die auf den großen Plattformen. Ja. Ich kann mir vorstellen, dass du da einfach irgendwie von vornherein in eine bestimmte Rolle gesteckt wirst. Wie fühlt sich das an für dich?
2: Dass ich keine Frau oder Flinter-Person gebattelt habe bis jetzt, ist tatsächlich meine Schuld. Ich wollte das nicht. Um ehrlich zu sein, wollten die Ligen ziemlich dringend, dass wir alle gegeneinander battlen, weil die wollen ja auch Klicks und das wäre ganz aufregend, weil dann zum ersten Mal zwei Frauen gegeneinander battlen würden. Und das wollte ich irgendwie nicht. Ich hatte da keine Lust drauf. Es gab so wenig Female MCs. Ja, ich hatte eher das Gefühl, dass wir vielleicht erstmal zusammenhalten. Ich habe oft das Gefühl, dass ich so dann irgendwas repräsentiere und das sage ich auch. Ich kann nur für mich sprechen. Ich kann gar nicht für alle Frauen sprechen oder für alle Flinter-Personen. Das funktioniert nicht. Aber in dem Moment, wo man als Flinter-Person im Kreis steht und wenn man mal einen Fehler macht oder so, habe ich das Gefühl, das heißt dann direkt so, guck, die können das einfach nicht. Also so alle. Keiner kann das. Keine Flinter-Person kann das. Und das haben Männer natürlich nicht. Also es ist ja auch kein Geheimnis. Es gibt viel mehr schlechtere männliche Battle-Rapper, als es gute gibt. Und das ist ja auch vollkommen okay. Nur weil einer nicht rappen kann, heißt es nicht, dass kein Mann rappen kann. Und das ist natürlich andersrum. Das wird dann schon oft genutzt. Es gab auch Männer, die gesagt haben, ja, bisher haben einfach alle Frauen scheiße gerappt. Also es kommt schon vor, aber ich glaube, es ist gerade wirklich im Wandel. Und ich bin zum Glück relativ selten damit konfrontiert. Und wenn, reagiere ich auch immer sehr extrem.
1: Wie sieht denn deine Zukunft im deutschen Battle-Rap aus?
2: Ich weiß es tatsächlich nicht genau. Ich hatte ganz am Anfang, als ich dann so in die Szene gekommen bin und gemerkt habe, dass mir das wirklich viel Spaß macht, habe ich irgendwie angefangen, dann auch so ein bisschen den Ehrgeiz zu entwickeln. Und es gibt ja so Titel, die man gewinnen kann. Und dann dachte ich schon so, boah, wenn ich mich jetzt richtig anstrenge und ich mache so 10 Battles im Jahr und dann bin ich vielleicht wirklich mal irgendwann die erste Frau, die so einen Title Run macht. Aber davon bin ich weg. Also ich glaube tatsächlich, meine Zukunft im deutschen Battle Rap ist, dass ich das alles ein bisschen entspannter mache und mit weniger Druck. Weil es ist sehr viel Arbeit, sehr, sehr viel Arbeit, die ich in ein Battle stecke. Und ich denke, ich möchte lieber so, dass ich dann eher so, ja, 2-3 Battles im Jahr mache, für die ich dann genug Kapazitäten habe und auf die ich dann Bock habe.
1: Und ganz zum Abschluss noch, was wünschst du dir für die deutsche Battle Rap Szene?
2: Ich glaube, die deutsche Battle-Rap-Szene ist gerade auf einem ganz guten Weg. Wir haben sehr viele coole NewcomerInnen auch. Aber ich wünsche mir natürlich generell, dass es weiter noch mehr Diversität geben wird, dass einfach mehr Leute sich auch vielleicht trauen und dass die Szene halt weiter wächst und einfach mehr Flinter-Personen dranbleiben und Bock haben, Teil der Szene zu sein und dass die Szene vielleicht auch sich dahingehend noch weiterentwickelt.
0: Die Battle-Rapperin Lucky Lily im Gespräch mit Kurs.

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1: Humor ist, wenn man trotzdem lacht. Das ist wahrscheinlich die Phrase überhaupt zum Thema Humor, zusammen mit Spaß muss sein, denn Lachen ist gesund. Aber eigentlich passt diese Redewendung ja ganz gut, wenn wir an Leute denken, die eigentlich relativ wenig zu lachen haben. Denn der Humor oder der Witz, der kann auch als eine Art Verarbeitungsmechanismus genutzt werden. Genau diese Tradition, die gibt es zum Beispiel im jüdischen Humor. Aber was versteht man eigentlich genau unter jüdischem Humor? Gibt es überhaupt so etwas wie den jüdischen Humor? Damit hat sich meine Kultstatus-Redakteurin Josefine Kandit beschäftigt.
2: Wir Juden waren ja schon Ghetto, bevor es Hip-Hop überhaupt gab. Ich werde öfter gefragt, ob ich Angst habe vor diesem neuen arabischen Antisemitismus in Deutschland. Habe ich nicht. Habe so eine neue App, habt ihr vielleicht auch schon. Die Anne-Frank-App zeigt dir die besten Verstecke in Europa.
3: Oliver Pollacks Witze sind derbe und gehen gerne mal unter die Gürtellinie. Seit 2006 feiert der Papenburger große Erfolge beim deutschen Publikum mit seinen hochgradig ironischen Witzen über seine Kindheit als Jude in Deutschland und über die deutsche NS-Vergangenheit. Pollack bricht mit Tabus und lässt kein Fettnäpfchen der Political Correctness aus. Er bringt seine ZuhörerInnen zum Lachen. Ein Lachen, das einem manchmal im Halse stecken bleibt. Pollack macht jüdische Stand-up-Comedy, wie er selbst sagt. Ist das also der jüdische Humor des 21. Jahrhunderts? Und was soll das eigentlich genau sein, jüdischer Humor? Es ist diese Mischung aus beißender Selbstironie und fatalistischem Galgenhumor. Dazu kommt eine Prise Chuspe, die sympathisch vorgetragene Frechheit. Jüdischer Humor gilt als Humor einer unterdrückten oder einer an den Rand gedrängten Minderheit. Der jüdische Witz ist Überlebenshilfe und Lebensklugheit, Schlagfertigkeit und Selbstironie. Widerstand in Zeiten der Bitternis und Verfolgung. Er besticht durch die Fähigkeit, über sich selbst lachen zu können.
4: Warum musst du Juden eine Frage immer mit einer Gegenfrage beantworten? Warum eigentlich nicht?
3: Eine wichtige Figur des jüdischen Humors ist der naiv wirkende, aber gewitzte Jude, der in Osteuropa im jiddischen Städtel lebt und unter Armut und Verfolgung leidet. Ein Denkmal setzte ihm Sholem Aleichem mit seinem Roman Tefje, der Milchmann, der als Musical Anna Tefka weltberühmt wurde.

0: der Mann.
1: Ganze Generationen von jüdischen Comedy-SchreiberInnen und KabarettistInnen haben sich vom jüdischen Witz inspirieren lassen. Zwischen den Weltkriegen wird die Chuspe, die Frechheit, mit der jüdische Witz daherkommt, zum Markenzeichen von gefeierten KünstlerInnen wie Kurt Tucholsky oder später Georg Kreisler. Ja.

0: Aber auch die berühmte französische und nordamerikanische Filmkomödie ist ohne den jüdischen Humor schwer vorstellbar. Man denke an Groucho Marx, Woody Allen, Jerry Seinfeld oder Leonard Nimoy. Doch woher kommt der jüdische Humor? Die Antwort liegt im Judentum selbst. Davon ist der ehemalige Oberrabbiner Paul Chaim Eisenberg überzeugt.
1: Der jüdische Gott lacht manchmal. Es gibt ein Sprichwort, das heißt, der Mensch denkt und Gott lenkt. Und auf Jiddisch heißt das, der Mensch tracht und Gott lacht.
0: Es gibt in der jüdischen Religion ein direktes Gespräch mit Gott, ohne einen Priester dazwischen. Gott und seine Gesetze sind ebenso Thema wie das Problem der Menschen, mit den Wirrnissen des täglichen Lebens fertig zu werden. Und auf so viele Vorschriften und Verbote, die das Judentum verlangt, kann man schon einmal mit einem Witz reagieren. Ein Beispiel gibt Oberrabbiner Paul Chaim Eisenberg.
1: Man ging rein in einen Fleischerladen und sagte dem Verkäufer, zeigt auf den Schinken und sagt, geben Sie mir Mitte von dem Fisch, der da ist. Und daraufhin sagt der Verkäufer, bitte, das ist kein Fisch, das ist Schinken. Sagt der Jude, ich habe Sie nicht gefragt, wie dieser Fisch heißt.
0: Im Fall von Oliver Pollack ist dieser subtil ironische Tonfall auf jeden Fall schärfer geworden. Er konfrontiert das deutsche Publikum mit den Tabus, die die Grenzen des Unsagbaren weit überschreiten. Die Selbstironie bleibt dabei stets zentral. Oder, um es mit Pollack zu sagen...
2: So, das war's auch schon von Deutschlands einzigen jüdischen Comedian. Das ist ein schweres Schicksal, wirklich. Das ist ein hartes Los. Ihr wisst ja, was mit den anderen Comedians passiert ist, ne? Verdienen arschvoll Geld in Hollywood. Aber ich will mich nicht beschweren. Quatsch Comedy Club ist auch ganz cool. Danke, tschüss.
3: Also, jüdischer Humor bewegt sich offenbar irgendwo zwischen Selbstironie und frecher Wortwahl und geht manchmal haarscharf an der Grenze des Sagbaren vorbei. Das war ein Beitrag von meiner Mephisto 97.6 Kollegin Josephine Kandit.
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2: Mit Delia Anse-Kurikana die Themen für Leipzig. Mögliche Behandlung für krankheitsbedingte Frühgeburten gefunden, Tag der Kinderbetreuung und Freibadsaison wird eröffnet. Schönen guten Tag. Die Universität Leipzig hat eine mögliche Behandlung für krankheitsbedingte Frühgeburten gefunden. Nach eigenen Angaben hat sich die Universität an einer Studie zu Schwangerschaftsvergiftungen beteiligt. Holger Steppern ist der Leiter der Geburtsmedizin an der Universität. Laut ihm leiden Betroffene von Schwangerschaftsvergiftungen unter anderem an hohem Bluthochdruck. Meist führe das bei der Krankheit zu Frühgeburten. Bis jetzt habe es noch keine Behandlung gegeben. Mit der Studie sei man dem zum ersten Mal einen Schritt näher gekommen. Steppern erklärt, dass man damit das Protein entfernen könne, das die Krankheit verursache.
3: Durch ein Filtersystem wird dieses Protein aus dem Blut der Schwangeren herausgefiltert. Und das führt dazu, dass sich die klinische Situation der Schwangeren erstmal stabilisiert, die Krankheit nicht weiter fortschreitet und wir letztendlich die Schwangerschaft länger erhalten können und am Ende, ohne dass es für die Mutter ein Risiko ist, reifere Neugeborene produzieren.
2: 2% der Schwangeren leiden laut Steppern an der Krankheit. Noch sei die Behandlung nicht für die Alltagspraxis geeignet. Trotzdem sei die Studie ein erster wichtiger Schritt, um die Erkrankung zu behandeln. Zum Tag der Kinderbetreuung bedankt sich die Stadt Leipzig bei allen pädagogischen Fachkräften. Der Amtsleiter für Jugend und Familie, Felix Sauerbrei, erklärte Mephisto 97.6 die Bedeutung der Kinderbetreuung in Leipzig.
4: Vieles, was Kinder stark macht, soziale Fähigkeiten, Sprache, Konfliktfähigkeit, aber auch Selbstvertrauen, die werden ja im Kita-Alltag angelegt. Und für diese unsichtbare Arbeit ganz, ganz großer Dank an alle Fachkräfte in unseren Leipziger Kindertageseinrichtungen.
2: Ohne die pädagogischen Fachkräfte sei die Stadt Leipzig als familienfreundliche Stadt nicht möglich. Nach Angaben der Stadt gibt es in Leipzig rund 45.000 Kinder in Kitas und Horten. Sie werden von über 7.000 pädagogischen Fachkräften betreut. Die Stadt Leipzig und die Leipziger Sportbäder haben am Vormittag die Freibadsaison im Schreberbad eröffnet. Wie die Leipziger Sportbäder mitteilten, sind die 5 Freibäder bereit für den Betrieb. Erste Badegäste konnten das Wasser schon testen. Regulär geöffnet sei das Schreberbad dann ab nächster Woche Montag. Die anderen Freibäder werden bis Ende Mai eröffnet. Laut dem Geschäftsführer der Leipziger Sportbäder Martin Gräfe können BesucherInnen sich dort auf vieles freuen.
5: Auf toll hergerichtete Freibäder mit tollen Liegewiesen, natürlich auch schönen Becken mit klarem Wasser. Heute sieht man es noch nicht ganz so, aber das ist natürlich das, worauf wir alle hinfiebern, dass es im Sommer heiß wird und wir auch in die Freibäder gehen können.
2: Gräfe erhoffe sich in diesem Sommer mehr BesucherInnen in den Freibädern. Die Eintrittspreise und Öffnungszeiten bleiben laut den Sportbädern dieses Jahr stabil. Am Nachmittag wurde in der Universitätskirche St. Pauli den Opfern der Amokfahrt in der Leipziger Innenstadt gedacht. Der Universitätsprediger Andreas Schüle spricht von wiederkehrender Normalität nach der Amokfahrt.
6: Das Leben geht weiter, reißt einen mit, ob man will oder nicht. Die Grimmaische Straße ist inzwischen wieder geöffnet, aber das Herbst ist noch nicht so weit. Immer noch kommen Blumen und Kerzen hinzu an den Orten, die noch lange Zeit die Wunden von Leipzig sein werden.
2: Die Universität wolle noch einmal einen Ort zum gemeinsamen Trauern schaffen. Eine Woche nach der Amokfahrt ist es nun die 2. Andacht in der Universitätskirche. Rund 20.000 Personen haben am Samstag Museen in Halle und Leipzig besucht. Anlass war die Museumsnacht. Nach Angaben der Stadt Leipzig wurden am Samstagabend 61 Museen, Galerien und Sammlungen in Leipzig besucht. In über 500 Veranstaltungen habe man sich besonders auf das Thema Inklusion fokussiert.
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2: Aktuell sind es 10 Grad bei bewölktem Himmel. In der Nacht kühlt es auf bis zu 4 Grad ab. Morgen wird es dann wechselhaft mit vereinzelten Schauern bei Temperaturen bis zu 10 Grad. Das waren die Nachrichten. Redaktion Sina Schächer und Nele Friedrich, Sprecherin Delia Anse-Kurikana. 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
1: Ja, wusstet ihr schon, dass Füchse solche Geräusche machen? Ich wusste das bis heute Morgen nicht, aber schon 2013, da stellte sich der norwegische Sänger Ylvis in seinem Song What Does the Fuck Say diese Frage und beantwortete sie mit den legendären Worten Ring digga ding digga riggede ding. Tja, da hat er wohl nicht richtig hingehört. Den Rotfuchs, den kennen viele ja als typischen Waldbewohner oder vielleicht auch als Herrn Fuchs aus dem Sandmännchen. Als Stadtbewohner wiederum hat man ihn wahrscheinlich eher nicht auf dem Schirm, sollte man aber. Wir haben deshalb auch für euch nachgeforscht und da ist meine Kollegin Lena Rudolph heute bei mir im Studio. Hallo Lena.
2: Hallo Bobo.
1: Lena, der Rotfuchs ist ja im Gegensatz zum Waschbären beispielsweise hier in Deutschland heimisch. Wie wohl fühlt sich denn der Fuchs in Leipzig?
2: Ja, die Stadt schreibt auf ihrer Website, dass es seit den 90ern mehr Füchse in Leipzig gibt. Und seit den 2000ern haben wir ungefähr die gleiche Anzahl an Füchsen in der Stadt. Ich habe darüber auch mit René Sievert gesprochen. Er ist Biologe und Vorsitzender des NABU Leipzig. Laut René Sievert kann man dieses Phänomen, also dass es seit den 90ern mehr Füchse in der Stadt gibt, weltweit beobachten. Heute kann man sogar davon ausgehen, dass in der Stadt mehr Füchse leben als im Umland. Wie viele es jetzt aber insgesamt in Leipzig gibt, kann man nicht genau sagen. Also es gibt nur Schätzungen, die sich zum Beispiel an der Zahl der getöteten oder überfahrenen Füchse orientiert und danach leben etwa 600 bis 1000 Füchse in Leipzig.
1: Ja, nun stellt man sich den Fuchs ja eher als Waldbewohner vor. Wie lebt denn der Fuchs in der Stadt?
2: In der Stadt muss sich der Fuchs natürlich etwas anpassen, beziehungsweise nutzt er dann einfach das, was ihm geboten wird. Das hat mir auch René Sievert erklärt.
3: Ja, also wenn sich die Möglichkeit bietet, dann legt der Fuchs also auch diesen berühmten Fuchsbau an. Das heißt, er gräbt also dann unterirdische Behausungen, gerne auch in so kleine Hügel, also in Hänge hinein. Und das macht er aber in der Stadt nicht immer, sondern er nutzt auch Unterschlupfmöglichkeiten, die er vorfindet. Also unter Schuppen oder in Holzstapeln oder in Garagen, in anderen Hohlräumen, wo er also da komfortabel Unterschlupf findet.
2: Das heißt also, dass der Fuchs die Unterschlupfmöglichkeiten nutzt, die ihm die Menschen meistens natürlich eher unbewusst bieten.
1: Haben wir denn zu viele Füchse in Leipzig oder ist das alles noch im Rahmen?
2: Also der Fuchs hat an sich in der Stadt keine natürlichen Feinde. Er lebt jetzt abgesehen vom Autoverkehr ziemlich sicher hier. Genau das macht ja die Stadt für den Fuchs so attraktiv. Es gibt aber nicht zu viele Füchse in der Stadt und deshalb müssen sie auch nicht gejagt werden.
1: Würde heißen, dass sich der Fuchs eigentlich in der Stadt kaum bemerkbar macht, oder?
2: Genau. René Sievert beschreibt die Beziehung zwischen Mensch und Fuchs als friedliches Miteinander. Fühlen sich jetzt Menschen allerdings durch den Fuchs gestört, weil er beispielsweise im eigenen Garten seinen Bau hat, kann die Jagdbehörde benachrichtigt werden und dann wird der Fuchs getötet. René Sievert ergänzt außerdem, dass man den Fuchs nicht füttern sollte.
3: Was natürlich grundsätzlich wichtig ist im Umgang mit Wildtieren, das bitten wir eigentlich die Menschen grundsätzlich, ja, dass man die Tiere eben nicht füttert und dass man also auch versucht, Nahrung, die jetzt gar nicht für den Fuchs oder auch für den Waschbär oder so gedacht sind, dass man die also dann eben sicher verwahrt oder eben sicher verfüttert. Also wenn das gedacht ist für den Igel oder für die Hauskatze, dann muss man also dafür sorgen, dass auch nur die damit gefüttert werden und dass eben nicht unbeabsichtigt der Fuchs sich davon ernährt und dann eben ja einerseits dadurch natürlich die Population wächst und andererseits auch dann seine Scheu abnimmt und er also immer dichter die Menschen auf die Pelle rückt.
1: Ja, wir kennen sie ja alle noch, die Horrorgeschichten aus der Kindheit, dass der Fuchs Krankheitsüberträger ist und man keine Beeren vom Wegesrand essen sollte. Wie ist denn das? Überträgt der Fuchs noch Krankheiten wie zum Beispiel den Fuchsbandwurm oder Tollwut oder hat sich da was geändert?
2: Ich wurde als Kind tatsächlich auch immer vor Füchsen gewarnt, die tollwütig sind, aber das ist heute eigentlich kein Problem mehr. Die Stadt Leipzig bezeichnet sich selbst schon seit 3 Jahrzehnten als tollwutfrei und das konnte durch flächendeckende Impfung erreicht werden.
1: Aha, das ist ja interessant. Wie geht das?
2: Ja, Wildtiere werden jetzt natürlich nicht mit einer Spritze geimpft. Bei den Füchsen war es so, dass es da über Jahre Fressköder gab, die im Wald ausgelegt wurden. Der Fuchsbandwurm kann heute allerdings noch in Einzelfällen nachgewiesen werden.
3: Fuchsbandwurm ist in der Tat auch ein Problem. dass also der Fuchs, wenn er mit Speichel oder Kot und so weiter irgendwelche Lebensmittel im Garten beispielsweise verunreinigt, dass dann der Mensch sich infizieren kann und dieser Fuchsbandwurm, der kann, wenn er nicht richtig erkannt wird beim Menschen oder halt auch nicht rechtzeitig behandelt wird, dann kann das schwerwiegende gesundheitliche Folgen haben für die Menschen, die sich mit dem Fuchsbandwurm infizieren.
2: Heute kann man den Fuchsbandwurm aber zum Glück gut behandeln und das Risiko für eine Ansteckung ist sowieso relativ gering. Und Obst und Gemüse aus dem Garten wäscht man ja vorm Essen oder kocht es dann.
1: Okay, alles klar. Aber sag mal noch was anderes. Also muss ich jetzt eigentlich was Besonderes beachten, wenn ich zum Beispiel mit meinem Hund unterwegs bin? Also könnte sich mein Hund vielleicht beim Fuchs mit irgendwelchen Krankheiten anstecken?
2: Also HundebesitzerInnen müssen sich da eigentlich keine großen Sorgen machen, weil Hunde normalerweise gegen die Krankheiten, die der Fuchs überträgt, geimpft sind. Zu den Krankheiten zählt beispielsweise auch Räude. Das ist ein Parasitenbefall von Milben. Beim Fuchs äußert sich Räude zum Beispiel durch kahle Stellen und Hautkrusten. Die Krankheit ist aber für Menschen und Haustiere nicht sonderlich gefährlich, weil es an sich gut therapierbar ist. Das schreibt zumindest die Stadt Leipzig auf ihrer Website. Bei Haustieren besteht also kein großes Risiko. Wenn man jetzt aber Hühner oder Kaninchen zum Beispiel hält, muss man natürlich im Hinterkopf haben, dass das Tiere sind, die der Fuchs gern jagt und frisst.
1: Und wenn ich jetzt mal einem Fuchs in persona begegne, wie verhalte ich mich da?
2: Also am besten lässt du den Fuchs einfach in Ruhe und dann tut er dir auch nichts. Also Abstand halten und dem Tier nicht zu nahe kommen. Das ist auch wichtig, damit der Fuchs von sich aus flüchten kann und nicht seine Scheu verliert. Wer trotzdem Angst davor hat, dass der Fuchs aggressiv wird, dem rät René Sievert Folgendes.
3: Wenn sie in die Enge getrieben werden, können sie natürlich auch aggressiv reagieren. Aber meistens wird der Fuchs rechtzeitig flüchten. Da besteht normalerweise kein Problem. Abstand halten, auf sich aufmerksam machen. Also wenn man ein bisschen laut gibt als Mensch, dann wird also der Fuchs flüchten. Und dann gibt es da also im Grunde genommen auch keine brisanten Situationen. Das wäre also wirklich, da müssten sehr viele ungünstige Faktoren zusammenkommen, dass es da wirklich mal riskant werden könnte für den Menschen. Also das ist eigentlich nicht vorstellbar.
2: Wenn ihr nachts mal auf einen Fuchs trefft, müsst ihr euch also keine Sorgen machen.
1: Ja, da bin ich ja beruhigt. Alles klar. Danke dir, Lena, für das Gespräch.
2: Sehr gern.
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4: Mit Delia Ansel-Kurikaner die Themen für Leipzig. Mögliche Behandlung für krankheitsbedingte Frühgeburten gefunden, Andacht für die Opfer der Amokfahrt in der Universitätskirche und Freibadsaison wird eröffnet. Schönen guten Abend. Die Universität Leipzig hat eine mögliche Behandlung für krankheitsbedingte Frühgeburten gefunden. Nach eigenen Angaben wurde diese bei einer Studie zu Schwangerschaftsvergiftungen entdeckt, an der sich die Universität beteiligt hat. Laut dem Leiter der Geburtsmedizin an der Universität, Holger Steppan, leiden rund 2% der Schwangeren an der Krankheit. Noch sei die Behandlung nicht für die Alltagspraxis geeignet, trotzdem sei die Studie ein erster wichtiger Schritt, um die Erkrankung zu behandeln. Steppan erklärt Mephisto 97.6, dass man damit das Protein entfernen könne, das die Krankheit verursache.
5: Im Filtersystem wird dieses Protein aus dem Blut der Schwangeren herausgefiltert. Das führt dazu, dass sich die klinische Situation der Schwangeren erstmal stabilisiert, die Krankheit nicht weiter fortschreitet und wir letztendlich die Schwangerschaft länger erhalten können und am Ende, ohne dass es für die Mutter ein Risiko ist, reifere Neugeborene produzieren.
4: Laut Steppan kann die Krankheit für die schwangere Person und das Kind lebensgefährlich sein. Am Nachmittag wurde in der Universitätskirche St. Pauli den Opfern der Amokfahrt in der Leipziger Innenstadt gedacht. Der Universitätsprediger Andreas Schüle hat in seiner Andacht von einer wiederkehrenden Normalität nach der Amokfahrt gesprochen. Die Grimmaische Straße sei zwar wieder geöffnet und die Menschen führten ihr Leben weiter wie zuvor, jedoch seien die Orte, an denen jetzt Blumen und Kerzen liegen, noch lange Zeit Wunden in der Innenstadt. Vor einer Woche war ein 33-Jähriger mit einem Auto durch die Grimmaische Straße gerast. Dabei sind 2 Menschen gestorben und 6 weitere wurden verletzt. Mit der Andacht wolle die Universität noch einmal einen Ort zum gemeinsamen Trauern schaffen. Die Stadt Leipzig und die Leipziger Sportbäder haben am Vormittag die Freibadsaison im Schreberbad eröffnet. Wie die Leipziger Sportbäder mitteilten, sind die 5 Freibäder bereit für den Betrieb. Erste Badegäste konnten das Wasser schon testen. Regulär geöffnet sei das Schreberbad dann ab nächster Woche Montag. Die anderen Freibäder werden bis Ende Mai eröffnet. Laut dem Geschäftsführer der Leipziger Sportbäder Martin Gräfe können BesucherInnen sich dort auf vieles freuen.
6: Auf toll hergerichtete Freibäder mit tollen Liegewiesen, natürlich auch schönen Becken mit klarem Wasser. Heute sieht man es noch nicht ganz so, aber das ist natürlich das, worauf wir alle hinfiebern, dass es im Sommer heiß wird und wir auch in die Freibäder gehen können.
4: Gräfe erhoffe sich in diesem Sommer mehr BesucherInnen in den Freibädern. Die Eintrittspreise und Öffnungszeiten blieben laut den Sportbädern dieses Jahr stabil. Zum Tag der Kinderbetreuung bedankt sich die Stadt Leipzig bei allen pädagogischen Fachkräften. Der Amtsleiter für Jugend und Familie Felix Sauerbrei erklärte Mephisto 97.6 die Bedeutung der Kinderbetreuung in Leipzig.
7: Vieles, was Kinder stark macht, soziale Fähigkeiten, Sprache, Konfliktfähigkeit, aber auch Selbstvertrauen, die werden ja im Kita-Alltag angelegt. Und für diese unsichtbare Arbeit ganz, ganz großer Dank an alle Fachkräfte in unseren Leipziger Kindertageseinrichtungen.
4: Ohne die pädagogischen Fachkräfte sei die Stadt Leipzig als familienfreundliche Stadt nicht möglich. Nach Angaben der Stadt gibt es in Leipzig rund 45.000 Kinder in Kitas und Horten. Sie werden von über 7.000 pädagogischen Fachkräften betreut. Rund 20.000 Personen haben am Samstag Museen in Halle und Leipzig besucht. Anlass war die Museumsnacht. Nach Angaben der Stadt Leipzig wurden am Samstagabend 61 Museen, Galerien und Sammlungen in Leipzig besucht. In über 500 Veranstaltungen habe man sich besonders auf das Thema Inklusion fokussiert. Die Museumsnacht gab es dieses Jahr schon zum 16. Mal.
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4: Aktuell sind es 9 Grad bei bewölktem Himmel. In der Nacht kühlt es sich auf bis zu 4 Grad ab. Morgen wird es dann wechselhaft mit vereinzelten Schauern bei Temperaturen bis zu 10 Grad. Das waren die Nachrichten. Redaktion Sina Schächer und Nele Friedrich, Sprecherin Delia Ansel-Kurikaner. 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
9: Und damit begrüße ich Sie zum Lauschangriff an diesem Montagabend. Mein Name ist Svenja Maria Hirt und wir begeben uns heute gemeinsam auf Schatzsuche. Und wenn ich an Schatzsuche denke, dann fallen mir vor allem gleich die zahlreichen Piratengeschichten ein. Die Schatzinsel zum Beispiel von Robert Louis Stevenson mit dem erbarmungslosen Kapitän Long John Silver. Oder wie Sie leise im Hintergrund hören, lasse ich mich gerade ertappen, dass ich Feuer und Flamme mit Fluch der Karibik bin und vor allem mit Captain Jack Sparrow. Ja, Piraten fehlen bei uns heute also auf keinen Fall. Doch ein Schatz muss nicht unbedingt aus Gold oder Silber bestehen. Etwas unschätzbar Wertvolles kann auch ein Gefühl oder ein Mensch sein. Doch vielleicht geht es aber auch gar nicht immer um den Schatz an sich. Vielleicht ist der Nervenkitzel, das Abenteuer und die Suche nach dem Verborgenen für die meisten schon Schatz genug. Und bevor wir uns auf eine Stunde Schatzsuche begeben, gibt's jetzt erstmal eine Runde Musik, denn wir legen ab mit Neonschwarz.

0: Piraten, die auf Schatzsuche gehen, sind ja eher der Klassiker. Die Schatzsuche unserer Zeit dagegen, die nennt sich Geocaching. Dort können Schatzsucher oder solche, die es werden wollen, ins Internet gehen und sich entweder ihr Abenteuer aussuchen oder selber einen Schatz verstecken und andere auf die Suche schicken. Alles, was man für diese Schatzsuche braucht, ist etwas Köpfchen, ein bisschen Abenteuerlust und ein GPS-Gerät oder ein Handy mit GPS-Funktion. Also eigentlich der typischen Schatzkarte ganz ähnlich. Ohne einen markierten Fleck auf einer Landkarte oder eben Koordinaten kommt man nicht voran. Und trotzdem ist unser erstes Hörspiel dann doch eher eine modernere Schatzsuche. Nicht nur, weil sich die Protagonisten mit Raumschiffen durchs All bewegen, nein, auch der eigentliche Schatz hat nur noch wenig mit Gold und Diamanten zu tun.
1: In der fernen Welt, die voll von Welten ist, in die die Sehnsucht fällt, wird bezwungen von List. Nur List ermöglicht Reisen in diesem Weltenraum. Sie legt die Schneisen, das spüren Strecken kaum. Gleiten von Ort zu Ort in verschiedener Arten Glanz. Schon geht's wieder fort, auf zum neuen Tanz. Ach, es war doch gut, diesem Komski zuzuhören.
2: Nein, es war gut, ihm die Koordinaten abzuknöpfen. Und siehe, noch eine Tür und siehe da, erheben sich unsere wohlverdienten Reichtümer. Ich denke, oh mein Gott. Wow.
3: So viel Gold.
2: Das ist unglaublich. Frank,
3: so viele Edelsteine.
2: Schon mal gesehen?
3: Wow. Oh. So viel.
2: Das ist so schön.
3: Wow.
2: Dieses ganze schöne Gold und die Edelsteine.
3: Schön.
2: Und das ist bestimmt nicht das billige Zeug. Nein. Los, komm, Frank. Lass uns das alles in die Meere einladen und abhauen. Bevor wir aufmachen.
3: Sieh mal, was ist das? Das ist eine Datenkarte.
2: Und, zeig her. Noch mehr Gold? Oder Rubine, Smaragde, Kristalle, Diamanten, Topase, Brillanten?
3: Nein, es sind genetische Daten über die thelianische Tulpe.
2: Nur irgendwelches Grünzeug? Wer braucht denn das? Schmeiß weg diesen wertlosen Krempel und mach lieber weiterhin mit dir einladen.
3: Hey, nein, die gibt es gar nicht mehr. Der Planet Thelia wurde vor Dekaden zerstört. Von Jagorianern.
2: Na, herzlichen Glückwunsch, du Hobbybotaniker. Dann behalt die Karte eben. Ich mache mir dagegen ein schönes Leben in meinem Anteil vom Schatz. Du kannst dir einen Blumentopf kaufen mit etwas Dünger. Na, wie wär's damit?

0: Costello, hey, komm rein. Wie geht's dir? Wir haben uns ja schon ewig nicht mehr gesehen. Erzähl, was hast du gemacht?
1: Ach, dies und das. Naja, was man halt so macht. Ein bisschen essen, trinken, spielen. Ach komm, Frank, du weißt doch, was man so macht. Naja. Sag mal, jetzt gerade wo du da bist, hast du noch diese Tulpe von unserer letzten Reise?
0: Du meinst die Datenkarte über die thylianische Tulpe von unserer vergangenen Reise?
1: Ja, genau die. Weißt du eigentlich, was das für ein Schatz ist?
0: Ja.
1: Ah, schön. Ich habe da nämlich schon einen Interessenten. 50 Milliarden Wulong. Frank, wir hätten ausgesorgt.
0: Aber wir hatten doch schon ausgesorgt. Hast du denn nichts mehr von deinem Anteil?
1: Ach, mein Anteil, naja.
0: Außerdem will ich gar nicht verkaufen.
1: Du willst nicht ver... Aber, Frank, ich brauche diese Tulpe, diese Datenkarte. Ich beteilige dich auch angemessen. 30 zu 70. Na gut, du bist es. 40 zu 60.
0: Nein, Costello, und nun geh, wenn du nur deswegen gekommen bist. Die Tulpe ist Thylias Vermächtnis und das ihrer Natur.
1: Und unsere Freundschaft? Die bedeutet dir wohl gar nichts?
0: Doch, und weil ich die gut in Erinnerung behalten will, schmeiß ich dich jetzt raus.
2: Haben Sie die Datenkarte?
1: Nein.
2: Dann hilft Reden wohl nichts, nicht wahr?
1: Was meinen Sie jetzt damit?
2: Na, das.
1: Hey! Hey, was machen Sie da? Sind Sie wahnsinnig geworden? Sie, die freudige Hund, Sie! Was, wenn er dabei gestorben ist, hä? Wir können doch nicht einfach hier das Haus sprengen.
2: Anscheinend schon. Hauptsache, die Datenkarte ist heil geblieben. Gerade für Sie, nicht wahr? Jagorianer scherzen nicht, wenn es um Schulden geht. Vor allem um Spielschulden. Und ohne diese Datenkarte...
1: Oh, harter Hund. Danke für die Information. Die habe ich immer im Hinterkopf. Und der Chef war so freundlich, dass Sie mich auch stets daran erinnern. Oh. Ich glaube, Frank konnte entkommen. Das war bestimmt sein Schiff.
2: Costello, was machen wir auf Commodus Prima? Was genau machen wir in dieser versifften Bar?
1: Das geht einfach nicht in Ihren Dickschädel rein, oder? Sie und ich. Wir wollen doch diese Datenkarte, oder nicht? Nachdem Sie Frank fast in die Luft gejagt haben und auch beinahe die Datenkarte und er uns bei den letzten drei Möglichkeiten ebenfalls durch die Lappen gegangen ist, lassen Sie mich einfach mal machen. Okay? Diesmal schnappen wir ihn. Prost! Gute Nacht, du dreckiger Bastard! Frank, bist du das? Oh, Frank, jetzt lass doch die Spielchen. Ich weiß, dass du es bist. Nachdem du nicht auf Trajan Minor warst und auch nicht auf Claudius Major, ich wusste einfach, du würdest hierher kommen. Ach, komm schon, ich habe extra meinen Wachhund abgehängt.
0: Und wenn schon, was soll das beweisen? Hör zu, ich habe es nicht gerne, wenn mich Jagorianer verfolgen, oder...
1: Freunde?
0: Vielleicht gerade nicht. Wie bist du nur an einen solchen Kunden gekommen? Meinst du nicht auch, es wäre für mein Leben besser, ich schalte dich jetzt aus? Gleich hier in dieser Bar.
2: Überlassen Sie das mir und die Datenkarte. Das würde Ihr beider Leben verbessern.
1: Rayleigh, wie kommen Sie hierher? Ich dachte, Sie...
2: Sie dachten, ich würde mich erst einmal etwas ausruhen. Tut mir leid, Sie enttäuschen zu müssen. Oder auch nicht. Recht bedacht. Ich brauche Sie nicht. Mehr.
1: Verdammter Penner! Los, Frank, wir müssen abhauen! Die Meere 8 steht ganz in der Nähe.
0: Ah, die hast du wohl noch nicht versetzt.
1: Doch, aber ich hab sie mir noch mal ausgeliehen. Jetzt komm,

0: Ach, und ich dachte, dieser räudige Hund wäre mit der Bar zugrunde gegangen.
1: Schade, nicht wahr?
0: Und wir haben fast Justinia Secunda erreicht.
1: Meterraum, Konverter und Langstreckenkommunikator ausgefallen.
2: Geht auf, ihr wisst doch, dass ihr keine Chance habt. Wir haben euch gleich.
0: Stell das ab.
1: Mach ich ja.
0: Wieso hören wir diesen Bastard überhaupt noch?
1: Weil der Kurzstreckenkommunikator wohl noch funktioniert.

0: Verflucht. Frank, eine Frage. Hast du überhaupt die Datenkarte dabei? Also retten können irgendwie. Lohnt sich dieser Mist überhaupt denn noch?
1: Ja, ja. Ich habe die Karte gleich hier. Also bleib nicht stehen. Komm, wer weiß, wie weit die entfernt sind.
0: Verdammt, ich glaube nicht mehr so weit. Und jetzt gib mir diese verfluchte Karte.
1: Was? Nein!
0: Verdammt, Brayley! Wegen Ihnen muss ich meinen Freund erschießen!
2: Wie traurig. Mir kommen die Tränen. Her mit der Datenkarte.
0: Hier, bitte. Und die hätte ich auch schon so gehabt, wenn Sie auf Commodus Prima nicht alles vermasselt hätten. Das war in dem Durcheinander nämlich etwas schwer. Da wusste ich auch noch nicht, ob er sie dabei hatte. Aber außerdem haben Sie auf mich geschossen, Sie Idiot. Hier. Und nun will ich mein Geld und alles.
2: Okay, hier. Bitteschön. Ich bin Jagorianer. Kein Unmensch. Und damit ist die tilianische Kultur endlich zu Ende.
3: Warum hast du mich erschossen?
0: Vielleicht, weil es nicht anders ging? Hm? Glaubst du, ich wäre sonst entkommen? Hättest du mir die Datenkarte gleich gegeben, wäre es doch dazu erst gar nicht gekommen. Du hast mir doch die Datenkarte gegeben.
3: Hättest du nicht alles verspielt? Und ich habe dir eine Datenkarte gegeben. Die lassen sich vervielfältigen, weißt du? Also klonen oder kopieren. So wie ich, scheinbar.
0: So wie du. Ich kann doch nicht ohne dich, Frank.
3: Gut, Costello 4. Habe ich ja auch schon für dich gemacht, nicht wahr?
0: Eben. Komm, Frank 31. Wir haben Dinge zu tun.
4: Der letzte Schatz, ein Hörspiel von Leonard Görig, gesprochen von Jannik Jürgens, Andreas Krasse und Christian Freund. Ja, praktisch, wenn man Freunde hat, die einen klonen können, bevor sie einen zum Schein ermorden. Auf jeden Fall ziemlich abgespaced. Es ist 19.19 Uhr, Sie hören den Lauschangriff bei Mephisto 97.6 und wir sind heute auf Schatzsuche. Und wenn Sie jetzt keine Lust auf Geocaching oder die klassische Schatzsuche à la Long John Silver haben, dann gibt es aber auch noch die Variante, sich einfach bereits gefundene Schätze anzuschauen. Wie zum Beispiel im grünen Gewölbe in Dresden, quasi der Schatzkammer Sachsen. Da kann natürlich viel Gold, Silber und auch viele Edelsteine bestaunt werden, aber auch Dinge, bei denen ich jetzt nicht unbedingt an einen Schatz denken würde. Da wären nämlich zum Beispiel diese Kirschkerne. Erstens sind die winzig klein, sodass sie in Vitrinen mit eingebauten Vergrößerungsgläsern ausgestellt werden. Und zum Zweiten glitzern und funkeln sie ja gar nicht. Dafür aber stammen diese vier Kirschkerne aber aus dem 16. Jahrhundert, wurden einem sächsischen Kurfürsten geschenkt und sind mit Mikroschnitzereien verziert. Auf einem der Kerne sollen sogar 185 Gesichter geschnitzt sein. Ein Schatz kann also alles sein. Doch was ist eigentlich Ihr Schatz? Lauschangreifer Manuel Anhut hat sich auf den Leipziger Straßenstar auch mal umgehört.
5: Mein größter Schatz sind meine Söhne und mein Mann.
6: Ja, mein größter Schatz in meinem Leben ist mein Sport. Der bringt mich auf Trab.
7: Mein größter Schatz ist mein Sohn. Der ist jetzt 8 Jahre alt, singt jetzt im Gewandhauskinderchor. Ich wollte nie ein Kind und jetzt habe ich eins und bin total glücklich damit.
6: Mein größter Schatz in meinem Leben ist meine Turnschuhsammlung, so bescheuert wie es klingt.
8: Also meinen größten Schatz habe ich hier in Leipzig gefunden, denn hier habe ich, also mein Leben hier in Leipzig, denn hier habe ich die tollsten Freunde gefunden und meinen Freund habe ich hier kennengelernt und ich studiere hier und das ist einfach eine super coole Zeit, die ich hier habe. Und das ist mein größter Schatz.
9: Mein größter Schatz ist das Schachspiel, was ich im Alter von 6 Jahren erlernt habe und was mir sehr großen Spaß macht.
10: Ja, mein größter Schatz sind meine beiden Frauen zu Hause. Einmal die Marlies und einmal die Sarah. Und dann bin ich jetzt schon Opa, also bin ich im Prinzip habe ich 3-mal einen Schatz, eine kleine Ava.
11: Also mein größter Schatz ist mein Lebensgefährte und meine beiden Katzen.
12: Mein größter Schatz ist für mich persönlich die Gesundheit und dass man immer Ziele hat und natürlich auch immer, ich sag mal, eine gute Partnerin, eine schöne Partnerin und ein gemeinsames Leben, was man wirklich richtig inhaltlich gestalten soll. Das ist eigentlich der größte Schatz.
4: Den persönlichen Schatz nennen. Bei vielen ist das Materielle dann doch zweitrangig und Familie und Freunde sind wertvoller. Und wenn so ein Schatz dann verloren geht, ist der Verlust quasi unersetzlich. Ein Song, der dazu ganz gut passt, kommt von der Hamburger Indie-Pop-Band Tonbandgerecht. Hier kommt Halbmond.

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1: Verlorene Schätze sind natürlich immer ein Ansporn für professionelle Schatzsucher. Unzählige haben nach dem Schatz der Nibelungen gesucht, nach Atlantis oder dem Bernsteinzimmer. Vom Bernsteinzimmer gibt es zwar eine Kopie zu finden in der Nähe von St. Petersburg in Russland. Ursprünglich war das berühmte Zimmer aber ein Geschenk des preußischen Königs an Peter den Großen. Und dessen Frau Katharina die Große hat es dann in ihrer Sommerresidenz einbauen lassen. Doch im Zweiten Weltkrieg haben die Nazis dann die wertvolle Raumdekoration von den Wänden genommen, in Kisten gepackt und quasi ein wahres Trümmerfeld hinterlassen. Seither wurde es nicht mehr wiedergefunden. Dafür gibt es viele Mythen um all diese prächtigen Schätze. Und an wen als erstes gedacht wird, wenn es um die Suche nach einem verschollenen Satz geht, das sind klar die Piraten. Und das hat sich auch Lauschangreiferin Anna vom Berg gedacht. Hier kommt die Piratengeschichte, Eldorado oder Sachen gibt's, die gibt's gar nicht.
2: Also, ich sage es Ihnen noch einmal, Herr Herbert. Wenn wir sie erfolgreich vermitteln wollen, müssen sie sich schon ein bisschen mehr Mühe geben. Und bei ihrem Profil kann ich ihnen auch nach wie vor hauptsächlich Tätigkeiten im Bereich der Verwaltung und des Finanzwesens anbieten. Ich hätte hier zum Beispiel eine sehr interessante Stelle als Steuerfachangestellte.
3: Das ist ja noch schlimmer als beim letzten Mal. Finanzwesen. Ich glaube, ich spinne. Was wollen die denn bloß von mir? Ich soll wohl...
2: Als Pirat anheuern.
3: Wie? Was?
2: Hören Sie mir eigentlich zu? Auch als Fachberater für Privatkapital und Steuern könnte ich sie mir gut vorstellen.
3: Ich mich aber leider nicht, wenn ich ehrlich bin, Frau Schulz-Schönborn. Trotzdem vielen Dank für Ihre Mühe. Ich muss jetzt leider gehen. Hab noch einen wichtigen Termin. Bis zum nächsten Mal dann. Auf Wiedersehen, Frau Schulz-Schönborn.
2: Unerhört. Also wirklich.
3: Ach, ist das alles trostlos. Wie soll das denn nur weitergehen? Ich möchte nicht in einem Büro versauern, wenn ich doch nur... Ah!

0: und dann wurde alles schwarz. Warum bin ich eigentlich so nass?
1: Ja, warum wohl? Mensch, wir haben dich aus dem Wasser gefischt, nicht wahr? Du bist einfach Backbord an uns vorbeigetrieben. Und das mitten auf dem Ozean. Also das habe ich ja auch noch nicht erlebt. Und ich habe schon so einiges gesehen beim Klabautermann. Aber sowas, nee, nee, nee.
0: Wer seid ihr eigentlich? Piraten?
1: Jawohl! Ja, du brauchst ja aber nicht ins Hemd machen.
2: Erlaube, dass ich uns vorstelle. Der Name meiner Wenigkeit lautet Fred. Die etwas vorlaute, aber zugegebenermaßen überaus kompetente Dame zu deiner Linken ist Mathilde.
3: Ja.
2: Und dies ist Knut.
1: Jo, das bin ich. Hey, moin.
2: Knut erfüllt im Allgemeinen die Aufgaben eines Kapitäns, soweit das mit seinen basisdemokratischen Grundsätzen vereinbar ist.
1: Ja, richtig. Ich meine, ich bin ja eigentlich nicht so der autoritäre Typ, aber irgendeiner muss es ja machen, ne?
2: Du befindest dich auf der roten Sonne. Wie du siehst, handelt es sich dabei um einen dreimastigen Topsegelschoner von 18 Metern Länge, Baujahr 1925. Darüber hinaus ist dies, soweit uns bekannt ist, das einzige kommunistische Piratenschiff unserer Zeit.
0: Aha. Und was macht ihr so? Als kommunistische Piraten, meine ich.
2: Unsere Mission ist es, den legendären Schatz von Eldorado zu bergen und mit dessen Hilfe eine Weltrevolution zu finanzieren.
0: Aber die Leute sagen immer, dass es gar keine richtigen Piraten mehr gibt. Und Eldorado ist doch auch nur so eine Legende.
1: Naja, die Leute sagen auch, Bielefeld gibt es gar nicht. Aber ich war letztes Ostern erst da.
3: Und mir hat auch mal jemand gesagt, es gäbe ja gar keine weiblichen Piraten. Da musste ich dem Typen erstmal verklickern, dass er es mit der na, ihr wisst schon, eben Enkelin von Anne Bonny zu tun hat.
0: Anne wer?
3: Anne Bonny, eine der größten Rebellinnen und Piratinnen der Menschheitsgeschichte. Ich habe dann jedenfalls dafür gesorgt, dass der Typ erstmal keine dummen Macho-Sprüche mehr macht.
2: Es ist durchaus keine notwendige Bedingung, über tiefgehende Kenntnisse der Metaphysik zu verfügen, um zu begreifen, dass durchaus mehr im Rahmen des Möglichen liegt, als es zunächst den Anschein haben mag.
0: Hä?
3: Er meint, Sachen gibt's, die gibt's gar nicht. Aber jetzt zeigen wir dir erstmal das Schiff, oder?
2: Eine ausgezeichnete Idee.
4: Und wie es mit unserer Piratengeschichte weitergeht, das hören Sie gleich nach dem nächsten Lied, Great Escape.

0: Ja, und wie es mit Eldorado weitergeht, das erfahren Sie gleich. Jetzt kommt aber erstmal ein ganz anderes Hörspiel. In diesem geht es um zwei Freunde, die auf der Suche nach etwas sind. Ob es wirklich eine Schatzsuche ist, das wissen die beiden selber nicht wirklich.
1: Es ist dunkel in dem Gewölbe. Doch die rhythmisch zuckenden Strobolichter und die einsame Lichterkette am Türrahmen tauchen die Menschen alle paar Sekunden in ein helles Licht. Ein Typ in der Ecke erzeugt mit seiner E-Zigarette mindestens so viel Rauch wie die Nebelmaschinen. Und Eva fällt es zunehmend schwerer, irgendwelche Menschen, geschweige denn Gegenstände, genau zu erkennen.
2: Ach Mist, das kann doch jetzt echt nicht sein. Wo ist das blöde Ding nur?
3: Hast du schon in deiner Hosentasche geguckt?
2: Ja, da habe ich als allererstes gesucht und seitdem auch noch 5 weitere Male. Kannst du dich an irgendwas erinnern? Habe ich den Schlüssel in irgendein besonders sicheres Versteck in meiner Handtasche getan? Wie damals, als ich mein Geld in meinen Schuh gesteckt habe, weil ich Angst hatte, dass es mir jemand klaut.
3: Du fragst Sachen. Vielleicht ist das ja ein Zeichen des Universums, dass du noch länger bleiben solltest. Ich meine, es ist doch noch gar nicht so spät. Und gleich soll nochmal voll der krasse DJ auflegen. Ich habe den Namen vergessen. Irgendwas mit einer Zahl am Ende.
2: Das hast du mir auch schon 5-mal erzählt. Ich bin wirklich müde und wäre gerade einfach nur froh, wenn ich meinen blöden Fahrradschlüssel finden würde. Dann könnte ich in einer halben Stunde im Bett liegen und vom DJ träumen.
3: Okay, okay. Kommst du wenigstens nochmal mit aufs Klo? Ich muss echt pinkeln. Oh, und vielleicht liegt der Schlüssel ja da.
2: Ich glaube zwar kaum, dass der Schlüssel da liegt, aber ein Versuch ist es wohl wert. Also beim Waschbecken liegt nichts. Und hier ist auch nichts zu sehen. Lilly, ich warte vor den Waschbecken auf dich und dann gehen wir zusammen zur Garderobe, okay?
3: Okay, bis gleich.
2: Oh Mann, sehe ich fertig aus. Diese Wimperntusche ist ja aber überhaupt nicht wisch- und wasserfest.
4: Hallo Eva, du bist aber groß geworden und du hast jetzt rote Haare, steht dir.
2: Danke. Du hast auch ganz coole Piercings. Und vor allem echt viele. Kannst du dir überhaupt noch entspannt die Nase putzen?
4: Du stellst wie immer die wichtigste Frage zuerst. Aber ja, kann ich. Man muss nur wissen, wie.
2: Sorry, das ist mir gerade echt unangenehm. Aber woher kennen wir uns? Du kommst mir so bekannt vor, aber ich weiß einfach nicht, woher.
4: Oh, du kannst dich echt nicht erinnern? Als Kinder haben wir wirklich viel Zeit miteinander verbracht. Ich dachte, dass du dich daran erinnern würdest.
2: Was meinst du denn damit?
4: Komm mit, ich erklär's dir unterwegs.
2: Hey, warte mal, gehen wir etwa nach draußen? Ich muss noch auf Lilly warten.
4: Keine Sorge, es wird nicht lange dauern.

0: Es ist ja fast ein bisschen frech von dir, mich nicht zu erkennen. Dabei haben wir einige Jahre miteinander verbracht. Als du noch ein Kind warst, Eva, haben wir zusammen so viele Abenteuer erlebt. Mal waren wir Hexen im Wald, mal Piraten auf hoher See. Und erinnerst du dich noch an unser Geheimversteck in deinem Garten?
1: Aber du warst doch nicht real. Oh Gott, halluziniere ich gerade?
0: Nein, um Himmels Willen, mit deinem Kopf ist alles in Ordnung. Ich bin es wirklich, dein Freund Jaro. Alle Kinder haben eine Freundschaft, wie wir sie hatten. Doch die meisten vergessen ihre imaginären Freunde irgendwann und mit dem Vergessen schwindet auch ihre Existenz. Doch du hast mich nie wirklich vergessen und während du immer größer wurdest, wurde ich immer stärker. Deine Fantasie war schon immer sehr ausgeprägt und die Abenteuer mit dir waren so mitreißend. Allein die Farben waren so intensiv, dass man fast meinte, sie schmecken zu können. Und schließlich hat mich deine Fantasie real werden, menschlich werden lassen.
1: Das kann nicht sein.
2: Mit einem Mal verblasst das Bild der in Laternenlicht getauchten Straße vor dem Club und Eva meint plötzlich Sonnenstrahlen auf ihrer Haut spüren zu können. Farn kitzelt ihre nackten Beine und soweit das Auge reicht, wachsen sattgrüne Pflanzen, deren Blüten in allen Farben des Regenbogens schimmern.
1: Wo bin ich? Hallo? Jaro!
0: Ich bin noch da.
1: Warum ist es plötzlich wieder hell und diese Palmen, die waren eben auch noch nicht da. Sind wir etwa im Dschungel?
0: Ja, sind wir. Um genauer zu sein, befinden wir uns gerade im peruanischen Regenwald.
1: Aber wie ist das möglich? Und was ist mit Lilly? Sie wird bestimmt nach mir suchen und wenn sie mich nicht findet, ruft sie am Ende noch total betrunken meine Mutter an.
0: Ach, pappalapapp. Ich hab doch gesagt, es wird nur ein paar Minuten dauern, also in der realen Welt. Hier wird es vielleicht etwas länger werden.
1: Was wird länger werden?
0: Unser letztes Abenteuer. Hier. Tief im Dschungel liegt eine kleine Schatztruhe. Darin befindet sich ein Serum, das ich nehmen muss, um mich endlich von meiner irdischen Gestalt befreien zu können. Nur die Schamanen eines lange vergessenen Volkes konnte es noch herstellen. Doch die Menschen entdeckten schnell, dass es ihnen ungeahnte Kräfte verlieh. Sie begannen sich gegenseitig zu bestehlen und zu morden, nur um an einen Tropfen des Serums zu gelangen. Um dem ein Ende zu setzen, versteckte die Schamanen das übrige Serum im Dschungel. Mein einziger Hinweis auf den Verbleib des Serums ist dieses Rätsel.
1: Wie aller Dinge im Paradies ist es bunt und niemals fies. Manchmal braun, manchmal blau stellt es sich zur Schau. Und während es sich leise durch Himmelshöhen schwingt, zum nächsten Hinweis es dich bringt. Naja, da wollte wohl jemand unbedingt ein gereimtes Rätsel. Aber gut, wahrscheinlich ist es irgendein Vogel?
0: Das glaube ich auch. Aber welcher? Schau dich mal um, hier sind Hunderte. Hier steht ja, dass er mal blau, mal braun ist. Also muss er entweder ein Gestaltwandler sein.
1: Oder es bezieht sich auf das Geschlecht des Vogels. Wie bei Enten, da ist das Weibchen ja auch braun und das Männchen blau und grün.
0: Schau, da oben fliegt ein blau gefiederter Vogel. Ich meine natürlich, er schwingt sich durch Himmelshöhen.
1: Es scheint fast, als würde er über uns kreisen. Vielleicht müssen wir ihm jetzt ins Dickicht folgen.
0: Na dann, auf geht's.
1: Aua. Jaro, warte. Der Vogel fliegt jetzt wieder in Kreisen. Ich glaube, wir sind an dem Ort, an den er uns bringen wollte. Aber was jetzt? Wo suchen wir jetzt nach dem nächsten Hinweis?
0: Also in einem Abenteuerroman würde hier irgendwas Besonderes unter einem Stein liegen. Oder jemand hätte eine Schatzkarte in eine Baumrinde geritzt.
1: Eigentlich gar keine so blöde Idee. Ich schaue mir die Bäume an und du suchst am Boden. Aber pass auf, dass dich keine Giftfrösche anspringen.
0: Okay.
3: Lasset Augen über Weiten gleiten. Im Boden vergraben liegt, was ihr begehrt. Doch zeigt sich's nur, seid ihr ehrenwert.
0: Was soll das denn jetzt heißen? Und wenn du sprechen kannst, hättest du dich ja auch schon viel früher zu erkennen geben können.
1: Ach, Jaro, das ist doch jetzt egal. Lass uns weiter nach dem nächsten Hinweis suchen. Wenn ich unseren Vogel hier richtig verstanden habe, liegt zwar das, was wir begehren, also das Serum, im Boden vergraben. Doch unsere Augen sollen wir weiter auf die Weiten des Dschungels richten, um den nächsten Hinweis zu finden.
0: Der große rote Baum da hinten sieht verdächtig aus. Den schaue ich mir mal genauer an.
1: Denkst du nicht, der Baum, auf dem die kleinen Äffchen da sitzen, könnte unserer sein?
2: Jaro und Eva umkreisen die Bäume und tasten die Rinde ab. Doch als sich nach jeglichen Versuchen, den Bäumen den nächsten Hinweis zu entlocken, immer noch nichts tut, setzen sie sich resigniert auf die Wurzeln eines großen Baumes. Doch plötzlich beginnt er sich zu bewegen.
4: Was passiert denn jetzt schon wieder? Ist das ein Erdbeben?
5: Peru liegt im pazifischen Feuerring. Das habe ich in Geografie gelernt. Die Erdbeben hier können echt heftig werden. Hier, halt dich an der Liane fest.
4: Feuerring klingt gar nicht gut.
5: Oh Gott, bricht jetzt die Erde auf?
4: Scheiße, Eva, es tut mir so leid. Dass wir sterben, war für unser letztes Abenteuer eigentlich nicht geplant.
5: Oh, warte, Jaro, siehst du das auch? Da unten glänzt etwas Goldenes.
4: Ist das etwa... Es ist eine Schatztruhe. Bitte lass es das Serum sein und nicht Piratengold oder die Zeitkapsel von einem Schulkind.
5: Nun mach sie schon auf.
4: Es geht nicht. Dabei sehe ich gar kein Schloss. Wahrscheinlich ist einfach nur der Schließmechanismus eingerostet.
1: Im Boden vergraben liegt, was ihr begehrt, doch zeigt sich's nur, seid ihr ehrenwert.
5: Vielleicht musst du der Kiste irgendwie beweisen, dass du sie in ehrenhafter Mission gefunden hast und den Inhalt nicht missbrauchen willst.
0: Ich schwöre feierlich, den Inhalt der Kiste nur zum guten Zweck zu nutzen.
1: Echt jetzt? Das soll deine ehrenwerten Intentionen beweisen?
0: Sei doch froh, dass wir die Kiste nicht mit unserem eigenen Blut öffnen mussten oder so.
1: Ja, hast ja recht.
0: Das war's dann wohl. Unser letztes Abenteuer. Sobald ich das Serum trinke, wird sich meine Gestalt und auch diese Welt hier auflösen. Du wirst sanft und sicher zurück in deine Welt transportiert, in der hoffentlich nur so um die 9 Minuten vergangen sein werden. Eva, es war mir eine Ehre, dich so lange begleiten zu dürfen. Deine rege Fantasie hat uns einige wirklich schöne Jahre geschenkt. Doch nun ist es an der Zeit, endgültig Abschied zu nehmen. Du bist jetzt erwachsen und brauchst mich nicht mehr. Aber glaub mir, auch die reale Welt wird noch einige Abenteuer für dich bereithalten. Na, hoffentlich schmeckt das gut. Prost! Ach so, bevor ich's vergesse. Hier sind die Fahrradschlüssel.
1: Oh, danke. Und auch ein Danke für die gemeinsame Zeit. Ich hätte echt nicht gedacht, dass ich dich noch einmal wiedersehen würde.
0: Wirst du auch nie wieder.

0: Das war Golden Age von The Asturias und wie auch immer sie heißen. Und jetzt geht es mit unserem Piratenhörspiel weiter. Und falls Ihnen Teil 1 nicht reicht, dann hören Sie jetzt Teil 2. Und zwar jetzt.
1: Wow, das ist wirklich ein wunderschönes Schiff. Und bisher bin ich noch überhaupt nicht seekrank geworden. Im Gegenteil. Je mehr es schaukelt, desto wohler fühle ich mich.
2: Ja, du stellst dich auch gar nicht so schlecht an beim Manövrieren, schöne Landratte. Also ich muss schon sagen, Respekt. Und das mit der Navigation, das hast du auch ganz fix kapiert. Ich glaube, du bist wohl geboren für die Seefahrt.
1: Ich wünschte, Frau Schulz-Schönborn könnte mich jetzt sehen. Aber sag mal, wie kommen wir denn jetzt eigentlich nach Eldorado? Das soll doch im Landesinneren von Kolumbien liegen, oder nicht? Also, davon abgesehen, dass es eigentlich gar nicht existiert.
3: Alter, jetzt vergiss doch mal deine bescheuerten Landratten-Klischees.
4: Soweit wir wissen, handelt es sich bei dem unter Eldorado bekannten Ort um eine Insel im Pazifik, etwa 300 Seemeilen vor der südkolumbianischen Küste. Das indigene Volk der Muisca wollte damals einen Teil seines Goldes vor den spanischen Eroberern retten und versteckte es auf der Insel. Wir unterhalten recht gute Beziehungen zu den Nachkommen der damals so schändlich Geknechteten, sodass sie uns anvertrauten, wo sich dieser legendäre Ort befinden könnte.
3: Das Gold soll inzwischen eine Art Eigenleben entwickelt und sich selbstständig vermehrt haben. Deswegen hatte bisher auch noch niemand die Eier, sich der Insel zu nähern. Ich hoffe, du bist keine Pussy?
1: Ach was! Ich kann's kaum erwarten.
4: Zurück zur Realität, wenn ich bitten darf. Falls wir den Schatz tatsächlich aufspüren sollten, werden wir selbstverständlich den Großteil desselben für soziale Bewegungen indigener Völker zur Verfügung stellen. Davon abgesehen, werden diese ja auch von der durch uns geplanten Weltrevolution profitieren.

0: Ja. Doch, doch, Frau Scholz-Schönborn. Sie haben mir das schon erklärt mit der Meldepflicht.
1: Land in Sicht! Land in Sicht! Ey, aufwachen da unten! Land in Sicht!
2: Wie? Was?
3: Land in Sicht! Land in Sicht! Eldorado voraus! Maschine, runter vom Top! Ruder nach Lee! Alle Leinen los! Klar zum Aufschießen!

0: Güte, schau dir das mal an.
1: Wir sind also schon da? Eldorado gibt es also doch? Wer hätte das gedacht? Wow! Wie das funkelt!
0: Geile Scheiße, Mann.
2: Auch ich muss gestehen, mich in Anbetracht dieses Anblicks einer gewissen emotionalen Ergriffenheit nicht erwehren zu können.
1: Mann, oh Mann, ihr habt beide so recht.
3: Jo, nun hört aber mal auf zu schnappen, Leute. Ab ins Beiboot.
0: Aye, aye, Captain. Geil, Alter.
2: Durchaus imposant.
0: Oh mein Gott, so viel Gold. Krass, Alter, schau dir das doch mal an. Wow,
2: ich bin begeistert. Oh mein Gott.
3: Hä, nicht schlecht, ne?
1: Wow, das ist ja unglaublich. Hier ist ja alles aus Gold. Sogar die Bäume, das Gras, die Blumen. Sowas habe ich ja noch nie gesehen. Moment mal. Was bewegt sich denn da hinten? Das ist ein Fluss aus Gold? Wahnsinn! Sogar die Luft schimmert golden. Es ist wunderschön. Allein schon für diesen Anblick hat sich das alles gelohnt.
0: So, genug gestaunt. Ich würde sagen, Schiff beladen und ab dafür.
3: Jo, Dad. Also Schiff beladen und ab dafür.
4: Das war ein Hörspiel von Anna vom Berg, gesprochen von Paul Maximilian Pira, Andreas Krasse, Josephine Bergholz, Christian Freund, Francis Rode und Yannick Jürgen. Die Musik kam von Thomas Finch, Antonia Scholz und Susanne Mosler. Und damit ist eine Stunde Lauschangriff auch schon wieder vorbei. Für diese Schatzsuche verantwortlich war Maria Prawitz und in der Technik betreute uns Thomas Tasarek. Jetzt macht Mephisto 97.6 dann aber erstmal wieder Feierabend. Ich verabschiede mich jetzt vom Mikrofon. Mein Name ist Svenja Maria Hirt und ich wünsche einen guten Start in die Woche.

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0: nun hab dich mal nicht so. Du kannst sowieso nichts daran ändern.
1: Hey, hier geblieben.
0: Das hättest du dir vielleicht alles mal etwas früher überlegen sollen, hm? Jetzt ist es sowieso zu spät. Also, falls es dich tröstet, man wird deine Leiche hier draußen sowieso niemals finden. Du könntest doch einfach zu einer Weltreise oder so aufgebrochen sein. Naja, wie auch immer. Was war das?
1: Ist da jemand? Wenn da jemand ist, komm besser raus. Sonst machst du es nur noch schlimmer für dich. Hey! Hallo!
0: Was zum Geier sollst du denn darstellen?
1: Oh mein Gott. Oh mein Gott! Ah!

0: Ah, Frau Professor, danke, dass Sie so kurzfristig kommen konnten.
1: Ach, natürlich, Herr Lorenz. In unserer Arbeit zählt jede Minute. Na, da ist es auch egal, wenn es nachts um halb drei ist.
0: Na, wenn ich in Ihrem Alter noch solche Nachtschichten schieben kann. Na dann aber hallo. Wie machen Sie das?
1: Früh ins Bett gehen und eine ausgewogene Ernährung wirken Wunder.
0: Ich wünschte, ich hätte die Zeit für eines dieser Dinge.
1: Tja, also, was haben wir hier?
0: Peter Bornig, kleiner Fisch, arbeitet für die Mafia in der Südstadt. Wir haben ihn im Moor aufgegriffen, wo er gerade eine Zeugin im Prozess gegen Francesco Margheno loswerden wollte. Ihrer Aussage nach hat er ein Geräusch im Gebüsch untersucht, als er plötzlich laut aufschrie.
1: Und hat sie gesehen, was es war?
0: Nein, ihre Augen waren verbunden. Aber wie dem auch sei, als sie eine Weile nichts hörte, schaffte sie es, sich zu befreien und da sah sie ihn wohl ein paar Meter weiter im Gras sitzen. Sie ist dann sofort weggerannt und hat uns angerufen, aber als wir ankamen, hat Bornig immer noch genauso dagesessen und in den Himmel gestarrt. Er hat sich auch nicht der Verhaftung widersetzt, sondern hat sich widerstandslos abführen lassen. Und seitdem hat er auch nicht gesprochen. Es ist, als sei er in einem Koma oder so.
1: Ja, aber komatöse Menschen lassen sich nicht abführen. Er könnte in einer Art halbkatatonischem Zustand gefangen sein. Ich versuche mal, mit ihm zu reden.
0: Na dann, viel Glück, Doc.
1: Guten Abend. Mein Name ist Professor Luise Färber. Und Sie sind Peter Bornig, ja? Sie wurden heute Nacht aufgegriffen, als Sie versuchten, eine junge Frau zu ermorden. Ist das richtig? Herr Bornig, Wachtmeister Lorenz hat mich gerufen. Er meinte, Sie befänden sich in einem heftigen Schockzustand. Können Sie mich verstehen? Sehen Sie, ich möchte Ihnen gerne helfen, aber das kann ich nur, wenn Sie mit mir reden. Geht es Ihnen gut? Ist Ihnen kalt? Kann ich irgendetwas für Sie tun? Nein? Ich weiß, dass Sie mich verstehen können, Herr Bornig. Ihre Symptome deuten auf keine psychische Erkrankung hin, falls Sie sich das erhoffen. Das bedeutet, ich weiß bereits, dass Sie mir antworten können, wenn Sie möchten. Wollen Sie nicht langsam mal auspacken? Nein? Also trotz der Tatsache, dass Sie keine psychischen Krankheiten in Ihrer Familie haben und obwohl Sie mit dem, was Sie hier abziehen, in keine Diagnose so ganz reinpassen, bleiben Sie stumm? Ja? Also sind Sie jetzt was? Einfach verrückt geworden? Sie wären überrascht, Herr Bornig, wie viele Verdächtige das versuchen. Der Gedanke, dass man seinen Gefängnisaufenthalt ganz schnell in eine psychiatrische Klinik umwandeln kann, ist sicher attraktiv. So viele verschwenden hier nur meine Zeit, um ein Schmierentheater aufzuführen, von wegen sie seien plötzlich durchgedreht. Ich sag Ihnen was, das Gericht wird es nicht interessieren, dass Sie plötzlich stumm geworden sind und ein Attest, dass Sie unzurechnungsfähig sind, werden Sie nicht kriegen. Nein. Nicht von mir. Herr im Himmel, das ist Zeitverschwendung.
2: Das ist Zeitverschwendung.
1: Was?
2: Was?
1: Na also, Sie sprechen ja doch.
2: Na also. Sie sprechen ja doch.
1: Ah, Scheinbar wiederholen Sie aber nur das, was ich sage. Verstehe.
2: Ah, anscheinend wiederholen Sie aber nur das, was ich sage. Verstehe.
1: Wo soll uns das hinführen, Herr Bornig?
2: Wo soll uns das hinführen, Herr Bornig?
1: Lächerlich.
2: Lächerlich.
1: Ich bin Psychologin, Herr Bornig. Was soll ich bitte damit anfangen?
2: Ich bin Psychologin, Herr Bornig. Was soll ich bitte damit anfangen?
1: Sie wollen das wirklich durchziehen, was? Ja, hartnäckig sind Sie ja, das muss ich Ihnen lassen.
2: Sie wollen das wirklich durchziehen, was? Hartnäckig sind Sie ja, das muss ich Ihnen lassen.
1: Sie helfen damit trotzdem weder mir noch sich selbst weiter.
2: Sie helfen damit trotzdem weder mir noch sich selbst weiter.
1: Das wird langsam etwas gruselig, Herr Bornig.
2: Das wird langsam etwas gruselig, Herr Bornig.
1: Mein Name ist Peter Bornig und ich bin schuldig.
2: Mein Name ist Peter Bornig und ich bin schuldig.
1: Sie wollen das also durchziehen. Also schön. Versuchen wir etwas.
2: Sie wollen das also durchziehen.
1: Esel essen Nesseln
2: also
1: nicht, Nesseln essen
2: Versuchen
1: Esel nicht.
2: Versuchen wir etwas. Esel essen Nesseln nicht, Nesseln essen Esel nicht.
1: Das war zu leicht. Der Potsdamer Postkutscher putzt die Potsdamer Postkutsche blitzeblank.
2: Die Potsdamer Postkutsche blitzeblank.
1: Der dicke Dachdecker trug die dicke Dame durch den dicken Dreck. Dafür bedankte sich die dicke Dame beim dicken Dachdecker, dass der dicke Dachdecker die dicke Dame durch den dicken Dreck trug.
2: Wirklich gut, Herr Bornig.
1: Halt. Wie machen Sie das? Das geht doch gar nicht. Sie wiederholen meine Worte, während ich sie spreche. Was für ein Trick ist das? Wie machen Sie das? Schluss mit den Spielchen, Bornig. Antworten Sie mir. Sie können das unmöglich alles voraussehen. Polizei. Psychoanalyse. Kriminalpsychoanalytiker-Assistent. Apfel. Birne. Kartoffel. Sizilianische Seeanemone. Hoppe, hoppe, Reiter. Wenn er fällt, dann schreit er. Matthias. Lilly. Oh Gott. Hören Sie auf damit. Hören Sie auf. Wieso tun Sie das? Woher kennen Sie meine Familie? Geben Sie mir meine Stimme wieder. Bitte. Ich will meine Stimme zurück. Ich schwöre Ihnen, Bornig, dafür werden Sie lange sitzen. Brennen. Was? Brennen? Das ist nicht, was ich... Moment. Sie haben aufgehört. Was in aller Welt sollte das... Bornig. Mit Ihrem Psychospielchen werden Sie nicht weit kommen. Was sollte der Mist? Also schweigen Sie wieder, was? Ich sage Ihnen, wir würden hier sehr viel besser vorankommen, wenn Sie mir endlich zugeben, was Sie mit dem Fall zu tun haben. Ihr Schweigen wird Ihnen nicht helfen, Herr. Herr. Sie sind ein Verbrecher.
2: Es ist vollbracht.
1: Was? Was sagen Sie da?
2: Es ist vollbracht.
1: Was? Was ist vollbracht? Irgendetwas stimmt nicht.
2: Mit der Wiedergeburt des Sohnes erwachte die Schlange in der Tiefe und fand sich frei von ihren Ketten.
1: Was? Was? Was ist los mit mir? Wer sind Sie?
2: Sie wird sich aus der Finsternis erheben und Krieg gegen das Licht führen.
1: Ich erinnere mich nicht.

0: Ah, und? Was haben Sie rausgefunden? Frau Professor Färber, hat er mit Ihnen gesprochen? Was hat er gesagt? Professor? Geht es Ihnen gut?
1: Geht es Ihnen gut?

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1: Denkst du, das soll so aussehen?
2: Natürlich nicht. Es soll süß und cremig und deliziös französisch sein.
1: Du setzt voraus, dass diese gittelige Kichererbsenbrühe in einem magischen Cinderella-Moment zu Mousse au Chocolat wird. Mich beschleicht aber langsam das Gefühl, dass wir etwas zu vorschnell waren, als wir gesagt haben, wir könnten Kates Geburtstagsessen vegan kochen.
2: Verdammt! Diese Internetschreiberlinge taugen doch zu gar nichts. Super easy?
1: Vielleicht super easy für sie, was?
2: Ja, und dann knallen sie dir 100.000 Schritte mit, was weiß ich, Salz aus dem Marianengraben hin.
1: Ach, dann hole ich eben schnell das U-Boot.
2: Katie freut sich seit Wochen auf das Essen. Und jetzt wird sie furchtbar enttäuscht sein, wegen einer verdammten Seite namens Veggie Panda?
1: Ach, sie freut sich darauf, dass wir alle zusammen sind und natürlich auf diese furchtbaren Heten-Schnulzen-DVDs, die wir ihr in unserer Väterliebe schenken. Also mach dir keinen Stress, Liebling. Sie leidet offenbar an Geschmacksverirrung, also wird sie auch das Essen lieben.
2: Okay, tut mir leid, dass ich so durchgedreht bin. Es ist nur, als ich heute früh nach dem Rohrzucker gesucht habe, habe ich die Feder gefunden. Und auf einmal ist alles wieder hochgekommen und dann sehe ich mein Leben an und kann nicht mal kochen. Und auf einmal habe ich das Gefühl, dass ich es überhaupt nicht wert war, gerettet zu werden.
1: Nein, du hast doch nicht immer noch diese eklige Feder. Oh. Kannst du dir überhaupt vorstellen, wie viele Keime so eine Taube hat und wie viele sich in den letzten 30 Jahren noch drauf angesammelt haben?
2: Ich weiß, aber...
3: Grandpas, wann ist das Essen fertig? Ich habe so doll Hunger, dass mein Magen gleich rausfällt.
1: Och, ja, na dann muss ich dich wohl ganz fest knuddeln, damit ich deinen Magen festhalten kann.
3: Grandpa, was ist das denn für eine Feder? Die ist ja voll hübsch. Darf ich damit spielen?
1: Nein, und dein Grandpa sollte sie auch nicht haben, weil sie unhygienisch ist.
3: Was bedeutet ist das ein Zauberspruch?
1: Höchstens einer, mit dem man sich den Tod herbeizaubern kann.
2: Nett.
1: Ach, tut mir leid, dann.
2: Nein, ist okay. Es ist an der Zeit, dass wir endlich mal anständig darüber reden.
1: Bist du sicher?
2: Nein, aber jetzt ist vielleicht der letzte Moment dafür. Bei Carol haben wir ihn verpasst und jetzt würde sie uns nur für senil halten. Ich meine, nicht mal du kannst ja richtig glauben, was mir passiert ist.
1: Sag das nicht. Ich habe nur so meine Probleme damit, dass es wirklich Magie geben soll.
3: Aber Grandpa, das ist doch voll logisch. Wie sollen denn Vögel ohne Magie fliegen? Oder Feenköniginnen?
2: Siehst du, das ist meine Enkeltochter. Also gut, dann hör mal zu. Alles begann in einer ungewöhnlich warmen Juninacht. In einem anderen Jahrhundert.
1: Oh, ich erinnere mich noch gut daran. Es hatte wochenlang nur geregnet, sodass alles voller Pfützen war und das Laub am Boden geklebt hat. Aber als sie die Beleuchtung für das Midsommerfest rausgeholt haben, hat alles angefangen zu glitzern, als würde man mitten im Weltraum stehen.
3: Ihr wart dabei? In einem anderen Jahrhundert? Boah, ich wusste doch, dass ihr Magier seid.
2: Nun, Schatz, wir sind keine Magier. Aber die Frau, die ich an jenem Abend getroffen habe, sie war vielleicht eine.
3: Oh, eine echte Magierin.
2: Ja, ihr Mantel war mehr Flicken als Stoff und in ihren Haaren waren lauter Perlen und Federn eingeflochten. Und Tauben folgten ihr auf dem Fuß wie kleine Hunde.
3: Tauben sind toll, die wackeln so lustig mit dem Kopf.
2: Aber der Blick dieser Frau, Dory, das werde ich nie vergessen. Sie konnte direkt in deine Seele schauen.
4: Das Universum verliert nichts.
2: Wie bitte?
4: Na, alle, um die du gerade so sehr trauerst, leben schon wieder ein viel besseres Leben. Als Stubentiger. Oder vielleicht auch als Popstar. Was weiß ich, was bei euch gerade so idealisiert ist. Nur du bläst noch unnötig Trübsal.
2: Woher wissen Sie das?
4: Dass du im letzten Monat auf 13 Beerdigungen warst? Und dass du nicht abergläubisch bist, aber es langsam keine andere Erklärung mehr zu geben scheint?
2: Wer zum Teufel sind Sie? Wenn sie eine von diesen Vorstadtfrauen mit schwulen Fetisch...
4: Nicht mal meine Tauben gehen in die Vorstadt. Aber bei euch im Viertel treiben sie sich viel rum.
2: Woher wissen sie, wo ich wohne?
4: Ich weiß, was die Tauben wissen. Ihr werft ihnen immer mal ein paar Krümel von euren Afterparty-Snacks zu. Selbst wenn ihr gerade nicht so viel zu essen habt. Das ist nett.
2: Ja, es ist irgendwie schön. Die abgefuckte Straßenvariante von Haustieren.
4: Na, sagen Sie das nicht so abwertend. Ich finde, Tauben haben eine faszinierende Stellung in unserer Gesellschaft. Immer den hübschen Singvögeln nachgestellt. Und trotzdem sitzen wir gerne im Park und füttern sie.
2: Wenn Sie das sagen, Nun, war schön, Sie kennengelernt zu haben. Aber ich muss dann...
4: Los und Charles treffen. Ich weiß. Hübscher junger Mann. Und wenn man sich dafür interessiert.
2: Ach, Sie sind...
4: Jemand, der Ihnen eine Zukunft gibt.
2: Das sind Brotkrumen.
4: Wenn Sie das sagen. Oh, was ist das?
2: Was? Wo sind Sie hin?
3: Sie hat sich in eine Taube verwandelt. Oder?
2: Ich weiß es nicht. Und um ehrlich zu sein, ich habe in den kommenden Wochen wirklich an meinem Verstand gezweifelt.
1: Oh ja, das war eine lustige Zeit. Du hast mir mehrmals täglich mit der Brottüte vor der Nase rumgewedelt und mich gefragt, ob ich sie sehen kann.
2: Ja, was hättest du denn getan, wenn sich ein Mensch plötzlich vor dir in Luft aufgelöst hätte und das der einzige Beweis war, dass es passiert ist?
1: Um ehrlich zu sein, dachte ich lange, du hättest halluziniert und in deinem Fieberwahn selbst diese Brottüte gepackt.
3: Fieber? Durftest du dann auch im Bett liegen und den ganzen Tag Cartoons schauen, so wie ich letzte Woche?
2: Naja, am Anfang schon. Aber dann sind meine Lymphknoten so angeschwollen, dass ich solche Schmerzen hatte, Dory. Das kannst du dir nicht vorstellen.
5: Oh, ich hatte auch ganz dolle Halsschmerzen. Ja, und dann musste ich so ganz ekelhafte Medikamente nehmen.
2: Für das, was ich hatte, gab es keine Medikamente. Nicht mal ekelhafte. Und die meisten meiner Freunde, die diese Art von Krankheit hatten... Nun, sie haben das Krankenhaus nicht mehr verlassen.
3: Sind sie alle ins Krankenhaus eingezogen und haben eine große Kissenburg gebaut?
1: Nein, Süße. Sie sind gestorben.
3: Oh. Aber du bist wieder rausgekommen. Grandpa, erzählst du mir gerade eine Lüge? Mom sagt, man darf nicht lügen.
2: Darf man auch nicht. Aber das, was mir passiert ist, das ist so unglaublich. Nun, manche würden es vermutlich als Lüge bezeichnen. Aber ich sage, es war Magie. Charles, ich glaube, heute passiert es.
6: Hör auf damit. Du kannst mich doch nicht einfach allein lassen mit diesen Banausen, meine ich. Mit wem soll ich denn dann lästern, wenn im Advent wieder alles voller Hirtenschnulzen ist?
2: Du weißt, dass es mich anspornt, wenn Leute mir sagen... dass ich etwas nicht kann.
6: Du bist so ein Idiot. Versuch ja nicht, es mir leichter zu machen, indem du dich so aufführst.
2: Ich würde... Warte, was ist das?
6: Wenn du jetzt gleich sagst, was ist das für ein Licht, dann bring ich dich um.
2: Nein. Da ist eine Taube. So wie damals im Stadtpark bei unserem ersten richtigen Date. Weißt du noch?
1: Wie könnte ich das vergessen? Ich dachte eine ganze Woche lang, du könntest vielleicht doch hetero sein, weil du immer wieder von dieser komischen Frau gesprochen hast.
2: Sie konnte Gedanken lesen.
1: Du warst high.
2: Ich würde die Taube gerne füttern. Kannst du mich zum Fenster bringen?
1: Na gut. Aber sei vorsichtig, okay? Und sag mir sofort, wenn es dir zu anstrengend wird.
2: Ja.
1: Okay, komm. Stützt dich auch.
2: Okay.
1: Vorsicht, das Kabeldamm, okay? Ja, jetzt haben wir es.
2: Hallo, kleine Taube. Schau mal, ich habe etwas für dich.
1: Du hast doch nicht ernsthaft immer noch dieses Brot aus dem Park. Ian, das war damals schon ekelhaft, aber jetzt...
2: Sie hat gesagt, dass sie mir eine Zukunft schenkt. Und wann kann ich mehr eine gebrauchen als jetzt?
6: Das ist jetzt nicht dein Ernst. Deshalb warst du so nachlässig mit deiner Therapie, weil dir eine Halluzination gesagt hat, dass... Was? Dass dich eine Taube heilt? Manchmal könnte ich wirklich...
2: Nein. Oh, du hast sie verscheucht. Wie konntest du nur? Du hast mich umgebracht, Charles. Du hast unsere Zukunft zerstört, du...
1: Ich auch.
2: Sie hat gesagt, dass keine Seele verloren ist. Aber ich will nicht irgendwo anders hin. Ich will hier bleiben. Bei dir.
1: Ich weiß. Ich weiß. Und noch bist du hier, okay? Und ich bleib auch bei dir, solange ich kann. Wenn du dasselbe tust. Du darfst jetzt nicht aufgeben.
2: Es tut mir leid. Ich... Oh, sie ist zurückgekommen. Charles, Ich werde leben.
1: Ian, bitte.
2: Nein, sieh doch. Sie hat etwas am Bein. Ein Fläschchen.
3: Oh, das war ein Heiltrank von der Taubenfrau. Oder, Grandpa? Oder?
2: Ich weiß nicht, ob du sehr schlau oder sehr unverschämt bist, junge Dame. Mich einfach so am Höhepunkt meiner Erzählung zu unterbrechen? Aber ja, du liegst goldrichtig. Das war ein Heiltrank.
1: Wir wissen nicht, was es war. Und es war extrem unvernünftig, von dir einfach irgendein Gesöff zu trinken, das eine ekelhafte Taube dabei hatte.
2: Du bist so langweilig.
1: Aber ich bin froh, dass du es getan hast.
2: Und Dory, soll ich dir ein Geheimnis verraten?
3: Oh ja!
2: Als ich aus dem Fenster gesehen habe, war da die Taubenfrau.
3: Oh.
2: Und dann musste ich blinzeln und sie war weg.
3: Weggeflogen.
2: Ganz genau.
3: Oh, Mom füttert immer die Vögel im Garten. Vielleicht kommt ja irgendwann die Taubenfrau vorbei.
2: Vielleicht, mein Schatz.
3: Oh, ich seh mal nach, okay?
2: Okay. Und wir versuchen in der Zwischenzeit das Essen zu retten.
1: Ich bestell was, okay?
4: Du warst unvorsichtig, Dorothy.
5: Ja, aber es war doch nur eine Feder, oder? Und meine Grandpas haben es ja auch gar nicht bemerkt, sondern mir diese olle Geschichte erzählt. Als müssten sie mir was erklären. Boah.
4: Du hattest dieses Mal Glück. Und obwohl ich zugeben muss, dass es gut war, dass sie endlich darüber gesprochen haben. Dorothy, du musst mir versprechen, in Zukunft vorsichtiger zu sein.
5: Oh, na gut. Aber aufräumen ist so öde. Wann darf ich endlich fliegen?
4: Sobald du dich verwandeln kannst. Hast du geübt?
5: Aber natürlich.
4: Nicht schlecht. Aber dir ist bewusst, dass mehr dazu gehört als nur die Flügel.
5: Ja, aber die sind doch das Wichtigste, oder? Und außerdem sieht man sonst mein Feenkleid nicht mehr.
4: Deine verdrehte Logik möchte ich haben. Aber sag, du meintest vorhin, deine Grandpas würden es nicht verstehen, im Gegensatz zu dir. Was denkst du, wer bin ich?
5: Na, die Taubenfrau eben.
4: Na, die Taubenfrau eben. Das gefällt mir.
5: Voll dramatisch.
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1: Willkommen in den dunklen Gefilden des Meinungsdschungels. Hier werden wir der Frage nachspüren, ob lautes Gebrüll auch wirklich immer Beachtung verdient. Begleiten Sie mich, Eulalia Klecksquill, dafür auf eine Reise, um ein außergewöhnliches oder sagen wir besser befremdliches Wesen zu erforschen. Das Rowling. Das Rowling ist ein Lebewesen, das gleichermaßen faszinierend wie abschreckend ist. Es gehört zur Familie der Turfs. Die Turfs sind eine zahlenmäßig kleine, aber besonders lautstarke Spezies, die dafür bekannt ist, ihre Umwelt mit fragwürdigen Lautäußerungen zu irritieren.
2: Wow, der Wahnsinn.
3: Richtige Frauen.
2: Gender-Taliban.
1: Doch schauen wir genauer hin. Das Rowling lebt bevorzugt in den luxuriösen Gebieten der Ignoranzebenen, einem Habitat, das sich vor allem durch die Abwesenheit von Selbstreflexion und Weiterentwicklung auszeichnet. Hier fühlt sich das Rowling sicher und unangefochten. Es glaubt fest daran, dass sein früheres Schaffen im Bereich der Freundschaft, Inklusion und des Feminismus ihm ein lebenslanges Gutmensch-Zertifikat verliehen hat.
4: Ich habe einen schwulen und einen jüdischen Charakter geschrieben. Ich kann gar nicht böse sein. Was wollt ihr denn noch von mir?
1: Das Rowling ernährt sich hauptsächlich von alten Ideen, die es aus den Fossiliengründen längst überholter Denkmuster ausgräbt. Einst progressive Ideen werden immer wieder gekeult, bis sie sich mit der Zeit in einen bitteren Brei verwandeln. Diesen Brei scheidet das Rowling schließlich in Form von Tweets aus. Einem klebrigen, giftigen Sekret, das die sozialen Medien verpestet. Die Hauptbeschäftigung des Rowlings ist das Nettofasieren.
4: Frauen wie ich dürfen ja gar nichts mehr sagen.
1: Ein Verhalten, bei dem das Wesen so tut, als würde es für alle sprechen, während es in Wahrheit nur seine eigenen Unsicherheiten projiziert.
4: Aber es ist doch wohl nicht zu viel verlangt, Kinder vor erwachsenen Männern mit Lippenstift zu schützen, die sich plötzlich in Umkleiden schleichen.
1: Auffällig dabei ist die monotone, vorwurfsvoll knarzige Rhetorik, die stets in variierenden Variationen dasselbe Lied singt.
4: Das sind die gleichen Männer wie damals, als ich als kleines Mädchen nicht mit Fußball spielen durfte.
1: Das Rowling liebt es, alte Kränkungen mit einem völlig neuen, vollkommen unverwandten Objekt zu verbinden.
4: Nur, dass sie jetzt High Heels tragen und mich immer noch vom Platz schubsen wollen.
1: Das Rowling faucht dies in einer Mischung aus Überlegenheitsgestus und Märtyrerpathos, stets darauf bedacht, sich selbst als unschuldiges Opfer und zugleich letzte Bastion der Vernunft zu inszenieren. Dabei hinterlässt das Rowling eigentlich überall in den sozialen Medien seine giftigen Überreste.
4: Ich bin die letzte verbliebene Heldin, die gegen Vergewaltiger kämpft. Ihr werdet mir noch dankbar sein, dass ich eure Kinder beschützt habe.
1: WissenschaftlerInnen haben Phrasen wie diese inzwischen als Warnsignal identifiziert. Sie deuten oft auf eine bevorstehende, aggressive Verteidigung gegen vermeintliche Störungen in der Umgebung hin. ExpertInnen vermuten, dass das Rowling an einer stark verzerrten Sinneswahrnehmung leidet. Es neigt dazu, benachbarte Arten, die sich nicht in gleicher Weise lautstark artikulieren, als existenzielle Bedrohung zu interpretieren. In seiner Nachbarschaft leben jedoch zahlreiche andere Arten. Etwa farbenprächtige, queere Chamäleons und fluide Flamingos, die eigentlich nur in Frieden ihr Leben gestalten wollen. Doch das laute Fauchen des Rowlings macht dies oft schwierig. Viele der betroffenen Arten haben inzwischen Wege gefunden, das toxische Verhalten des Rowlings zu umgehen. Besonders verbreitet ist das sogenannte Call-Out-Ritual, ein kollektives Brüllen, das das Rowling in seine Schranken weist und ihm deutlich macht, dass sein Verhalten nicht unbeantwortet bleibt.
5: Lass Transkids in Ruhe!
6: Du bist doch nur eine alte, jammernde Schachtel, die auf der falschen Seite der Geschichte steht.
1: Doch Vorsicht! Das Rowling zeigt sich oft gekränkt, wenn seine Meinungsreviere in Frage gestellt werden. Es bläht sich dann auf und gibt heulende Geräusche von sich, die WissenschaftlerInnen zunächst als Furcht gedeutet haben. Mittlerweile werden sie jedoch als eine Mischung aus Selbstmitleid und Überheblichkeit interpretiert. Dieses Aufbäumen und Heulen nennt man auch das Mimimi-Syndrom.
4: Das ist woker Wahnsinn, der Frauenrechtsbewegungen untergräbt. Transpersonen sind eigentlich homophob und misogyn. Geschlecht in Frage stellen stellt die Geschichte und Existenz von Frauen und Homosexuellen in Frage. Boom, bastet. Ich bin progressiv. Ich als echte Feministin. Ihr dürft anziehen, was ihr wollt und schlafen, mit wem ihr wollt. Außer es widerspricht meinen Vorstellungen von dem Buchstaben, der auf eurer Geburtsurkunde steht. Weil ich das so festgelegt habe.
1: Vielleicht würde eines Tages auch das Rowling lernen, seinen Platz in einer vielfältigen Welt zu finden. Doch ihm bleibt nicht mehr viel Zeit, wenn es seine Höhle der Intoleranz verlassen möchte. Denn hier sammelt sich das eigene Hasspipi. Eine Ausscheidung, von der sich ein besonders aggressiver schwarzer Schimmelpilz ernährt. So vergiftet sich das Rowling langsam selbst, eingehüllt in den Dunst seines Hasses und wird wohl schlussendlich von der Evolution überholt.
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1: Was? Oh nein. Wie? Wo? Feind! Feind!
2: Hey, Kleine, ganz ruhig. Ich bin doch auch eine von euch.
1: Das rieche ich aber deutlich anders. Feind!
2: Jetzt sei ruhig. Ich bin doch gleich weg und niemandem passiert etwas.
1: Feind! Feind!
2: Dann eben auf die harte Tour.
1: Na warte. Feind! Jetzt kommt doch mal wer!
3: Wir kommen!
4: Bereit zum Angriff! Ich nehme das linke Bein vorne.
3: Ich nehme die rechte Seite vor.
1: Alles klar! Ich verweise mich an eine
5: Hilfe? Ich hätte gern, ich bin sofort dabei. Wirklich, ich habe schon mit vielen aufgenommen. Ich kann jederzeit mitkämpfen, gar kein Problem. Soll ich?
1: Quatsch nicht rum und beiß mir zu. Hier, der zweite Fühler.
5: Okay, Angriff!
6: Das werdet ihr büßen. Das war nicht das letzte Mal, dass wir uns gesehen haben.
5: Verzieh dich. Da haben wir es aber gezeigt. Wir sind ein echt gutes Team.
7: Naja, zurück an die Arbeit jetzt.
8: Ja, wo waren wir stehen geblieben? Ah, der Stein fürs Nest. Nimmst du wieder die Spitze, Hakima?
5: Viel Erfolg euch beiden. Vielleicht sieht man sich ja mal wieder.
7: Ja, ja, na dann. Ziehen wir es durch.
8: Meinst du den Stein?
7: Auch, ja. Also, jetzt pack schon ein, Gazala. Auf drei. Eins, zwei.

0: schon, dass er ein bisschen langweilig ist, oder? Was meinst du?
1: Keine Ahnung. Namen sind am Ende auch nur sinnlose Wörter. Wo kommst du denn her?
0: USA. Aus dem Süden der USA, um genau zu sein. Also eigentlich Südosten. Sehr schöne Gegend, muss man sagen. Aber wir mussten fliehen. Mit einer Königin sind wir auf so einem riesigen Containerschiff auf und davon. Oh, war das aufregend. In unserem Abteil gab es säckeweise Kaffee. Ach, was für eine Reise.
1: Kaffee? Das erklärt einiges. Wovor musstet ihr denn fliehen?
0: Die rote Feuerameise hat unsere Kolonie dort eine nach der anderen besiegt. Dieser Giftstachel, diese riesige Armee. Wir hatten keine Chance.
1: Das ist ja schrecklich.
0: Ach na ja, jetzt bin ich ja hier in Afrika zur Stelle, um bei dieser Schlacht zu unterstützen.
1: Schlacht? Das war doch jetzt aber noch keine Schlacht. Nur so eine einheimische Ameise, die denkt, sie sei was Besseres.
0: Ach, glaub mir, in ein paar Minuten werden von denen hier einige auftauchen. Die Duftspur hat die vorhin schon gelegt. Und dann machen wir sie alle platt.
1: Duftspur? Ach du Schreck, du hast vollkommen recht. Das muss ich sofort unseren Königinnen melden.
0: Mach das. Ich halt schon mal Ausschau. Treffen wir uns dann wieder? Jetzt, wo wir uns doch so nett kennengelernt haben?
1: Ja, von mir aus. Bis dann. Ich muss mich beeilen.
0: Tschüss. Bis später!

0: Königin Aisha, gut, dass ich Sie treffe. Ich habe eine wichtige Nachricht. Wo ist die Königinnenversammlung?
1: Zara, schön, dich nochmal zu sehen. Die anderen Königinnen, die sind gerade beschäftigt. Die Begattung, du weißt schon.
0: Oh, wenn das so ist. Aber warum seid ihr denn nicht dabei?
1: Ach, das ist jetzt nicht weiter wichtig. Was liegt dir denn auf dem Herzen?
0: Eine Schlacht steht bevor. Ein gegnerisches Nest muss sich ganz in der Nähe unserer Straßen befinden. Wahrscheinlich gibt es jetzt in diesem Moment schon die ersten Kämpfe.
1: Nun denn, hast du die anderen Kolonien in der Umgebung schon kontaktiert? Wir brauchen alle Einheiten.
0: Natürlich. Ich habe die Nachricht bereits verbreitet.
1: Sehr gut. Dann ruh dich kurz aus. Auch du wirst gebraucht. Oder ist denn noch etwas, meine liebe Zara?
0: Wenn ich ehrlich bin, ich habe Angst.
1: Angst? Aber wovor? Unsere Superkolonien ziehen sich über hunderte Kilometer. Wir haben schon über etliche Völker triumphiert. Hier kann uns niemand so schnell besiegen.
0: Auch nicht die rote Feuerameise?
1: Oh, wie kommst du denn darauf? Mach dir da mal keine Sorgen. Die wird so schnell hier bei uns nicht mitmischen. Das sind keine roten Feuerameisen.
0: Werden wir also gewinnen?
1: Ja, das werden wir. Es hat uns sonst noch fast keiner besiegen können. Zusammen sind wir unglaublich mächtig.
2: Königin Aisha, es ist soweit. Mitkommen.
1: Natürlich. Zara, pass auf dich auf und denk immer daran, wer du bist. Eine argentinische Ameise.
3: Genug gepredigt. Jetzt aber zackig. Wir haben hier nicht den ganzen Tag Zeit.
0: Danke, Königin Aisha. Ich werde kämpfen. Wir sehen uns später.
2: Oh, das glaube ich nicht.
1: Mach's gut, Zara.
0: Wie, das glaubst du nicht? Was passiert hier?
3: Noch ein paar Schritte. Dankeschön. Wir haben heute schon genug geschleppt. Es wird jetzt auch nicht weniger.
1: Für mich ist die Zeit gekommen, Zara. Es ist für uns alle das Beste, wenn ich jetzt gehe. Ich bin nicht mehr so fit.
0: Aber ihr könnt doch nicht einfach...
3: Wir machen hier nicht die Regeln.
0: Aber schon jetzt? Ich dachte, du hast noch ein paar Jahre.
1: Mach es nicht noch schwerer, Zara. Kämpfe für unser Volk. Die Kolonie muss überleben. Wir müssen neue Gebiete erobern. Lang lebe die argentinische Ameise.
2: Welch schöne letzte Worte. Und jetzt Augen zu und durch. Für das Volk!
0: Königin Aisha! Nein!

0: Da bist du ja endlich. Was hat denn so lange gedauert?
1: Ach, nichts. Ich bin einfach gerade ein bisschen neben der Spur. Verstehst du?
0: Du hast dich verlaufen? Oh, das tut mir leid.
1: Wie?
0: Nein. Damit ist nicht zu spaßen. Oh, welch ein Glück, dass du doch noch hierher gefunden hast. Der Kampf geht schon seit Stunden. Ich habe die Zeit genutzt, um mir einen Überblick zu verschaffen. Die ersten von uns sind schon in deren...

0: Nest, dein Aufruf hat auf jeden Fall funktioniert. Es kommen immer mehr unserer Art.
1: Na dann, auf ins Getümmel.
0: Warte. Du kannst doch jetzt nicht einfach unüberlegt da reingehen. Vielleicht sollten wir erstmal die Gänge ausspionieren und schauen, wo wir am besten angreifen können.
1: Wenn du mir einen guten Plan vorlegen kannst, dann gerne. Ansonsten geht's jetzt einfach drauf los.
0: Moment. Ja, okay. Also, ich würde vorschlagen, wir nehmen den Eingang hinter dem Stein dort vorne. Da habe ich jetzt schon lange niemanden mehr herauskommen sehen. Wenn wir Glück haben, können wir von innen angreifen.
1: Alles klar, ebenso.
0: Im Gegensatz zu unseren Kolonien haben die hier übrigens immer nur eine Königin. Sobald wir die haben, ist der Kampf gewonnen. Ach, der beißt sich aber ordentlich die Fühler ab, das sage ich dir.
1: Ruhe, ich habe das Gefühl, hier kommt gleich was.
2: Halt, stehen geblieben.
0: Ah, Ameise, Ameise, wie, wo, was? Freund, kein Feind. Entwarnung. Alles gut. Alles gut.
3: Ach, wie klein ist nur die Welt. Euch habe ich doch eben schon mal gesehen.
1: Da wäre mir glatt ein Feind lieber gewesen.
0: Zara, wie kannst du das sagen? Jetzt, wo wir zu 14 sind, fühle ich mich schon viel sicherer. Ach, habe ich mich gerade erschreckt. Aber ich bin ja eine gute Kämpferin. Wirklich. Auf geht's. Wir machen sie platt.
3: Redest du immer so viel?
1: Oh ja.
2: Mir hinterher. Unsere Einheiten sind schon durch andere Gänge reingekommen. Wir müssen uns beeilen, um zusammen angreifen zu können.
0: Reiß dich zusammen, Zara. Das wird ein Abenteuer.
1: Los geht's.
0: Ach, ich bin schon so gespannt, mit welchem Move ich sie dann schachmatt setze. Ich werde mich festkrallen und mit meiner ganzen Kraft zubeißen. Darauf könnt ihr euch verlassen. Cassidy, die große Kriegerin. Also natürlich nur mit eurer Hilfe, natürlich. Sonst könnte ich auch nichts ausrichten, diese großen Feinde. Und schnell sind sie mit ihren Beinen.
2: Feind!
0: Oh Gott! Es geht los!
3: Ah! Auf sie!
4: Ah! Ihr schon wieder? Na wartet. Jetzt zeige ich's euch.
0: Ah! Du hast keine Chance. Das Bein wird dich nicht mehr lange tragen. Sarah? Hast du da auch was?
2: Ja, ich bin vorne am Fühler. Jetzt wird es dir leid tun, dass ihr mich vertrieben habt.
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1: Vielen Dank, Lampidus. Danke.
2: Mein aufrichtiges Beileid Ihnen und Ihrer Familie.
1: Ich weiß, das bedeutet mir viel. Danke. Liebe Anwesende, die Himmelshelgen sind gezeichnet. Damit ist es nun Zeit für den letzten Teil der Zeremonie. Bitte erhebt euch. Wir haben uns heute Nacht zusammengefunden, um von meinem Patenonkel Abschied zu nehmen. Nach seinem Wunsch obliegt mir die Ehre, euch durch die Ätherprozession zu geleiten. Mit jedem Abschnitt aus Corbero Fabres Leben, den wir ins Gedächtnis rufen, wird sein Körper Stück für Stück höher an der von ihm gepflanzten Convisti-Zeder gen Himmel getragen. Folgt mir also auf eine kurze Reise durch die Erinnerungen an diesen heldenhaften Mann, dem das stolze Volk der Salines so viel zu verdanken hat. Die Wurzel von Corbero Fabres Lebenswerk begann mit der wohl wichtigsten Bekanntschaft, die er in jungen Jahren machte. Er wollte sich nach einem Streit in der Salina-Bucht erfrischen.
3: Menno, Caviari ist so ein Blödkopf. Oh, so geht die Schmiere nicht raus. Naja, besser schlecht als recht, aber geht schon. Hm? Oh ja, ein Stellafisch wäre jetzt genau das Richtige. Und auch ein guter Zeitpunkt, um meine Mana auszuprobieren. Okay. Und? Ja! Nanu? Was? Oh, du siehst ja gar nicht gut aus. Wer bist du denn, hm? Bist du hungrig, Kleines? Willst du meinen Stellafisch? Hier. Wow. Du hattest es ja wirklich nötig, was? Was machst du hier so alleine? Wo gehst du hin? Du willst mir was zeigen?
4: Weiser Pyrrho! Weiser Pyrrho!
5: Corbero, mein Junge! Warum so stürmisch?
4: An der Bucht, dieses Weh, ganz hungrig, Stellafisch und seine Mutter, sie muss...
5: Beruhige dich doch erstmal, mein Junge. Ein- und ausatmen. So, und jetzt noch einmal.
4: Die Mutter von dem Kleinen hier, sie liegt am Strand. Aber hier hat sie einen großen Muschelbolzen im Hals.
5: Oh, lass mich das Tierchen mal betrachten. Der lange Hals, das geschmeidige Fell, bei Convisti. Kein Zweifel, das ist ein Schlangenhalspanther. Ich dachte, die wären hier in der Gegend ausgestorben. Sie und ihre Mutter müssen die Letzten gewesen sein.
4: Schlangenhalspanther?
5: Sie werden auch Serpopaden genannt. Eine rare Art der alakunschen Reitwesen. Ihr Bestand hat sich über die letzten Sonnendekaden stark dezimiert. Der Himmel will es so, dass sie auf das Innere des Stellafisches angewiesen sind. Und die sind ebenfalls sehr selten.
4: Ein Serpopad.
5: Ihre Mutter wurde von einem Muschelbolzen durchbohrt, sagst du? Die charakteristische Mana-Waffe der Afugatan. Die Bucht wird immer gefährlicher.
6: Corbero!
3: Oh nee.
6: Hab ich das richtig verstanden? Bist du von allen guten Vanni verlassen? Du weißt ganz genau, dass Kinder an der Salina-Bucht nichts zu suchen haben. Der verdammte Afugatan-Stamm von der anderen Seite hält unsere Nahrung knapp. Wir können es nicht gebrauchen, dass sie auch noch euch entführen. Oder Schlimmeres.
3: Aber Mama, ich wollte nur mein Hemd waschen. Caviari hat es mit Bärensaft beschmiert.
6: Dass das Spike unser Essen verschwendet, ist ein ganz eigenes Thema. Ich werde mal ein ernstes Wörtchen mit seinen Eltern reden. Trotzdem, eine Woche Ausgehverbot für dich.
3: Nein, Mama, ich muss mich um die Serpopadin kümmern. Sie braucht Stellafisch.
6: Das wilde Tier? Was willst du mit dem? Und von unserer Ration kann ich ohnehin nichts entbehren.
5: Dafür müssen Sie keine Sorge tragen, Konka. Ich werde die Serpopadin in meine Obhut nehmen. Diese seltene Art möchte ich zu gerne untersuchen. Und, Corbero, du darfst sie besuchen, so oft du willst.
3: Wirklich? Na gut.
5: Hm. Möchtest du ihr einen Namen geben?
3: Ich? Ja, ich weiß was. Stella.
0: Stella.
1: Über die folgenden Jahre wich mein Patenonkel seiner neuen Freundin kaum mehr von der Seite. Er durfte Stella mit Pyrrhos Fischen füttern, sie hegen und pflegen. Allen Widrigkeiten des Heranwachsens zum Trotz. Corbero sagte nie, er habe keine Zeit. Im Dorf wurden sie dafür argwöhnisch beäugt. Man züchtete schließlich schon Ingwer, die um ein Vielfaches genügsamer, stubenreiner und lange nicht so stürmisch waren wie die wilde Serpopadeln. Dennoch war der Anblick von Corbero mit Stella bald nicht mehr wegzudenken. Als mein Onkel volljährig wurde und der weise Pyrrho wenig später in den Himmel aufstieg, nahm er Stella endlich bei sich auf. Er durfte nun selbst auf Fischjagd gehen. Gleichzeitig war die Bucht über die Jahre nicht ungefährlicher geworden. Im Gegenteil, die Afugatan auf der Festlandseite der Bucht stellten ihre Überlegenheit zu gerne bei der Jagd zur Schau. Sie hatten auch den weitaus fruchtbareren Boden. Geteilt hätten sie ihre Ernten nie, erst recht nicht mit den Salines. Das verbaten die Zerwürfnisse unserer Vorfahren. Doch das Blatt schien sich zu wenden an dem Tag, an dem Corberos Mutter starb.
7: Los, Stella, schnapp das Kohlestück. Na, na? Fein.
8: Corbero, komm raus, sofort.
7: Was? Kaviari, was willst du? Mama! Mama! Nein, ich verstehe das nicht. Sie wollte zur Bucht gehen.
8: Da war sie auch. So haben wir sie vorgefunden, mit dem Muschelbolzen tief im Bauch.
7: Muschelbolzen.
8: Diesmal sind sie zu weit gegangen. Dafür werden die Afugatan büßen.
7: Mama, nein.
8: Und wo warst du, hä? Hast mit deiner Almizi gespielt?
7: Stella hat nichts damit zu tun.
8: Ich schwöre dir, du. Ja.
9: Ruhig, ruhig, ruhig. Was für ein trostloses Örtchen. Noch.
8: Wer sind Sie? Was wollen Sie hier?
9: Ah, die Partner. Ich möchte mit dem Stammeshäuptling sprechen.
8: Der steht vor Ihnen. Kaviari Tirotti.
9: Hervorragend, ja. Kapitän Kellogg Seider. Ich komme vom Großhafen Liberty, auf persönlichen Geheiß des Kingdoms. Wir haben die halbe Prärie abgegrast, um einen Ort wie diesen zu finden. Ja, ei, das Kingdom. Ist das in diese entlegenen Winkeln des Landes vorgedrungen?
8: Wir haben davon gehört. Sie können gleich wieder kehrt machen. Mit Knechten des Kingdoms wollen wir nichts zu tun haben.
9: Ja, nicht ganz so feindselig, Partner. Du tust fast so, als hätte ich dich zu einem Duell bei Sonnenuntergang aufgefordert. Späßchen. Wir haben nur Gutes im Sinn. Wir ziehen unsere Kraft daraus, solche bedürftigen Gegenden wie diesen hier etwas unter die Arme zu greifen.
8: Es gibt nichts, was ihr uns geben könnt.
9: Ja, sicher. Ist denn die arme Frau da am Boden? Ne? Hat das Viech, das sie erlegt? Oh, mein Beileid.
7: Geht's doch?
8: Konka wurde von den Afugatan ermordet. Nicht, dass es sie was angeht.
9: Ja, wie es der Zufall so will, komme ich gerade von der Siedlung am anderen Buchtufer. Ich habe vernommen, dass ihr seit den Zeiten der alten Baldigara eine Blutsfehde führt.
8: Erwähnen Sie nicht diesen Namen. Sie entehrte unseren Häuptling.
9: Da! Es stimmt also. Ihr Stamm enthält euch Essen vor, nicht wahr? Sie greifen euch in der Bucht an. Und jetzt haben sie eine von euch in die ewigen Jagdgründe geschickt. Das lasst ihr euch also gefallen.
8: Was ist Ihr Angebot?
9: Oh, gar nichts Großes, Partner. Wir beschützen eure Bucht und lassen euch an unseren Vorräten teilhaben. Dafür lasst ihr uns hier einige kleine Häuschen bauen. Ein paar Saloons, ein kleiner Hafen, nicht die Welt, oder? Naja, ich bin ja kein Unmensch. Ich gebe euch Bedenk und Trauerzeit. In einer Woche komme ich wieder. Yeah!
1: Nach Konkas Beisetzung und einer hitzigen Debatte im Dorf ging man schließlich auf das Angebot des Kingdoms ein. Kellogg Seiders Leute errichteten zunächst ein paar Kasernen und Wehre an der Bucht. Mit riesigen Netzen und Kränen aus Holz angelten sie mehr, als Salines und selbst Afugatan es je vermocht hätten. Oft kam es vor, dass betrunkene oder zuweilen nüchterne Ephera-Soldaten aus Spaß Dorfbewohner schikanierten. Aber darüber sah man im Salina-Stamm hinweg, denn sie teilten Essen aus den eigenen Lagern. Das System trug Früchte. Kellogg Siders Crew achtete jedoch penibel darauf, jeden einzelnen der wertvollen Stellarfische in die inneren Teile Elakons an die Großhäfen des Kingdoms zu veräußern. Jene Stellarfische, die für die Serpopardin meines Onkels so lebensnotwendig waren. Corbero war gezwungen, heimlich fischen zu gehen, was sich mit dem Wachstum des Hafens zunehmend schwieriger gestaltete. Und er merkte bald, dass das Kingdom der Natur schneller die Mittel nahm, als die sie nachproduzieren konnte. All dies gipfelte schließlich in der wohl berühmtesten Rede, die Corbero Fabre zu Lebzeiten hielt.
10: Kaviare! Dieser Irrsinn muss enden! Stella geht es nicht gut, sie wird immer schwächer!
8: Dein Haustier ist mir egal, Corbero. Wir hatten noch nicht so viel zu essen und das ist Kellogg's Cider zu verdanken. Ich bin verantwortlich für das Wohlergehen des Stammes. Wenn dir das nicht gefällt, dann zieh doch fort!
10: Stella ist Teil dieses Stammes!
8: Vergiss es, in 1000 Jahren nicht!
10: Ihr seid so blind. Alle miteinander! Versammelte Salinis! Es mag so erscheinen, als gehe es uns gut, weil wir erstmals eine gesicherte Nahrungsquelle haben. Aber wir leben nach wie vor auf Ration. Jede Mahlzeit, die wir essen, essen wir nur, weil Kellogg Cider das so will. Wir überleben einzig und allein wegen des Wohlwollens des Kingdoms. Die Ausbeutung der Bucht ist nicht nur Stellas und mein persönliches Problem. Nein, sie betrifft vielmehr das ganze Dorf. Irgendwann wird es hier keine Stellafische mehr geben. Was denkt ihr, was das Kingdom dann macht, ha? Es wird für sie keinen Grund mehr geben, den Hafen weiter zu betreiben. Sie werden die Gegend zurücklassen wie eine leergesaugte Wasserfrucht. Wir müssen Kellogg Cider und seine Crew vertreiben, damit sich die Bestände erholen können. Nicht weniger als das Fortbestehen unseres Stammes steht auf dem Spiel. Also frage ich euch, wer folgt mir? Ihr glaubt mir nicht. Nun gut. Dann ist es nicht zu ändern. Dann muss ich der Überfischung wohl allein die Stirn bieten. Ach, Stella, mein armes Mädchen. Was soll ich nur machen? Die beiden Muschelbolzen. Ich weiß. Aber ich kann mich einfach nicht von ihnen trennen. Sowohl deine als auch meine Mutter wurden von einem Bolzen der Fugatan ermordet. Eine grausige Gemeinsamkeit, nicht wahr? Warte mal. An dem Bolzen hier ist ja das Ende abgebrochen. Aber die Fugatan benutzen doch Mana. Mutter, das ist es. Stella, du bist ein Genie.
9: Howdy, Partner. Du wolltest mich sprechen?
8: Ich? Du hast mich doch herbestellt.
9: Hä? Ist ja doch kein Scheiß. Für sowas erschießt man Leute in Liberty. Späßchen. Also sag schon, was willst du?
8: Bist du taub? Ich hab dich nicht.
10: Ich habe euch herbestellt.
8: Corbero?
9: Was soll der Humbug?
10: Ich bin nicht allein. Ich habe jemanden mitgebracht. Donna.
11: Himmel sei gegrüßt.
8: Donna Fugata? Die Chefin der Fugatan? Corbero, du hast dich mit dem Feind verbündet? Bist du jetzt völlig übergeschnappt?
11: Bitte. Ich verstehe die Feindseligkeit, Mos Tirotti, aber du solltest mir dein Ohr leihen. Mos Fabre hat mich über die Geschehnisse der letzten Zeit unterrichtet. Angefangen damit, dass ihr uns für den Tod seiner Mutter verantwortlich haltet.
8: Tu nicht so scheinheilig. Ihr wart es ja auch.
10: Das dachte ich ebenfalls, aber das ergibt keinen Sinn. Schau dir diesen Muschelbolzen an.
11: Jeder in unserer Siedlung würde Mana nutzen, um die Muschelbolzen zu verschießen. Es ist unmöglich, dass das filigrane Ende dabei kaputt geht. Es muss also jemand gewesen sein, der Hexenkraft nicht mächtig ist.
10: Kellogg Cider war laut eigener Aussage am Todestag meiner Mutter bei den Afugatan. Dabei muss er oder einer seiner Leute einen Bolzen entwendet und Mama damit erstochen haben.
8: Das soll ich euch glauben? Die Afugatan sind ein ruchloses Volk.
9: Pah, das könnt ihr euren Großeltern erzählen. Natürlich hat niemand von uns sowas Abscheuliches getan. Warum auch?
10: Um uns zu überzeugen, euren Deal einzugehen.
11: Nichts zieht mehr, als endlich die Oberhand in einer alten Blutsfehde zu gewinnen. Es war zu verlockend.
10: Alles, was euch interessiert, ist Profit. Dafür ist euch jedes Mittel recht.
9: Klar ist die Gegend eine echte Goldmine an Fischen, aber Handelspartner würden wir nie hintergehen. Und die Salamis, Salinis, sind uns auch richtig ans Herz gewachsen.
10: Ist das so? Dann erklär uns doch bitte mal, was das für ein Zettel ist, den wir einem deiner betrunkenen Soldaten abgeluchst haben. Kapitän Cider, die Suche nach einem neuen Standort an der Westküste wird abgebrochen. Sobald du die letzten Stellafische aus der Bucht gezogen hast, kehre unverzüglich mit deiner Crew nach Liberty zurück. Das Erberdorf hat seinen Zweck erfüllt.
9: Was? Welcher dämliche Kojote hat diesen Zettel abgefangen? Alle Befehle müssen direkt an mich gehen!
10: Keiner. Aber deine Worte sind Beweis genug.
9: Wie bitte, Partner? Du versuchst mich anzuschmieren? Freundchen, ich verpasse dir eine Plasmaladung.
10: Nein.
6: Weg da!
9: Oh, mein Hintern! Oh, du Mistvieh, Stella!
8: Die Waffe lässt du schön fallen, Partner.
9: Du Dreckskerl, ich...
6: Ruhe jetzt!
7: Donna, Kaviari, ihr habt uns gerettet. Mich und Stella. Danke.
8: Naja, ich bin verantwortlich für das Wohlergehen des Stammes, nicht wahr?
1: Das Kingdom zog sich tatsächlich kurz nach diesen Ereignissen zurück. Angeblich lohnte sich eine Bewirtschaftung des Gebietes nicht mehr. Und so bewahrte Corbero Fabre seinen Stamm vor dem Untergang. Und nicht nur das, liebe Salinis, liebe Afugatan. Ohne Corbero Fabre säßen wir heute nicht im Frieden gemeinsam hier. Ohne meinen Patenonkel stünde ich, Sincredi Falco Fugata, heute nicht vor euch. Die späteren Jahrzehnte seines Lebens verbrachten mein Onkel, Mostirotti und Stella, seine treue Serpopardin, mit Reisen durch ganz Elakon, auf der Suche nach anderen Schlangenhalspanthern. Stellas Ableben vor wenigen Monaten traf ihn tief. Doch mit Augen voller Hoffnung vermachte er mir seinen Nachlass, den er mich bat, nach seiner Ätherprozession zu öffnen. So werde ich dies nun tun. Oh! Liebe Sincredi Falco, letztlich waren meine Reisen von Erfolg gekrönt. Erleichterten Herzens vermache ich dir diese 5 Serpopardeneier, auf dass du sie großziehen und weiterzüchten mögest. PS, dieser Tipp hätte mir einige Jahre erspart, hätte ich ihn vorher gewusst. Serpoparden vermehren sich gleichgeschlechtlich. Danke, Onkel Covero. Du bist an der Spitze der Convisticeda angekommen. Also dann. Mach's gut.
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1: Oh, wie sieht das denn hier schon wieder aus? Elise, räumst du bitte dein Zimmer auf. Es gibt bald Abendessen.
2: Hm.
1: Und legst du bitte diesen Schundroman beiseite?
2: Oh, Mama, das ist kein Schund. Eridor, das Land der finsteren Mächte, das ist der beste Fantasy-Roman, den ich je gelesen habe. Du hast einfach keine Ahnung davon.
1: Ja, das mag ja sein. Aber du legst das Buch jetzt beiseite und räumst auf. Ansonsten gehst du heute hungrig ins Bett.
2: Oh, ja, Mama, mach ich. Mann, die nervt, ey. Räum sofort dein Zimmer auf, sonst gehst du hungrig ins Bett. Echt.

0: Aua.
1: Wie jetzt? Träume ich? Das sieht ja genauso aus, wie ich mir den Dunkelwald in meinem Fantasy-Roman Eredor, das Land der finsteren Mächte, vorgestellt habe. Ach, wie geil ist das denn? Hä? Was ist denn mit meiner Stimme los? Ah! Oh mein Gott, das sind Ralfe. Ich fass es nicht, ich bin in Eredor gelandet. Spinnst du? Sitz? Hörst du nicht? Sitz, habe ich gesagt.
2: Oh, los, ab, ihr Biester! Zieh ich euch das Fell über die Ohren.
3: Na, wen haben wir denn da? Ja, eine kleine Elfe?
1: Nein. Ich bin Elise. Können Sie mir sagen, was mit meiner Stimme passiert ist? Das ist so ganz komisch. Und warum klingen Sie so anders?
3: Wie anders? Ich klinge wie immer. Kennen wir uns? Na, ach, egal. Nenn mich Waldi.
1: Bist du Ewald der Waldschrat?
3: Ja. Ja, das ist ja toll. Wir haben uns gerade kennengelernt und da fängst du schon genauso an wie alle anderen.
1: Ich wollte jetzt nicht...
3: Hat ein Waldschrat vielleicht ein Gewehr? Hm? Nee. Ich bin nur ein bärtiger alter Mann, der barfuß durch den Wald rennt. Ist das denn so schwer zu verstehen?
1: Entschuldigung, ich wollte Sie nicht beleidigen.
3: Hä?
1: Oh mein Gott, diese Stimmen, ich komme damit nicht zurecht. Ah.
3: Du hörst Stimmen? Das ist nicht gut. Hör mal, du scheinst ziemlich verwirrt zu sein. Ich weiß zwar nicht, wo du herkommst oder wer du eigentlich bist, aber ich glaube, du brauchst Hilfe.
1: Ich weiß selber nicht, wie ich hierher gekommen bin.
3: Vielleicht kann dir Cynthia, die weise Kröte, helfen. Die sitzt in...
1: Oh, in der Quelle der Unschuld.
3: Ja, richtig. Kennen wir uns wirklich nicht?
1: Ja, ich dich schon, aber du mich noch nicht.
3: Na toll. Ich glaube, der kann selbst Cynthia nicht mehr helfen.
4: Warum kommst du zu mir, mein Kind? Und das an der heiligsten Nacht aller Nächte, der Nacht des Halbblutmondes.
1: Oh, Cynthia, weiseste aller Kröten. Es ist so furchtbar. Alles hätte so großartig sein können. Ich bin in Eredor und es ist wirklich so faszinierend, wie ich es mir immer vorgestellt habe. Aber die Stimmen sind einfach verkehrt. Es ist alles genau falsch rum. Sieh doch, ich bin eigentlich eine junge Frau.
4: Ja, das sehe ich. Aber ich verstehe nicht, was du mir damit sagen möchtest.
3: Ich glaube einfach, die hat einen Knall. Das kann man nicht verstehen.
1: Ich weiß auch nicht. Ich bin einfach mitten im Dunkelwald gelandet und bin unglaublich begeistert, das alles mit meinen eigenen Augen sehen zu können und nicht nur in einem Buch zu lesen. Aber die Stimmen passen halt überhaupt nicht.
4: Du bist einfach so vom Himmel gefallen. Mitten in der Halbblutmondnacht, der heiligsten aller Nächte.
1: Ja? Was bedeutet das jetzt?
4: Dann bist du die Auserwählte, die uns prophezeit wurde, die alles verändern wird. Die, auf die wir schon seit 100 Jahren warten. Du wirst den bösen Zauberer Vauderkelch bezwingen und das Gleichgewicht der Stimmen wiederherstellen. Die Dunkelheit wird weichen und endlich werde ich mein zuckersüßes Stimmchen aus meinen Mädchenjahren zurückbekommen.
3: Ha! Nach 100 Jahren wird das zuckersüße Stimmchen wohl eher krächzen wie eine alte Nebelkrähe.
4: Ruhe, du Waldstrahl!
3: Hey!
4: Ich dulde keinen Aufruhr in meiner heiligen Quelle. Elise, wirst du unsere Stimmen retten und deine Bestimmung erfüllen?
1: Was? Krass, also ich, so eine echte Heldin und die Auserwählte? Ich meine, ja, klar, werde ich das für Eredor und all seine Lebewesen tun.
3: Mir wird das hier alles zu blöd. Ich wurde ja nicht mal nach meiner Meinung gefragt. Alleine kommt sie sowieso nicht weit.
4: Und deshalb wirst du sie begleiten, Ewald.
3: Ja, klar. Liebend gern.

0: Hilfe ich ihr bei einer Aufgabe, die mich gegen meinen Willen verändert? Was ist denn, wenn mir meine Stimme so gefällt, wie sie ist?
1: Ein bisschen Veränderung hat nach niemandem geschadet, du grober Knotz.
0: Oh, also, was ich mir hier gefallen lassen muss?
2: Oh, hört jetzt mal auf damit, okay? Was ist denn überhaupt meine Aufgabe?
1: Ach ja, natürlich. Im Grunde ist es ganz einfach. Du musst nur den bösen Zauberer Wouter Kelch in der Halbblutmondnacht bezwingen und seine Stimmbänder an die teuflische Apparatur binden, die er erschaffen hat, um uns unsere wundervollen Stimmen zu rauben.
2: Wow, okay. Ist das nicht ein bisschen brutal?
1: Ach was, das hält er schon aus. Ihn zu besiegen wird nur ein wenig schwierig. Er reagiert nämlich nur auf drei Dinge allergisch. Ätzender Schleim, Bärte und Lärm. Du kannst ihn nur besiegen, wenn er diese drei Dinge gleichzeitig berührt.
2: Okay. Wie soll ich das denn machen?
1: Du wirst das schon schaffen. Sonst wärst du nicht die Auserwählte. Ich bin nun müde und brauche Ruhe. Viel Erfolg, kleine Heldin. Möge der Halbblutmond dich leiten und über dir wachen. Und Ewald, wehe, du lässt sie im Stich. Ich werde dich mit einem Zauber an sie binden, den nur sie auflösen kann.
0: Also verstehe ich das richtig, ja? Du kommst einfach so in unsere Welt, kennst unsere Traditionen und unser Leben nur aus Büchern und mäkelst rum, dass dir das alles nicht passt. Und weil es nicht deinen Vorstellungen entspricht, willst du das alles ändern und zu deiner Zufriedenheit gestalten, ja? Und du glaubst nicht, dass du irgendwie größenwahnsinnig oder so bist. Ich zum Beispiel bin mit meiner Stimme sehr zufrieden.
2: Ja, weil du es nicht anders kennst.
0: Na, und was mache ich, wenn mir meine neue Stimme nicht gefällt? Hast du darüber schon mal nachgedacht?
2: Oh, Mann, dann wirst du dich halt dran gewöhnen müssen.
0: Du meinst so, wie du dich an deine jetzige Stimme gewöhnt hast, ja? Tolle Wurst.
2: Einen Bart hast du ja schon, Ewald. Wo kriegen wir jetzt den Schleim her?
0: Aus dem Zweistromland.
2: Du meinst aus dem Gebirge, das die Form einer riesigen Nase hat?
0: Ja.
2: Das ist aber viel zu weit weg. Das schaffen wir nie rechtzeitig.
0: Dann die Sümpfe des Erbrechens. Die liegen zumindest auf halbem Weg zum Elfenbeinturm vom Wouter Kelch.
2: Ja, das klingt nach einer guten Idee.
0: Verdammt.
2: Aber wie machen wir möglichst viel Lärm? Wir beide reichen nicht aus. Wir brauchen dafür eine ganze Armee von Musikinstrumenten, um da bis zur Turmspitze raufzudröhnen.
0: Wie wär's denn mit einer Horde Graugänsen?
2: Oh, denn Graugänse? Also klar, die sind laut, aber halt nicht laut genug.
0: Ich weiß überhaupt nicht, wovon du sprichst. Ich meine die Graugänsen von Mount Holy Mist.
2: Ach, du meinst diese Schimpansen mit Gänseflügeln.
0: Hä?
2: Ah, stimmt. Also die können hochfliegen und vor Wouter Kelchs Fenstern höllenleer machen. Ja, alles klar, worauf warten wir noch?
0: Jetzt habe ich ihr in meiner Gutmütigkeit auch noch geholfen. Naja, kleinen Elfen kann ich halt nichts ausschlagen.
2: Was ist das für ein ekelhafter, saurer Geruch hier?
0: Naja, die Sümpfe des Erbrechens eben. Ich dachte, du hast alles über Eridor gelesen. Wir müssen aber vorsichtig sein. Dies ist das Territorium der Giftkamunke.
2: Der was?
0: Ach, egal. Besser wir begegnen hier gar nicht erst. Oh, na toll. Ich wollte ihr eigentlich nur ein paar Eier klauen, um den ätzenden Schleim davon zu bekommen, aber jetzt kriegen wir die volle Ladung. Lauf immer im Kreis, ja? Um sie herum.
2: Was?
0: Und versuche nichts von der ätzenden Spucke auf die Haut zu bekommen.
2: Was?
0: Na, lauf einfach! Irgendwann wird ihr schwindelig und sie übergibt sich in einem einzigen Schwall. Dann ist sie weg und wir können ihren Schleim aufsammeln. Na los, na hopp! Ja, noch ein bisschen. Na komm. Okay. Stopp.
2: Oh, ich bin total fertig.
0: Macht nichts, wir haben den Schleim gut gemacht.
2: Oh.
0: Naja, oder auch nicht. Ruh dich erstmal aus und schlaf ein paar Stündchen. Ich pass hier auf.
2: Nee, wir müssen weiter. Der Halbblutmond steht nur noch heute Nacht am Himmel.
0: Ganz wie du meinst.
2: Oh, ist es noch weit, Ewald?
0: Nein, wir sind gleich da.
2: Oh, ich habe das Gefühl, wir laufen einen viel längeren Weg, als wir eigentlich müssten. Warum ist der Boden auf diesem Berg eigentlich so weich?
0: Der Mount Holy Mist wurde vor Jahrtausenden vom allmächtigen Mistkäfer aufgeschüttet. Das müsste doch in deinem Buch gestanden haben.
2: Was? Heißt das, wir wandern gerade auf einem riesigen Misthaufen? Ich will hier runter.
0: Na, jetzt bleib doch mal ganz ruhig.
2: Oh.
0: Jeder muss mal, oder etwa nicht. Und irgendwo muss die ganze Scheiße ja hin. Na, da vorne ist das Revier der Graugansen.
2: Wie können die sich denn auf einem riesigen Kothaufen wohlfühlen?
3: Hat sie gerade was gegen unser Zuhause gesagt? Ja, das klang mir auch danach. Ed? Was willst du überhaupt hier, wenn es dir nicht gefällt, hä? Ja, genau. Geh doch wieder. Wir wollen dich hier gar nicht haben.
2: Ich brauche eure Hilfe gegen den dunklen Zauberer Vaudakesh.
3: Vaudakesh? Nie gehört. Warum brauchst du denn unsere Hilfe dafür? Und was haben wir davon?
4: Ja, genau. Was haben wir davon?
2: Allein kann ich ihn nicht besiegen, denn so viel großartigen Lärm wie ihr kann niemand außer euch machen.
3: Oh, hast du gehört? Sie hat unseren Lärm gelobt. Sie liebt unseren Lärm. Ich bin dafür, dass wir ihr helfen.
4: Ja, ich liebe unseren Lärm auch. Lass uns ihr gegen diesen Zauberer Zauderfalsch helfen.
3: Was meinst du,
2: Danke, danke, danke, danke, danke. Dann lasst uns keine Zeit verlieren. Die Halbblutmondnacht neigt sich schon dem Ende zu.
5: Verdammt. So funktioniert das auch nicht. Das Elixier hat keinerlei Wirkung gezeigt und auf die Schnelle lässt sich die Rezeptur auch nicht abändern. Zwecklos. Ich werde niemals rechtzeitig fertig.
6: Was zur Hölle ist hier los? Was soll denn der Aufruhr? Oh, meine Ohren!
0: Ich hätte nie gedacht, dass Vaudakesh in einem Turm aus Elefantenstoßzähnen wohnt.
7: Was denkst du denn, warum der Turm Elfenbeinturm heißt?
0: Ich dachte immer, es ist nur so eine Redewendung.
7: Tja, hättest du mal das Buch gelesen. Wenn wir in den Turm wollen, müssen wir jetzt abspringen.
0: Okay.
6: Was zum Teufel geht hier vor sich? Was wollt ihr und wieso zum Geier bringt ihr diesen Lärm mit? Ein Bart. Hilfe! Räuber! Banditen! Man will mich ermorden! Meine Apparatur bekommt ihr nicht, ihr Halunken!
0: Kein Grund zur Panik. Wir wollen nur ihre Stimmbänder.
6: Was? Seid ihr denn von allen guten Geistern verlassen? Ihr Stimmschänder! Bleibt weg von mir! Weit weg!
2: Wenn Sie mal für einen Moment die Klappe halten, erklären wir es Ihnen.
6: Gut. Aber bleibt da, wo ihr seid. Und sorgt dafür, dass dieser Riesenlärm aufhört. Das kann ja keiner ertragen.
7: Hey, Graugansen, gebt mal bitte ganz kurz Ruhe, okay?
4: Was? Sie machen unseren Lärm nicht!
3: Dann hat sie uns angelogen und ausgenutzt. Kommt, wir fliegen nach Hause. Da bringt man sie durch die halbe Welt und schreit sich die Töne aus dem Leib und dann sowas.
5: Endlich Ruhe. Hab ich richtig verstanden? Ihr wollt meine Stimmbänder?
2: Also eigentlich wollen wir das herrschende Stimmchaos beseitigen und jedem Lebewesen hier seine richtige Stimme zurückgeben.
6: Ha! Chaos nennst du dieses Wunderwerk? Unfassbar. Wie kann man nur so ignorant sein? Das ist ein wissenschaftlich-technischer Fortschritt. Mein Lebenswerk.
5: Und das willst du einfach so vernichten? Nur über meine Leiche.
0: Dann bekommen wir die Stimmbänder ja doch noch.
5: Nein, wartet! So lasst mich erklären. Wie ihr seht, bin ich ein männliches Geschöpf. Aber ich fühlte mich nie als Mann. Meinetwegen alles andere. Aber kein Mann. Jeden Morgen stand ich auf und beim Blick in den Spiegel oder auf meine Unterhose wurde mir speiübel. Ich hätte kotzen können, Tag für Tag. Ich entfernte alles, was mich auch nur im Entferntesten daran erinnerte, dass ich ein Mann bin. Doch das reichte nicht aus. Ich verbrachte also mein Leben damit, daran zu forschen, wie ich mich weniger männlich fühlen konnte. Wie ich mich in meiner Haut wohler fühlen konnte. Und eines Tages kam mir der rettende Einfall. Die Stimme musste sich ändern. Das war es. Ich bastelte also eine Apparatur aus allem, was mir in die Hände fiel. Tausendmal verfluchte ich sie, weil es nicht klappte. Tausendmal baute ich sie um. Tausendmal betete und bettelte ich, es möge funktionieren. Doch das tat es nicht. Ich holte mir also Rat bei der weisen Kröte Cynthia.
2: Bei Cynthia?
5: Ja, sagte ich doch gerade. Sie riet mir, es noch einmal während des Halbblutmondes zu versuchen. Ich wartete also 100 Jahre bis zum nächsten Halbblutmond und tatsächlich, es funktionierte. Plötzlich hatte ich eine andere, viel weniger männliche Stimme als zuvor.
2: Warten Sie mal. Sie sagten doch gerade, Sie haben Ihr ganzes Leben damit verbracht, zu forschen und eine solche Apparatur herzustellen. Wie konnten Sie dann noch 100 weitere Jahre bis zum nächsten Halbblutmond leben?
5: Ach, Kindchen, das ist eine ganz andere, sehr, sehr lange Geschichte. Ich möchte mich da jetzt nicht mit Einzelheiten aufhalten. Ich dachte, es geht euch um die Veränderung der Stimme.
0: Also ich mag meine Stimme so, wie sie ist.
5: Wunderbar. Endlich mal jemand, der mein Werk zu schätzen weiß.
0: Das habe ich nicht gesagt.
5: Banausen! Proleten, engstirnige, intolerante Hohlköpfe!
2: Oh, kommen Sie endlich mal zum Punkt. Sie haben eben gesagt, es hat funktioniert. Das freut mich ja für Sie, aber warum haben Sie alle anderen damit reingezogen?
5: Das war ja gar nicht meine Absicht. Es gab irgendeinen technischen Defekt. Der Verdampfer ließ sich nicht abstellen und so gelangte das Gas, das meine Stimmbänder umströmen sollte, durch diesen Inhalator in die Umwelt. Vielleicht war die Rezeptur des Elixiers, das sich verdampfen ließ, auch zu stark. Ich weiß es nicht. Genauso wenig, wie ich weiß, wodurch der Effekt des Umkehrens entstanden ist. Allerdings versuche ich daran zu arbeiten. Aber letztlich, es ist doch eigentlich auch egal, nicht wahr? Die Letzten, die die Umwandlung ihrer Stimme mitbekamen, werden bald sterben. Dafür wird die Zeit schon sorgen. Und bald werden dann alle vergessen haben, wie es vor 100 Jahren war. Dann ist eben alles umgekehrt. Wen stört's?
2: Mich. Denn ich weiß, wie meine Stimme vorher war und das wird auch jeder andere wissen, der ungefragt in diese Welt befördert wurde. Wenn Sie den Effekt schon nicht umkehren können, dann schicken Sie mich wenigstens zurück in meine Welt. Da ist noch alles in Ordnung.
5: Oh, ist das so? Ja? Schön, dass dir deine Welt so gefällt. Ich war nie richtig zufrieden. Aber sag mir, was machst du dann hier, wenn deine Welt so viel besser ist als Eridor?
2: Ist sie ja nicht. Deshalb wollte ich mich in andere Welten flüchten und Eridor klang einfach so spannend. Was aber nicht im Buch stand, war, dass hier die Stimmen vertauscht werden.
5: Ich merke, dass dir das wirklich zu schaffen macht. Aber es lässt sich nicht umkehren und ich finde es auch gut so. Aber sag mir doch eines. Wie bist du nach Eridor gekommen?
2: Ehrlich gesagt weiß ich das gar nicht genau. Plötzlich hat mein Buch geleuchtet. Dann bin ich gestolpert und im nächsten Moment war ich auch schon in Eridor.
5: Oh, es gibt so viele unbeantwortete Fragen, die zu ergründen spannend wäre. Naja, der Mensch kann nicht alles wissen, nicht wahr? Die Halbblutmondnacht neigt sich dem Ende zu und du musst wieder zurückkehren in deine Welt.
2: Aber was ist jetzt mit meiner Aufgabe? Ich meine, ich bin doch die Auserwählte.
5: Es gibt so viele unbeantwortete Fragen. Wow! Aua! Oh! Au! Oh. Oh Mann, ey. Eigenartig. Ich verstehe das alles nicht. Eridor wirkte so echt. Und wo ist denn jetzt der Geheimraum hinter der Wand geblieben?
8: Elisa, guck mal, hier liegt ein kleiner zottliger Hund vor der Tür. Sag mal, hast du den angeschleppt?
5: Hä? Nein?
9: Ach so, doch, habe ich, Mama. Ach, der war so süß. Darf ich den behalten?
8: Oh nee, Elise, wirklich. Ich weiß ganz genau, dass das im Endeffekt alles wieder an mir hängen bleibt.
9: Nein, ich verspreche es dir. Ich werde mich drum kümmern. Wirklich. Bitte, Mama.
8: Na gut. Aber nur, wenn du mir wirklich versprichst, dass du dich um ihn kümmerst.
9: Ja, das mache ich.
8: Ich werde das noch bereuen. Wie soll er denn heißen?
9: Wie wär's denn mit Waldi?
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1: In einer Welt, in der die Hörkunst nur einen undankbaren Platz am Montagabend hat, in der Poesie und Hörspiele als Randerscheinung des Radiobetriebs gelten, dort wird er gebraucht. Blauchmann, der Held des Lokalradios.
2: Kannst
1: der
2: du mal aufhören, deinen eigenen Opener zu sprechen? Das ist schon ein bisschen peinlich, oder?
1: Tja, so ist das halt bei einer Pilotfolge. Das Budget ist leider nicht hoch genug für professionelle Sprecher. Ich hätte auch gerne einen Tee der Thiessen, aber naja.
2: Blablabla. Flauschmann, da ist was, worüber ich mit dir schon eine ganze Weile reden wollte. Warum heiße ich überhaupt Comic Girl? Das ist doch mal ein ziemlich behinderter.
1: Aha, achte auf deinen Ausdruck, Comic Girl. Solche Worte sollte man nicht als Beschimpfung verwenden. Als Redakteurin in Ausbildung musst auch du ein Vorbild für deine Mitmenschen sein.
2: Boah, okay. Dann, das ist doch ein ziemlich mit unterdurchschnittlichem IQ besetzter Name.
1: Ha, das hat etwas mit geistigem Eigentum und Copyright zu tun. Du hast vermutlich noch nie davon gehört. Ich würde dich Satireboy nennen, wenn ich könnte. Aber, alas.
2: Ich bin ja auch ein Mädchen. Und überhaupt, ich bin noch 17. Ich bin mir ziemlich sicher, dass es als Gefährdung Minderjähriger gilt, wenn du mich auf Verbrecherjagd mitnimmst.
1: Das ist natürlich ein wichtiges Thema, um das ich mich gerne sofort kümmern würde. Aber halte ein. Ich höre die schmerzerfüllten Schreie unserer Mitbürger, wie ihre gequälten Seelen um Erlösung betteln. Komm, Comic Girl, schnell! Dresden braucht uns!
2: Also, ich höre nichts.
1: Zum Flausch-VW im Halteverbot!
2: So, Flauschmann, wir sind schon 2 Stunden lang durch die Stadt gelaufen.
1: Wir müssen aber noch durch die Neustadt.
2: Wir waren schon in der Neustadt und da war auch weit und breit kein Verbrechen. Bist du dir sicher, dass du was gehört hast?
1: Aber natürlich. Ich würde niemals etwas vorgeben, um mich einer unangenehmen Verantwortung zu entziehen. Das wäre schändlich und ich bin nicht schändlich. Hier muss es doch irgendwo etwas geben.
3: Frisches Obst, frisches Gemüse. Hey Sie, Sie sehen hungrig aus. Wie wär's, 2 Schalen Weintrauben für nur 1 Euro? Das beste Schnäppchen, was ich hab.
1: 1 Euro? Oh, das klingt doch gar nicht mal. Moment, nein. Ha! Siehst du, Komiker? Das ist ein schlimmer Ausdruck der neoliberalen Globalisierung. Preise so niedrig, dass man von dem Verkauf ja gar nicht leben kann. Wir müssen der armen Frau helfen.
2: Ich glaub echt
1: hey,
2: nicht,
1: da. Sie, gnädige Frau, wissen Sie, dass Sie ein Opfer der international konkurrenzfähigen Marktwirtschaft sind? Fühlen Sie nicht, wie Ihnen die Großkonzerne die Lebensgrundlage entziehen?
3: International konkurrenzfähig? Also, es bringt halt das Essen auf den Tisch. Ich sehe da kein Problem.
1: Oh nein, sie ist zu tief in der Gehirnwäsche der Neoliberalen gefangen. Tja, hören Sie mir zu. Das sind nicht Sie. Das sind die gesichtslosen Gestalten aus den Schatten, die sich an Ihnen bereichern. Kapitalismus ist böse, denn Kapital ist Mut.
2: Boah, ey, du bist so ein linksgrün versiffter Marxist.
1: Keine Sorge, meine Gute. Ich werde Sie aus der eisernen Faust der neoliberalen Globalisierung befreien. Flauschangriff!
3: Mein Obst! Was soll denn das? Sie zermatschen ja alles. Nehmen Sie die Hände weg!
1: Ich helfe Ihnen! Nicht mein Dutt! Den habe ich lange wachsen lassen! Komikerl, hilf mir!
2: Wieso? Ich bin doch nur hier, um zynisch unterhaltsame Kommentare abzugeben und Expositionsfragen zu stellen. Hey, Moment! Kommt da was auf uns zugeflogen?
4: Aha! Hier kommt Rettung in der Not! Faustschlag!
1: Oh! Gerade noch mal rechtzeitig. Danke, Comic. Was? Wie? Lauschmann? Donnerlittchen. Ich bin Ihr größter Fan. Ich meine, danke, Kollege.
4: Kein Problem, mein flauschiger Freund. Ich war gerade nichtsahnend auf meinem nachmittäglichen Sachsenrundflug, als ich einen rechtshütenden Kollegen in Not sah. Da ist es doch selbstverständlich, dass ich helfe. Oh ja.
2: Ich glaube, Sie haben die Situation nicht ganz verstanden.
4: Oh, mein kleines, naives Kind. Um zu helfen, muss man nicht verstehen, denn das ist eine Frage der Ehre. Schließlich werden wir nicht dafür bezahlt, oder?
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1: In einer Welt, in der die Hörkunst nur einen undankbaren Platz am Montagabend hat, in der Poesie und Hörspiele als Randerscheinung des Radiobetriebs gelten, dort wird er gebraucht. Lauschmann, der Held des Lokalradios der Uni Leipzig. Folge 2. Satireboy wird erwachsen.
2: Ein ganz normaler Tag im Adlernest auf der Uni Leipzig.
3: Ja, ist gut, Mama. Ja, ich habe eine saubere Unterhose an. Ja, auch der Schlüpfer meines Neoprenanzugs ist sauber. Was? Nein, ich bin nicht arbeitslos. Ich arbeite fast täglich als Redakteur.
4: Satireboy!
3: Mama, ich rufe dich später zurück.
4: Ich habe gehört, heute muss mal wieder die Stadt gerettet werden.
3: Keine Ahnung, Lauschmann. Eigentlich ist alles ruhig in Leipzig. Keine Demonstrationen, keine bewaffneten Überfälle, nicht mal eine Katze auf dem Baum.
4: Aber Satireboy, ein Zirkus ist in der Stadt. Und jeder weiß, wo Tiere zum Spaß von Menschen gehalten werden, da herrscht das Unrecht.
3: Du willst also dorthin gehen und alle Käfige öffnen?
4: Oh, Satireboy, du kleiner, niedlicher Kobold, wenn es doch nur so einfach wäre. Nein, wir können nicht zulassen, dass das Leben von Menschen durch die traumatisierten Krallen eines majestätischen Tigers in Gefahr gebracht wird. Ich schlage vor, wir gehen in die Vorstellung und beschließen dann unser weiteres Vorgehen.
3: Hurra, wir gehen in den Zirkus. Wuhu!
4: Hahaha! Satireboy, du kleiner Schlingel! Da-da-da-da. Schau einer an! Wer hätte gedacht, dass ein Mensch sich so verbiegen kann? Unglaublich!
3: Auweia! Das sieht ganz schön gefährlich aus. Diese Akrobaten sind echt mutig, sich komplett ohne Sicherung durch die Lüfte zu schwingen.
4: Nun, auch sie sind Helden. Sie riskieren ihr Leben für unser Entertainment. Hüte dich davor, dies gering zu schätzen.
3: Ruhig, Lauschmann, jetzt kommen die Clowns.
4: Er hat ihm voll auf den Kopf gehauen. Ein Teufelskerl. Dieser Clown ist echt ein Comedy-Genie. Satireboy, wohin starrst du denn so gebannt?
3: Der eine Clown mit den grünen Haaren, der kommt mir unheimlich bekannt vor.
4: Ach, mein einfältiger Freund, das bildest du dir nur ein. Clowns sehen nun mal alle gleich aus.
3: Nein, er guckt auch so komisch hierher. Und jetzt kommt er auch noch zu uns rüber. Er springt auf die Tribüne.
5: Lukas? Lukas, bist du das? Ich hab dich schon so lange gesucht. Wo hast du nur gesteckt?
4: Halten Sie ein, Sie Witzfigur. Wer ist dieser Lukas, von dem Sie reden?
3: Das ist mein Vorname.
5: Oh, Lukas, ich hab dich ja so vermisst. Komm mit mir. Wir reisen mit dem Zirkus um die Welt.
3: Aber Vater, ich habe Verantwortung und Verpflichtungen. Und überhaupt, wo warst du die letzten 10 Jahre?
4: Ach du heilige Samenspende. Ich glaube, uns steht hier ein Familiendrama ins Haus. Ich schlage vor, wir verziehen uns in dem Backstage-Bereich.
2: Da-da-da-da.
4: Ei, der Daus. Ungeschminkt seht ihr beide euch echt ähnlich. Also sagen Sie, Herr, Boy, wo haben Sie sich so lange versteckt? Raus mit der Sprache.
5: Ich war damals Zigaretten holen. Es war ein ziemlich kalter Dezembertag, ja.

0: Und wieso hast du dich nie gemeldet?
1: Ich habe mich geschämt, weißt du? Du weißt ja, was deine Mutter von Medienclowns wie mir hält. Und außerdem hatte ich doch nichts vorzuweisen.
0: Ich hab gedacht, du wärst tot. Ein Anruf hätte genügt.
1: Ja, das ist natürlich richtig. Aber nun habe ich meine wahre Bestimmung gefunden. Ja? Hier im Zirkus sind meine echten Freunde. Zum Beispiel Manfred, die lebende Kanonenkugel. Mit ihm kann ich echt über alles reden. Hey, Freddy. Später wieder philosophieren?
2: Ja, klar. Ich habe schon 2 Wodkaflaschen gekauft, altes Haus.
1: Siehst du, Lukas? Wir können hier zusammen richtig Spaß haben.
3: Tut mir leid, Herr Clown. Aber Ihr Sohn ist mir schon seit Jahren ein treuer Gehilfe. Ich kann ihn nicht einfach entlassen.
0: Genau, Vater. Ich habe meine Berufung bereits gefunden. Und das ist Menschen in Not helfen. Und kritischer Journalismus.
1: Ich glaube, manchmal muss man euch Kinder echt zum Glück zwingen, ha? Du kommst mit.
4: Wow! Schnell, Lauschman! Fang dies und drück Wahlwiederholung!
3: Flink wie ein Wiesel fange ich das Handy. Aber glaubst du nicht, wir sollten eher die Polizei rufen? Wobei, Moment, das könnte funktionieren. Hallo, gnädige Frau. Das klingt jetzt vielleicht etwas absurd, aber es ist essentiell wichtig, dass Sie sofort ins Zirkuszelt am Wilhelm-Leuschner-Platz kommen. Hurtig!
1: Da.
0: Lass mich los! Ich bin ein erwachsener Mann, du hast kein Recht, mich so mitzuschleifen!
1: Mensch, Lukas, komm, ich will dir doch nur die Löwen zeigen. Ich weiß doch, wie sehr du die Kätzchen magst.
0: Das war mein Lieblingstier, als ich 8 war. Inzwischen finde ich Haie viel cooler.
1: Ach was, komm, hä? Die Pubertät, die hat dich total verändert. Los, komm jetzt. Ab auf den Löwenkäfig.
0: Heiliges Fellknäuel, das ist viel zu gefährlich. So nah an diesen Killermaschinen. Wir schaffen es nie, auf den Gitterstäben zu balancieren.
1: Und die Leiter ziehe ich nach oben. So. Ja. Jetzt kann dein Lauschmann mal schauen, wer dich retten will.
0: Lauschmann, beeil dich. Ach du meine Güte.
3: Ich bin zur Stelle, Satireboy. Hey, du, Beppo. Was sind Sie denn für ein Vater, wenn Sie Ihren Sohn mutwillig in Gefahr bringen? Wissen Sie denn nicht, dass es für Eltern auch einmal an der Zeit ist, loszulassen?
0: Aber nicht, wenn er mich über einen Löwenkäfig hält.
5: Nein, ich behalte ihn bei mir. Bis er einsieht, dass das Leben im Zirkus Spaß macht.
3: Rettung ist unterwegs. Ich nehme die Hintergrundmusik und forme daraus die Tonleiter.
5: Was? Sie sind ja ein Superheld.
3: Hahaha, das ist wahr, mein lustig geschminkter Freund. Aber ohne meinen Gehilfen bin ich nur halb so gut. Also, lassen Sie sofort Satireboy los.
5: Nein, Lukas ist mein Sohn. Und er bleibt bei mir.
3: Ich mache das nur wirklich ungern, denn ich lehne Gewalt grundsätzlich ab. Aber Faustschlag!
0: Yippie, ich bin frei! Oh nein! Vorsicht, Vater! Du fällst in den Löwenkäfig! Ich schubs dich aus dem Weg! Nachschlag!
3: Nun, Satireboy, ich würde sagen, wir haben wieder mal den Tag gerettet. Wir sollten das mit einer amerikanischen High Five besiegeln.
1: Und was macht ihr jetzt mit mir?
0: Keine Sorge, du wirst gleich abgeholt. Frank!
1: Beate? Was machst du denn hier?
0: Heiliger Ehring, meine Eltern, endlich wieder vereint.
6: Frank, das war ja wieder klar. Du verschwindest 10 Jahre und sobald du wieder da bist, versuchst du deinen Sohn umzubringen.
1: Ich hab wirklich, nein. Ich hab niemals versucht, ihn umzubringen. Nein. Ich dachte, ich eröffne ihm einfach eine neue Perspektive fürs Leben.
6: Natürlich, Frank. Ich weiß ja, er hat nichts aus seinem Leben gemacht. Boah, aber hey. Karriere im Zirkus zwischen den ganzen Freaks und Tieren, das kann doch nicht dein Ernst sein.
3: Ich glaube, Sie beide haben sehr viel zu besprechen. Satireboy, ich finde, du hast sehr wohl etwas aus deinem Leben gemacht. Du hast schon so vielen Menschen das Leben gerettet und kämpfst täglich für Recht und Ordnung. Mit der Feder wie auch mit den Fäusten. Ich bin stolz auf dich, Satireboy.
0: Danke, Lauschman. Dafür, dass ich der Sohn einer Politikerin und eines Clowns bin, fühle ich mich doch sehr wohl.
3: Ach, gnädige.

0: Frau, ich darf Sie doch Beate nennen, oder? Eine kleine Bitte hätte ich da noch. Sie sitzen doch im Stadtrat, oder nicht?
1: Ja, allerdings, bereits seit 1990.
0: Könnten Sie mir einen Gefallen tun? Etwa einen Antrag zum Verbot von Wildtieren im Zirkus bei der nächsten Stadtratssitzung einreichen? Sehen Sie, wie diese majestätischen Tiere in ihrem Käfig leiden. Das ist traurig.
1: Ich bin Ihnen einiges schuldig, Lauschmann. Ich werde alles versuchen, den Antrag durch den Stadtrat zu bringen. Aber was springt denn für mich dabei raus?
0: Hahaha! Sie sind mir ja vielleicht ein wildes Huhn. Lauschmann, passiert sowas tatsächlich sehr oft. Ich weiß genau, worauf Sie hinaus wollen. Sollte der Antrag erfolgreich den Stadtrat passieren, lade ich Sie höchstpersönlich auf ein Candlelight-Dinner ein. Oh ja.
1: Okay, einverstanden.
2: Aber Lauschmann, das ist meine Mutter.
0: Hahaha, Satire-Boy. Jede Frau hat das Recht, einen lauschigen Abend zu verbringen. Der Status oder das Alter sollte dabei keine Rolle spielen. Und damit verabschiede ich mich. Demokratie!
3: Demokratie. Und jetzt?
1: Wie wär's denn, wenn wir einen Familienabend verbringen?
4: Ja, ich habe eine sehr gute Idee. Im Kino, da läuft zurzeit ein Superheldenfilm für die ganze Familie. Batman oder so, ja? Ja, na komm, ja, wie wär's?
1: Nein, den will ich nicht sehen. Superheldenfilme sind mir viel zu klischeehaft.
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0: Oh, wie geil.
1: Was ist denn da so lustig?
0: Bitte? Oh, nichts.
2: Die Jugend heutzutage. Bestimmt irgend so ein TikTok. Schlimm, schlimm.
0: Nein.
1: Ah! Also, junge Dame, jetzt ist aber mal langsam gut.
0: Ich bitte vielmals um Verzeihung.
2: Zeigen Sie mal her, was hören Sie denn da? 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
1: Als Podcast? Ich dachte, da reden sich die Leute immer nur mundfusselig.
2: Also Hörspiele finde ich interessant.
1: Aber das ist doch kein richtiger Podcast.
0: Natürlich, steht doch da.
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2: Jetzt schalten Sie schon auf laut. Ich will mithören.

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1: Oh, Sonnenblume, du schönste aller Blumen, du kleine gelbe Pracht. Wie schön es ist, dich bei mir zu haben, in diesem wunderschönen Bilderrahmen.
2: Das Bild hängt in fast jeder Wohnung. Das ist jetzt nichts Besonderes.
1: Dein Abbild wärmt meine Stube, wärmt meinen Garten, ja, und wärmt auch mich. Ach, wie schön du heute wieder bist. Wie schön du dich in Szene setzt.
2: Das ist doch nur ein Bild, verdammt nochmal.
1: Ja, und was für ein schönes.
2: Die Scheißblume sieht jeden Tag gleich aus.
1: Wie du dich auf deinem Tisch räkelst, in deiner kleinen gelben Vase, umrahmt von einem hellblauen Hintergrund, als wäre er der Himmel und du das Licht, das uns erhält. Sag mir, liebe Sonnenblume, was ist dein Geheimnis? Womit habe ich dich verdient?
2: Jetzt komm mal runter. So toll sieht's nun echt nicht aus. Das Ding war nicht ohne Grund auf dem Flohmarkt.
1: Du strahlst unentwegt mit deinen filigranen goldenen Blüten und trotzdem schaust du mich so traurig an. Was ist los, kleine Sonnenblume? Warum grämst du dich so sehr? Sollten Blumen nicht schöne Gedanken haben? Genauso schön wie sie selbst? Was könnte einer Blume ein solches Leid bereiten? Ist es das Wetter? Sind es die Menschen, die euch mit Füßen treten? Oder ist es der Krieg, der dich zur Flucht trieb und nie zu Ende geht? Kleine Blume, für was stehst du ein?
2: Hör auf, mit der Blume zu reden, als könnte sie dich hören. Das ist doch nur eine Zeichnung.
1: Ja, und was für eine schöne.
2: Die ist nicht echt. Und selbst wenn, wüsste die doch überhaupt nicht, was da draußen so abgeht. Sowas wie Weltschmerz kennt die doch gar nicht. Wie denn auch? Blumen sind dumm.
1: Boah, also.
2: Sie denken nicht. Sie welken einfach vor sich hin und das war's dann. Blumen kommen, Blumen gehen. So ist das Leben.
1: Hör nicht auf sie. Sie weiß nicht, wovon sie spricht. Ich sehe doch dein Leid Tag für Tag.
2: Du hast das Ding erst seit gestern.
1: Die Traurigkeit an deinem kleinen, geknickten Hals. So als wüsstest du, dass alles bald zu Ende geht. In Trümmern geboren, in Trümmern gestorben. Und wer das nicht sieht, der macht sich mitschuldig.
2: Hör doch auf.
1: Guck sie dir doch mal an. Sie sieht aus, als hätte sie Dinge gesehen, die von niemandem hätten gesehen werden sollen. Wie viel Leid kann eine Blume ertragen, bis sie zugrunde geht? Ich will es mir gar nicht vorstellen, was du, armes, kleines Ding, schon alles sehen musstest.
2: Wenn die bei Van Gogh in der Bude stand, will man es wahrscheinlich wirklich nicht wissen.
1: Ach, was würde ich nicht dafür geben, meine Gedanken mit deinen zu tauschen, sodass ich mich fortan quäle und du einfach wieder Blume sein kannst.
2: Du hast sie doch echt nicht mehr alle. Du bist doch komplett... Okay, weißt du was? Wir packen das Ding morgen wieder ein und bringen es zum Sperrmüll, da wo es hingehört.
1: Auf den Sperrmüll? Du spinnst wohl, warum? Sie gehört hierher, sie hat's doch gut hier.
2: Ja, aber du drehst doch komplett durch, seitdem es hier ist.
1: Ja, weil es so verdammt schön ist. Wer würde da nicht durchdrehen bei diesem Anblick? Man sagt, sie hätte Van Gogh total um den Verstand gebracht. Deshalb hat er sie auch so oft gemalt.